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1: Herzlich willkommen bei den On Air Stories. In dieser On Air Story möchte ich euch die Sendung Oldie Treff von Peter Ziermann vorstellen. Hallo Peter, schön, dass du da bist.
2: Ja, freut mich auch.
1: Was ist denn die Sendung Oldie Treff genau? Also worum geht es?
2: Ja, ein bisschen old-fashioned Radio. Zum einen wird für ich ja seit 100 Jahren gefühlt durch, dass wir hier noch Plattenspieler im Studio haben, weil ich tatsächlich immer noch eigentlich 100% Vinyl spiele. Und mein Musikgeschmack, der liegt ja eigentlich eher bei internationalen Titeln, bei Beat und ja, vernünftigen Nummern der 60er, 70er Jahre. Aber ich spiele auch sehr viel deutsche Musik, bin nach wie vor jedes Wochenende auf dem Flohmarkt, sammle da irgendwelche Schallplatten ein. Und es gibt so einen Spruch, den ich auch seit Jahren mache. 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Ja.

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1: Herzlich willkommen zu einer weiteren On-Air-Story. Ich bin heute mit Rolf Gensrich im Studio, der die Sendung OK Beat macht.
2: Hallo, freue mich, dass ich hier sein darf.
1: Wie würdest du ansonsten deine Sendung generell beschreiben?
2: Die Sendung lässt sich eigentlich schlecht beschreiben. Also es gibt mehrere Varianten. Ich versuche, Gäste mir heranzuholen aus allen möglichen Gegenden, so Sachen, die mir über den Weg laufen. Das kann also der Würstchenverkäufer sein bis hin zu irgendwelchen kleinen Aktionen, Grundeinkommen zum Beispiel oder kleine Parteien oder aber Musiker, die mir auf der Straße auffallen, denen ich dann mal meine Visitenkarte gebe und sage, kommt doch mal vorbei, meldet euch doch mal.
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1: Heute geht es um das Campus Radio CouchFM. Das ist ein Projekt in Zusammenarbeit der drei Berliner Hochschulen, der Humboldt-Universität, der Freien Universität und der Technischen Universität Berlin. Und ich möchte euch nun das Campus Radio genauer vorstellen und habe hierzu Laura und Emily von CouchFM eingeladen. Herzlich willkommen.
2: Hi.
3: Hi.
1: Seit wann gibt es denn das Format Campus Radio CouchFM?
2: Also 2011 kam die Idee auf. Und 2012 lief dann die erste Sendung schon. Also es ist jetzt schon ganz schön lange her.
1: Und ihr sendet ja jeden Tag und habt verschiedene Formate. Wie ist die Sendung denn aufgebaut?
2: Genau, also wir haben jeden Tag in der Woche ein unterschiedliches Format. Zweimal die Woche läuft unser Live-Magazin. Das heißt, da stehen wir live im Studio und reden über alles Mögliche. Und dann läuft auch Musik zwischendurch, wie man es aus dem Radio halt so kennt. Und montags ist bei uns immer Platz für eine Gästesendung. Mhm. Also da können zum Beispiel andere Unis ihre Projekte vorstellen, wenn sie selbst einen Podcast produzieren und so weiter. Dann haben wir am Mittwoch unsere Musiksendung, das Klangkompott. Das wird von der Musikredaktion gemacht und es kann auch alles Mögliche sein. Interviews, einfach eine Band vorstellen, ein Genre vorstellen, alles Mögliche. Genau, donnerstags läuft unser Gästezimmer. Das ist ein Interviewformat mit Personen zum Beispiel aus Politik oder der Kultur, Berliner Figuren, alles Mögliche. Ja, samstags ist bei uns Tanzstunde. Da können DJs aus Berlin ihre Sets spielen und sich so ein bisschen vorstellen. Und am Sonntag läuft unsere Wiedergabeliste mit den besten Songs aus der Woche.
1: Wie kommt ihr denn zu den Themen, die ihr in der Sendung besprecht?
3: Also ich finde, das ist auch mal ein sehr spannender Prozess, weil es einfach wirklich das ist, was die Couchies so im Alltag beschäftigt. Und das fand ich am Anfang auch so ganz ungewohnt, dass wirklich der Themenvorschlag einfach so reingeworfen werden kann. Und meistens wird er auch total cool aufgenommen und dann wird gebrainstormt, dann können andere relaten oder eben nicht. Und das ist immer ein total spannender Prozess. Also das meiste findet so in der Wortredaktion dann statt oder halt davor in den allgemeinen Sitzungen.
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1: Ich bin heute mit Bettina und Lida im Studio, die die Sendung Monday Movie Talk machen.
2: Hallo.
3: Hallo, Benni.
1: Die Schlagwörter zu eurer Sendung sind Aktuelles zum Film, Theater, Tanz und Literatur, grob zusammengefasst. Wie würdet ihr die Sendung in euren eigenen Worten beschreiben?
2: So ein anderes Schlagwort ist natürlich die Kritik zu Spielfilmen und Dokumentationen. Und wir bringen natürlich auch so ein paar O-Töne vom roten Teppich. Und wir haben ausgewählte Studiogäste. Wir besprechen eben aktuelle Theaterproduktionen und Tanzinszenierungen aus Berlin und Co. Das heißt, wir wandern auch mal in andere Städte und gucken, was in anderen Städten so los ist, dass man von Berlin aus dahin fahren kann. Aber primär sind wir queer-feministisch, eher
3: absolut.
2: In die linke Ecke.
3: Immer klassenkritisch, nicht nur film- und theaterkritisch.
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0: Ich bin heute hier mit zwei Hosts von der ukrainischen Radiosendung Trambeats FM. Schön, dass ihr da seid.
1: Ja, danke. Danke für die Einladung.
2: Thank you, thanks a lot.
0: Lass uns über den Namen sprechen. Trambeats FM. Was heißt es?
1: Es gibt ein traditionelles ukrainisches Instrument, Musikinstrument, in Gebirgen meistens. Es ist ein großes Rohr, das heißt Trambita.
2: Dieses Name Trambeats FM, das bedeutet Trambita wie Musikinstrument und auch Beat für Musik. Trambita mit Beat.
0: Was sind die Themen, mit denen ihr euch beschäftigt?
1: Alles, was für die Ukrainer in Deutschland interessant ist. Ja, es ist die soziale Fragen, die Nachrichten, die Fragen der Kommunikation, die Fragen, die helfen auch die Gemeinde zusammen sammeln. Alles, was wichtig in der Ukraine ist, auch teilen wir mit. Und was für die Ukrainer in Deutschland wichtig ist, auch.
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6: Aber ich finde schon, dass man sagen kann, gut, wenn sie uns abschalten wollen, können sie jetzt auch gehen.
7: Ja, weiß ich auch nicht. Ja.
6: Weiß ich nicht. Also.
7: Ja, wenn du das halt machst, dann kippst du wieder mehr Benzin ins Feuer.
8: In kleiner Runde? Ja, kenne ich. Das ist doch dieser Podcast mit den zwei Medienüberlebenden, oder? Wie hießen die gleich nochmal? Hier Maurice Geider und Nadine, Julia Krüger. Die beiden quatschen jede Woche mit Medieninsidern über Medien halt. Höre ich echt oft. Ganz gut eigentlich.
9: Und damit herzlich willkommen. Hier ist euer absoluter Lieblings-Medien-Podcast. Ich hoffe, ihr kennt auch nur uns und gar nicht die Konkurrenz. Und hört auch nur, nein, wir lieben Konkurrenz. Hallo Julia Krüger.
10: Hallo Maurice Geider, geht's dir gut?
9: Ja, mir geht's gut. Ich war heute Morgen ein bisschen platt. Ich habe jetzt endlich die Odyssee geguckt übrigens, nachdem
10: ich
9: wir
10: auch
9: Wochen darüber hier gesprochen haben.
10: Mhm.
9: Jetzt ist es bei so einem Film wie die Odyssee eigentlich nicht so schwer zu spoilern oder nicht so, also man kann eigentlich nicht spoilern, weil die Geschichte ist seit mehreren tausend Jahren bekannt, die erzählt wird. Ich fand es einen sehr guten Film. Ich war nur anfänglich, ich weiß nicht, wie es dir ging, am Anfang muss man erstmal wieder reinkommen in dieses griechisch-mythologische, diesen Namen. Es fällt einem am Anfang ein wenig schwer mitzukommen.
10: Mit den Namen, ne? Das Problem hatte ich. Ich bin mit den Namen nicht zurechtgekommen. Ich habe ja sowieso ein großes Problem mit Namen. Aber wenn es dann so griechische Namen auch noch sind und dann diese ganzen Zusammenhänge zwischen dem und dem und wer war das jetzt nochmal so? Da war ich immer ganz froh, wenn so ein Name wie Penelope irgendwie dazwischen kam.
9: Den
10: konnte ich mir mal gut merken, da wusste ich, wer Penelope ist. Aber alle anderen Namen, I don't know, bin ich einfach auch nicht mitgekommen. Aber ich fand den Film auch sehr, sehr gut. Er geht sehr lange, ne? Es waren fast 3 Stunden.
9: Ja.
10: Gab es in deinem Kino auch eine Pause zwischendurch?
9: Gott sei Dank nicht. Ich bin gar kein Fan von Kinopausen, weil ich finde, Kinopausen bringen einen so raus aus diesem Feel. Und dieser Film ist ja auch interessant. Heutzutage sind ja Filme auch einfach 2,5 Stunden am Stück Musik. Es gibt ja gar keine Musikpausen mehr. Meistens stört mich das ehrlich gesagt, wenn das alles in Musiksoße ertränkt wird. Mhm. Aber in dem Fall fand ich die Musik genial. Ich glaube, das ist ein isländischer Komponist und Musiker. Mhm. Das klingt so ein bisschen, als ob Björk und Gus so ein uneheliches Kind gezeugt hätten, die Musik. Aber ganz, die Musik ganz toll.
10: Erinnert, finde ich, an vielen Stellen auch an Dune.
9: Ja.
10: Dune
9: absolut.
10: Hat ja auch so einen ganz speziellen Sound gehabt, du so richtig reingezogen wirst in den Film durch den Sound und das hat die Odyssee auch extrem gut geschafft. Ja. Ne? Also da gibt es so viele richtig gute Momente, wo du aufgrund des Sounds, ne, also zum Beispiel, wenn die da auf diesem Meer sind und es gibt dieses Unwetter, dieses Klatschen der Wellen und so, genau. Ja, das haben die so gut gemacht. Also das war so richtig mitreißend. Und der Cast war ja auch einfach mal
9: wild.
10: Oberkrass. Also ja, was dieser Film gekostet haben muss, Wahnsinn.
9: Aber es ist ein Meisterwerk, das muss man ganz klar sagen. Christopher Nolan dreht wohl nur noch Meisterwerke. Ist irgendwie so. Aber ich fand es auch sehr, sehr gut. Ich fand auch meine Angst, die ich nämlich hatte, dass dieser Cast, der nur aus Hollywood-Stars besteht, die irgendwie auch sehr wild zusammengewürfelt sind. Also finde Matt Damon und Anne Hathaway und Robert Pattinson in einem Film irgendwie eine sehr krude Mischung.
10: Ja, und Charlize Theron auch noch
9: und
10: dazwischen.
9: Charlize Theron,
10: und Tom
9: richtig.
10: Holland. Und Tom Zendaya Holland. Auch noch. Zendaya haben sie irgendwie noch mit reingequetscht.
9: Ja, die hat irgendwie die gleiche Rolle wie in Dune gefühlt.
10: Ja, so eine kleine Nebenrolle. Obwohl sie ist ja, sie hat natürlich eine wichtige Rolle, aber die, eher eine kleine Nebenrolle.
9: Aber ich finde es auch faszinierend, man muss überhaupt erstmal so ein Standing haben, dass man ja nur noch beim Vornamen genannt wird. Das finde ich ja auch faszinierend. Mhm. Also übrigens, Zendaya hat einen Nachnamen, wenn ihr den erfahren wollt, bei Wikipedia steht da. Aber ich finde es faszinierend, wenn du auch in Abspännen. Also das ist auch interessant, im Abspann stehen halt die Hauptcharaktere so einzeln und dann gibt es so Cluster, mit denen die etwas kleinere Rollen haben, also so Charlize Theron und Elliot Page und so und dann, so nachdem die, und dann steht auf einmal And Zendaya. Das ist so.
10: So geil. Aber man vergisst auch, Zendaya hat auch als Sängerin angefangen, ne? Deswegen ist das vielleicht so entstanden.
9: Ja, glaube ich
10: so,
9: auch.
10: Und ich meine, Miley Cyrus heißt jetzt auch nur noch Miley. Die hat auch ihren Nachnamen Cyrus abgelegt.
9: Das finde ich komisch, weil ja Miley Cyrus ja eigentlich immer daran sehr interessiert war, als erwachsene Künstlerin wahrgenommen zu werden. Und als erwachsene Künstlerin hast du eigentlich einen Nachnamen, so ne, in der Regel. Ne? Jennifer Lopez wäre auch weird, wenn die nur noch Jennifer hieße.
10: Ja, ich sehe es ein bisschen anders. Weißt du was? Ich Echt? Glaube, sie steigt jetzt einfach in diesem ganzen Star-Sein eine Stufe höher. Weil, guck mal, die größten Stars wie Cher oder so.
9: Nichts ist so schwer wie Cher.
10: Schwer wie Cher.
9: Hilfe. Ja,
10: die heißt auch nur Cher. Oder wen gibt's noch?
9: Und die, wo wir einmal aber speaking of Odysseus, auch da haben Götter alle nur
10: Nachnamen.
9: Vornamen. Mars und Athena und die meisten habe ich schon wieder von Poseidon. Die haben
10: Poseidon,
9: auch alle nur vorne.
10: Genau.
9: Poseidon. Ja. Und alle anderen habe ich vergessen. Zeus. Die haben auch alle nur Vornamen. Also ich habe auch viel gelernt in diesem Film übrigens. Ich wusste nicht, dass es das Gesetz des Zeus gibt. Das verpflichtet
10: das.
9: Ja, was für ein schönes Gesetz.
10: Das wusste ich auch nicht. Richtig schön. Na, also das Gesetz des Zeus besagt, dass man jeden Fremden, der zu einem nach Hause kommt, dass man den richtig gut behandelt, weil es könnte ja ein Gott dahinter stecken.
9: Richtig.
10: In einer menschlichen Gestalt sozusagen. Und deshalb sollte man alles Fremde erstmal gut behandeln, was auch für uns in der aktuellen Situation mit Hinblick auf die Politik eigentlich ein sehr, sehr schönes Zeichen ist, auch ein sehr, sehr schönes Gesetz. Sollten wir uns vielleicht mal eine Scheibe von abschneiden?
9: Ich habe ja lange nach einer Religion für mich gesucht. Meine Religion ist ja die Physik, aber ich finde das Gesetz des Zeus so sympathisch, dass ich vielleicht Zeusist werde.
10: Zeusist? Hey, sollen wir eine neue Sekte gründen?
9: Ja, wirklich. Die Zeusisten. Das sind dann so ganz anstrengende Leute, die immer alle begastwirten wollen. Weißt du, die sind schon so über Gebühr schlimm gastfreundlich. So ganz schlimm. Das sind die Zeusisten.
10: Möchten Sie noch ein Stück Kuchen? Nein, hier ist noch ein Stück Kuchen. Ja, also wenn ihr den Film noch nicht geguckt habt, geht ins Kino, guckt es euch an. Es hat wirklich Spaß gemacht. Bin richtig beseelt aus dem Film rausgegangen. Die 3 Stunden merkt man ehrlicherweise gar nicht so doll.
9: Es ist halt optisch einfach so genial. Also es ist optisch. Mm. Also diese Island-Szenen, oh mein Gott, das
10: ist
9: auch alles.
10: Und Christopher Nolan ist ja, soweit ich weiß, bin natürlich kein Filmexperte, aber soweit ich weiß, ist der dafür bekannt, dass der wenig mit CGI macht. Ne? Also alles, was man dort sieht, ist halt wirklich echte Kulisse. Also gut, jetzt hier und da wird bestimmt auch mal so KI eingesetzt, wie die Tiere beispielsweise, dieser Tiger und so. Das war schon KI, oder?
9: Ja, klar. Beziehungsweise, was heißt KI? CGI.
10: Oder CGI.
9: Ich finde das so witzig, dass heutzutage, wir müssen auch gleich mal anfangen hier mit Medienpodcast und so, aber ich finde das so witzig, dass heute alles KI ist, was eigentlich früher auch mal Photoshop war. Also heute sagt man, wenn irgendwas gefotoshoppt war, heute würde man immer sagen, das ist KI. Aber das ist, darum finde ich ja übrigens interessant, finde ich ja diese KI-Kennzeichnung teilweise so zweifelhaft, weil was ist denn jetzt bitteschön der Unterschied für Zuschauende oder für Konsumenten, wenn ich jetzt auf einem Plakat eine Weintraube mit Photoshop bearbeite oder mit KI? Wenn ich sie mit KI bearbeite, muss stehen, mit KI bearbeitet als Hinweis. Mhm. Wenn ich sie mit Photoshop bearbeitet habe, dann nicht. Also das ist irgendwie, das ist, ich glaube, wir sind doch nicht an diesem Punkt, wo diese KI-Kennzeichnung so, also ich bin auch dafür, dass man KI kennzeichnet, aber nur, wenn es fotorealistisch irreführend ist und nicht, wenn eine Weintraube durch ChatGPT gejagt worden ist, damit sie mehr glänzt. Also, ja gut.
10: Finde ich auch, ja.
9: Lass uns mal anfangen. Wir sind ein Medienpodcast. Wir sprechen über die wichtigsten Mediennachrichten der Woche. Und das tun wir jetzt auch. 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Und dann fangen wir in wenigen Sekunden an. Bis gleich.

0: Ach ja, Maurice und ich, wir hatten ein ganz, ganz tolles Event. Wir waren nämlich eingeladen zur Goldenen Henne. Das haben wir ja in der letzten Folge schon geteased. Und jetzt möchten wir euch natürlich noch mal ganz kurz abholen, denn jetzt ist es geschehen. Es ist erlebt worden, die Goldene Henne. Kennst du das, wenn man so mit einem Satz anfängt, ja, und man weiß nicht so richtig, wo er hingeht, der Satz?
1: Das kann ich
0: war
1: sehr
0: grammatikalisch
1: gut.
0: Jetzt auch ganz schwierig. Nun ja, ich kürze es mal ab. Wir waren bei der Goldenen Henne zu Gast. Es war sehr, sehr schön. Es war eine ganz tolle Veranstaltung. Wir haben es wieder sehr genossen. Wir haben es natürlich auch sehr genossen, uns mal wieder schick zu machen. Weil ich weiß nicht, wie es dir geht, Maurice, aber für mich ist das wirklich der einzige Termin im Jahr, wo ich mal so ein Abendkleid tragen kann. Weil ansonsten gibt es ja kaum noch Dresscode in dieser Art.
1: Das stimmt. Ist für mich.
0: Also so ein Anzug, ja, aber Smoking und Abendkleid, das hat man schon selten.
1: Ich finde, das ist auch tatsächlich eine Herausforderung. Also, wenn in der Einladung Black Tie steht, heißt das ja für Männer langweilig, weil du musst mehr oder weniger einen Smoking tragen. Also ich glaube, wenn du ein gewisses Standing hast und das nicht tust, also nehmen wir mal an, Jorge González kommt und er hat kein Smoking, der wird schon reingelassen. Aber grundsätzlich für mich heißt das, ich werde nicht reingelassen, wenn ich kein Smoking trage. Und für mich ist das eine große Herausforderung.
0: Für mich ist das trotzdem auch eine große Herausforderung, überhaupt ein Kleid zu finden, was einem gefällt und was dann auch irgendwie gut aussieht. Aber ich finde, wir haben es gut gemacht. Wir sahen schick aus. Und ich habe gedacht, irgendwie bietet sich das jetzt mal an, so ein paar Hintergrundinfos zur Goldenen Henne zu geben, weil ich glaube, viele wissen gar nicht, dass das tatsächlich Deutschlands größter Publikums- und Medienpreis ist. Und es ist ja wirklich, also wir sind ja mittlerweile in einer Zeit angekommen, da gibt es ja gar nicht mehr so viele Preisverleihungen. Ne? Also wenn ich so an meine Kindheit denke, was es da alles gab, Echo, Bambi, gut, Deutschen Fernsehpreis gibt es noch, aber ansonsten.
1: Komet.
0: Und dann hier Super Bravo oder Bravo Otto.
1: Otto.
0: Bravo Otto.
1: Ja, genau,
0: Bravo Otto. Also es gab unzählige Preise und mittlerweile ist da nicht mehr viel übrig geblieben. Umso schöner ist es, dass wir noch sowas haben wie die Goldene Henne. Und die Goldene Henne gibt es tatsächlich auch schon unfassbar lange, also seit 1995. Und der Name erinnert an die Ostberliner Entertainerin, Sängerin und Schauspielerin Helga Hahnemann. Ich persönlich kenne sie tatsächlich gar nicht, weil sie halt, wie gesagt, kurz nachdem ich geboren wurde, schon wieder gestorben.
1: Aber ich sag jetzt wieder nichts, weil dann wirklich, ich kenne die noch von Kessel Buntes und so und dann bin ich wieder so alt und dann wird hier wieder Altersshaming von der jungen Julia Krüger gemacht. Darum sage ich dazu gar nichts.
0: Ich finde es schön, dass du mich als jung bezeichnest. Vielen Dank an dieser Stelle. Aber die Helga Hahnemann wurde immer Henne genannt und sie ist sozusagen die Namensgeberin von der Goldenen Henne und die Vorstellung, dass sie das nie miterlebt hat oder mitbekommen hat,
1: ist
0: irgendwie total wild. Ne? Also sie ist 1991 verstorben und 1995 wurde der Preis dann ins Leben gerufen und man hat gesagt, wir nennen das einfach mal die Goldene Henne und benennen das nach der Helga Hahnemann. Und das ist doch wild, dass so nach deinem Tod irgendwie die Legacy nochmal krasser wird, so, ne?
1: Ja.
0: Und
1: das finde ich wirklich schade. Und das findet übrigens auch Donald Trump schade. Deshalb benennt er ja gerade alles, während er noch lebt, nach sich. Er hat das letztens übrigens gesagt. Er hat gesagt, wenn ich tot bin, wird niemand mehr irgendwas nach mir benennen. Und darum
0: das
1: benenne
0: stimmt.
1: Ich jetzt alles nach mir.
0: Klug.
1: So
0: nur wenn
1: schlimm.
0: Er gestorben ist, werden es alle wahrscheinlich wieder umbenennen. Aber gut, so weit denkt er wahrscheinlich noch nicht.
1: Das ist dem auch egal.
0: Veranstaltet wird die Goldene Henne jährlich von der Super ILO gemeinsam mit dem Mitteldeutschen Rundfunk, mit dem MDR, also mein Heimatsender. Und das ist natürlich dann auch der Grund, warum wir eingeladen wurden. Und es gibt verschiedenste Kategorien. Also es ist auch so ganz bunt durchgemischt. Es werden Persönlichkeiten aus dem Bereich Musik, Fernsehen, Sport, Entertainment, Politik, Gesellschaft und es wird natürlich auch immer das Lebenswerk ausgezeichnet. Und was ich nicht wusste, oder ich hatte es vielleicht auch schon wieder verdrängt, aber wir haben es nochmal erfahren an dem Abend, und zwar gibt es eine Rekordpreisträgerin, die insgesamt 9 goldene Hennen zu Hause stehen hat, und das ist Helene Fischer. Wusstest du das, dass die so viele bekommen hat?
1: Nee, aber das überrascht mich jetzt auch nicht. Also, weil in der Legacy der Goldenen Henne, muss man ja sagen, die Goldene Henne hat ja auch eine Entwicklung durchgemacht.
0: Mm, Nee, mich wundert es auch nicht. Ich meine, die hat ja auch was Krasses geleistet so in den letzten Jahrzehnten. Von daher sei ihr das auch gegönnt. Diese Veranstaltung wird natürlich auch immer zur besten Sendezeit in der ARD ausgestrahlt. Um 20.15 Uhr dann auch wirklich die kompletten 3,5 Stunden, was schon echt lang ist. Moderiert wurde das Ganze von Esther Sedlacek und Florian Silbereisen. Und ich fand, das hat wirklich sehr gut miteinander harmoniert. Das hat sehr gut funktioniert. Besser als im letzten Jahr. Letztes Jahr haben ja Kai Pflaume und Florian Silbereisen zusammen moderiert und da habe ich auch schon gesagt, ich finde beide gut für sich so, aber ich finde, es braucht nicht zwei Männer auf dieser Bühne.
1: Nee,
0: da hat mir wirklich der weibliche Part einfach gefehlt und deshalb habe ich mich sehr gefreut, dass sie die Esther ausgewählt haben. Die hat es sehr sympathisch gemacht. Es gab auch weniger Doppelmoderation als im letzten Jahr und das hat auch sehr gut funktioniert, weil da auch jeder für sich irgendwie glänzen konnte und ganz oft braucht es auch nicht

0: es nicht ganz gereicht, aber trotzdem, ich finde, für so eine lange Veranstaltung ist es schön zu sehen, dass es doch noch irgendwie funktioniert.
1: Total. Also das vor allem so gut funktioniert, finde ich. Mhm. Also weil Preisverleihungen haben ja das Problem, dass sie oft nicht gut funktionieren. Der Fernsehpreis hat zum Beispiel dieses Problem, dass er quotentechnisch nicht so gut funktioniert. Jetzt gibt's, muss man aber auch sagen, dass die Goldene Henne ja auch wirklich, ich würde jetzt mal sagen, fast im Minutentakt zu Emotionen liefert. Also alle paar Minuten spielen große Acts. Leider
0: gefühlt waren auch manchmal, alle da.
1: Ja, habe ich immer ein bisschen das Gefühl, dass es irgendwie, aber es gibt in Deutschland auch nicht so viel. Ich habe das Gefühl, es sind auch ein bisschen die gleichen, aber gut, das ist halt immer so. Michael Patrick Kelly und Johannes Oerding haben irgendwie ein Abo da. Aber trotzdem ist ja gute Acts. Darum geht's ja gar nicht. Und wenn halt nicht über Musik-Acts begeistert wird, dann wird halt über Beispiele, über zum Beispiel ganz tolle Einspielfilme, über das Ehrenamt zum Beispiel. Auch da gibt's ganz viel Tolles zu sehen und das schaffen die und das schafft der Fernsehpreis logischerweise überhaupt.
0: Ja, es gab auf jeden Fall, das kann man sagen, so viele Highlights, weil es waren ja gefühlt alle großen Leute waren da, ne? Peter Maffay, Habe Kerkeling, Iris
1: Berben. Wobei Peter Maffay nicht so groß ist, der ist ja nur 1,50.
0: Wie oft er diesen Witz wohl schon gehört hat. Wahnsinn. Aber worauf ich hinaus wollte, jede Preisverleihung braucht aber auch so einen Cringe-Moment. So einen Moment, wo alle so denken, das ist hier gerade ein bisschen unangenehm, ich kann es nur ganz schwer aushalten. Und diesen hat tatsächlich Felix Lobrecht gebracht, bei dem man es eigentlich überhaupt gar nicht erwarten würde, weil der ja eigentlich eine coole Socke ist. Aber der hatte, also dem wurde, der hat einen Preis gewonnen und die Laudatio für ihn hat Phyllis Tastan gehalten und das war einfach echt nicht gut gemacht. Es war sehr
1: scheiße.
0: Unangenehm.
1: Sag doch, wie es ist. Es war ja, einfach scheiße.
0: Es war wirklich eine ganz schlechte Laudatio. Ich bin ja nicht so für Judgen, ey, aber wenn es halt schlecht war, kann man es auch einfach mal sagen. Also die hat das so verkauft. Ich weiß jetzt nicht, ob es wirklich miteinander abgesprochen war oder nicht, aber sie hat es so verkauft, dass er quasi seine Rede selbst geschrieben hat und sie jetzt sozusagen genötigt ist, das vorzutragen, was er eigentlich selber geschrieben hat.
1: Und das hat sie so schlecht performt.
0: Ich finde diese Grundidee eigentlich gar nicht schlecht. Ich verstehe den Witz dahinter und find's irgendwie find's kreativ,
1: ja.
0: Aber die Umsetzung hat überhaupt nicht funktioniert. Die Rede war super schlecht geschrieben und
1: sie auch sichtbar aufgeregt.
0: Sie super aufgeregt, da fühle ich dann auch immer mit. Das hat mir auch leid getan. Sie hat sehr gezittert auch. Und es wirkte dann aber auch so, als würde Felix Lobrecht das auch gerade sehr unangenehm empfinden. Und dadurch wurde es so sehr cringe.
1: Ja, diese Idee ist garantiert entstanden, weil die so sagen, also weil die jetzt, also ich gehe fest davon aus, dass ein Felix Lobrecht die Goldene Henne jetzt nicht als das coolste Event der Welt empfindet. Mhm. Und dann aber trotzdem natürlich diesen Preis annimmt und jetzt letztendlich auch nicht Nein sagt zu 3 Millionen Zuschauenden in der ARD. Mhm. Und aber überlegt hat, wie kriegen wir das jetzt cool gelöst? So, das ist nicht so, dass wir jetzt nicht so als die Schlagertypen dastehen, die jetzt plötzlich so einen Preis von Florian Silbereisen kriegen. Und da verstehe ich dann die Idee, das ist auch ganz witzig, aber ich glaube, beide haben auf der Bühne gemerkt,
0: funktioniert gar nicht. Ja. Und wisst ihr, manchmal ist es dann auch einfach cooler in dem Moment, die Veranstaltung so zu nehmen, wie sie ist, sie zu umarmen und einfach im Moment zu sein und das auch zu genießen und nicht too cool for school zu sein. Weil das ist nämlich dann meistens der Punkt, wo es dann auch cringe wird. Weil wenn du es irgendwie doof findest, dann komm nicht, dann nimm es nicht an oder so, ne? Denke ich mir dann immer so. Dann sei kein Teil dieses Abends, weil warum? Warum sollst du dann dabei sein, wenn du es eigentlich nicht willst?
1: Ja, stimmt, da hast du absolut recht. Absolut,
0: und,
1: ja.
0: Ich finde es dann immer von Leuten, die vielleicht auch gar nicht so reinpassen, aber umso sympathischer, wenn die diesen Abend dann auch so fühlen und das dann halt trotzdem cool finden und da mitgehen und das auch wertschätzen und so, ne? Wie du schon sagst,
1: im Endeffekt
0: waren es 3 Millionen Zuschauer in der ARD und vielleicht kennen viele von den älteren Zuschauern auch Felix Lobrecht noch nicht. Von daher ist das für ihn ja auch eine coole Bühne. So. Aber ja, das war für mich so der Cringe-Moment des Abends, aber es geht auch immer schlimmer. Ne? Es gab bedeutend schlimmere Cringe-Momente, da sage ich nur wieder, nichts ist so schwer wie Cher.
1: Es gab ja auch schöne Momente oder meiner Meinung nach schöne Momente. H.P. Kerkeling, der nochmal einen Appell an die Sachsen-Anhalter, er hat Sachsen-Altiner gesagt. Das ist übrigens tatsächlich seit 10 Jahren nicht mehr die offizielle Bezeichnung für Menschen in Sachsen-Anhalt. Gab es eine Novellierung leider. Ich persönlich finde Sachsen-Anhaltiner auch ein schöneres Wort. Anyway, ein Appell an die Sachsen-Anhalter.

0: Anhalter gerichtet hat und die an dass, wenn sie am vergangenen Sonntag ihr Wahlkreuz machen, sie damit auch indirekt über den MDR abstimmen. Hat ja, wie wir alle inzwischen wissen, nicht geklappt. Nochmal zur Erinnerung, es geht darum, dass die AfD vorhat, den MDR in Sachsen-Anhalt zu kündigen. Und wenn man für die AfD stimmt, stimmt man automatisch gegen den MDR. Da gab es großen Applaus im Haus. Er hat das auch sehr gut, finde ich. Er hat nicht einfach nur gesagt, behalten Sie Ihren MDR, sondern er hat es sehr gut begründet. Er hat gesagt, die ARD fährt alles auf. Die ARD zeigt heute alles, was sie kann. Und das was ist toll, das zu sehen. Und das scheinen sie nicht zu wollen. Das war auf jeden Fall ein schöner Moment. Das fand ich, hat er gut gemacht, der Harpe.
1: Ja, absolut. Also für mich natürlich auch als MDR-Moderatorin einfach eine super wichtige Message, kam leider nicht an. Sagen wir es mal so. Wir wissen ja jetzt, wie es ausgegangen ist. Harpe konnte leider. Es waren ja so viele Promis, ne, die sich da wirklich stark gemacht haben vor der Wahl, die auch auf Social Media viel gepostet haben und so. Ich habe aber immer das Gefühl, es erreicht einfach nicht die richtige Bubble. Ne? Nee. Also die Leute, die einem folgen, die sind einem wahrscheinlich auch, ja, keine Ahnung. Also weißt du, ich glaube immer, die Message, wo sie ankommen soll, da kommt die gar nicht an.
0: Nee, und ich glaube auch inzwischen ist dieses Gefühl von, ich werde bevormundet, so groß, dass es sogar noch das Gegenteil erzeugt. Also ich finde, ja, also wollen wir noch was zur Goldenen Henne sagen? Ah, ja, ich wollte was zur Goldenen Henne noch sagen, Julia, bevor wir jetzt hier weiter zum letzten Sonntag kommen. Es gab auch eine Verbesserung bei der Goldenen Henne. Im letzten Jahr, ihr erinnert euch, habe ich ja, finde ich, zu Recht angemerkt, dass es keine alkoholfreien Getränke außer Wasser gab und kein fleischfreies Essen. Das war in diesem Jahr zumindest minimal anders. Es gab alkoholfreie Getränke, die nicht Wasser waren. Und Achtung, das war dann in dem Fall alkoholfreier Sekt gemischt mit Limonade. Aber hey, das nehme ich.
1: Hey, aber gab es letztes Jahr keine Cola oder so?
0: Nein, gab es auch in diesem Jahr nicht. Es gibt nirgendwo Cola. Es ist einfach
1: so
0: wild.
1: Hey, das ist ja krass. Guck mal, das ist mir gar nicht aufgefallen.
0: Ja, weil, naja.
1: Aber du, ich muss dir auch sagen, um da auch noch mal ganz kurz was zur Aftershow-Party zu sagen, ich finde das ja super, die Aftershow-Party an sich. Und ich finde es auch mega cool, wen man da alles dann so trifft. Du hast auch einen alten Kumpel wieder getroffen, den du da überhaupt nicht erwartet hast.
0: Nee,
1: also
0: genau.
1: Wirklich schöne Begegnungen hat man da. Wir haben Fine getroffen. Fine war ja auch schon bei uns, also Serafine Keitze war auch schon bei uns im Podcast. Eine ganz liebe Kollegin von uns, haben uns auch riesig drüber gefreut. Aber diese 3,5 Stunden Show, ja, also ihr müsst euch vorstellen, man sitzt da wirklich 3,5 Stunden in diesem Saal, man kann nicht auf Toilette, also man kann wahrscheinlich auf Toilette,
0: Stuhl.
1: Aber man versucht es zu vermeiden und man kann nichts trinken, man kann nichts essen. Mich zerstört das. Ich sag's euch, wie es ist. Mir hat alles wehgetan nach den 3,5 Stunden Sitzen. Und dann tun die Füße weh, das Kleid ist unbequem. Und ich habe dann einfach keine Energie mehr, auf der Aftershow-Party zu feiern. Mir ging's wirklich am Ende körperlich nicht gut. Und das finde ich dann so ein bisschen schade. Aber natürlich geht's nicht in erster Linie um die Aftershow-Party, sondern es geht natürlich um die Goldene Henne an sich, um die Preisverleihung. Ja. Von daher, das haben wir alles sehr genossen. Bei der Aftershow-Party, da bin ich dann einfach, ich hab dann kein Leben mehr in mir.
0: Wow. Trotzdem sind wir erst um 2 oder so weg gewesen. Also,
1: ja, das stimmt.
0: Also,
1: es war schon lang.
0: Trotzdem waren wir lange da. Genau, und es gab übrigens auch, unter Vollständigkeit halber, auch fleischfreies Essen, nämlich Falafelbällchen. So, an der Stelle, danke schön dafür. Das war sehr, sehr schön. Die Aftershow-Party ist auch immer wieder, finde ich, einen Moment, wo man sieht, wie oberflächlich diese Branche auch sein kann. Nämlich dann, wenn Menschen nur tanzen, damit sie fotografiert werden. Das finde ich auch immer herrlich. So, das ist auch eine interessante Sozialstudie. Du kommst da raus, es stehen einfach 10 FotografInnen auf der Tanzfläche und niemand tanzt. Die warten quasi wirklich wie Jäger aufs Wild. Und irgendwann kommen dann doch mal diverse, also das ist ganz interessant, weil du kannst wirklich die Profilneurosen der Menschen daran ablesen, wie früh sie dann da tanzen gehen, damit sie fotografiert werden. Das ist wirklich
1: wild. Aber weißt du, Maurice, im Endeffekt ist es genau das. Man geht dahin, um gesehen zu werden, um fotografiert zu werden. Und ich habe immer den größten Respekt vor den Leuten, die es dann auch einfach durchziehen und den Moment nutzen. Das würde ich ja im Leben nicht machen. Weißt du,
0: ja,
1: da stehe ich mir
0: weiß.
1: Ja selbst im Weg. Vor allen Dingen, ich glaube auch nicht, dass die Fotografen auf mich da warten, aber trotzdem.
0: Wenn du die Erste gewesen wärst, hättest du ein Foto bekommen, allein weil sie sich denken, ja scheiß drauf, wir müssen jetzt hier
1: ja,
0: mal was
1: gut,
0: machen.
1: Ja gut, irgendwie müssen wir jetzt hier fotografieren. Dann fotografieren wir die Alte im Glitzerkleid.
0: Genau.
1: Aber ja, also Ich finde es immer cool für, also die Leute, die da so eine Show machen, die auch so auf dem roten Teppich so posen können, weißt du, die so richtig frei drehen, habe ich größten Respekt vor. Ich stehe immer nur da ganz langweilig und grinse in die Kamera. Weil
0: und du willst immer ganz schnell weg. Du willst immer sofort weg.
1: Das stimmt. Ich will immer, ich habe den natürlichen Instinkt, einfach nur schnell alles über die Bühne zu bringen. Aber es ist nicht richtig. Es ist total, ja, ich habe mich nicht alleine fotografieren lassen. Habe ich in dem Moment aber auch ehrlicherweise gar nicht dran gedacht.
0: Ich habe sogar einmal gesagt, du hast es einfach wegignoriert.
1: Habe ich wegignoriert?
0: Ja. Schnell weg hier. Ich so, Julia, willst du nicht ein Einzelfoto? Nee, tschüss. Das ist wirklich wild.
1: Naja,
0: anyway,
1: beim nächsten
0: es war... Genau, wir sind ja gekommen, um besser zu werden. Und beim nächsten Versuch, im nächsten Jahr machen wir das, wenn wir denn dann, also wenn du eingeladen bist,
1: ich hoffe, also es kommt drauf an, ob meine Sendung weiterläuft nächstes Jahr. Wenn es die nächstes Jahr noch gibt, dann bin ich bestimmt auch wieder eingeladen. Und dann nehme ich die
0: selbstverständlich
1: auch
0: wieder mit. Vielleicht nicht mehr in
1: Sachsen-Anhalt. So schnell geht das doch gar nicht, denke ich, oder? Haben wir nicht letzte Woche gesagt, so schnell geht das gar nicht. Also selbst wenn die AfD ist Wahlsieger geworden, Überraschung, also mich hat es ehrlicherweise nicht überrascht. Wie viel Prozent haben sie gehabt am Ende? 44 oder so.
0: 2.
1: Es fehlt ein bisschen zur absoluten Mehrheit. Gott sei Dank.
0: Aber auch nur, weil Sarah Wagenknecht mit ihrem Ad Absurdum-Bündnis da reingekommen ist, muss man ja auch mal sagen. Also gut. Das und die wahrscheinlich jetzt zum Steilbügelhalter werden, wobei man auch mal sagen muss, dass mal die Gründerin, die absolute Kommunistin Sarah Wagenknecht den Rechten helfen wird. Ey, anyway, wir sind kein Politik-Podcast, hast du letzte Woche schon gesagt. Aber wir müssen trotzdem ein bisschen darüber reden, denn es ist, das muss man auch sagen, immer faszinierend, Wahlberichterstattung zu gucken im deutschen Fernsehen. Mhm. Ich finde, es gibt wenige Länder, die Wahlberichterstattung so gut machen wie die Deutschen. Die Deutschen machen das fantastisch. Es machen auch die Amerikaner fantastisch. Das muss man auch sagen. In den USA ist es noch ein bisschen more entertaining. Aber ich fand, dass man schon gesehen hat am letzten Wochenende anhand der Wahlberichterstattung, warum es ARD und ZDF braucht. Weil ich habe mich mal hingesetzt und habe mal in der Zeit von 18 bis 19 Uhr mal wirklich alles parallel geguckt. Das war nicht so einfach. Ich hatte 4 unterschiedliche Screens an.
1: Wow.
0: Und vielleicht danach auch Kopfschmerzen. Aber ich hatte mir auch mal angeguckt, wie das nicht nur Fernsehsender machen. Weil es ist ja total interessant zu beobachten, dass inzwischen zum Beispiel die Bild-Zeitung, wenn so eine Events sind wie Wahl, einfach Fernsehsendungen produzieren. Das finde ich faszinierend. Man muss sich mal daran erinnern, dass so Verlage wie Axel Springer, der Verlag der Bild-Zeitung, mal so vor 10 Jahren gesagt hat, als die Tagesschau angefangen hat, ein bisschen mehr im Internet zu Print zu machen, haben die gesagt, das ist unser Metier, mach das bitte nicht. Jetzt machen die Fernsehen. Anyway. Mhm.
1: Na gut, es gab ja auch Bild-TV.
0: Ja, das stimmt. Und das sind
1: die
0: tatsächlich.
1: Die haben sich ja da schon ausprobiert. Die Technik haben sie wahrscheinlich einfach noch stehen bei Axel Springer, deshalb können sie die dann immer mal rausholen.
0: Sie tun es ja ganz oft. Also. Absolut. Und das ist ganz interessant gewesen, die Unterschiede zu sehen, weil die Bild-Zeitung zum Beispiel, die hatte einen, die haben so ein, auch so ein bisschen improvisiertes, im Foyer gebautes Wahlstudio. Aber das Interessante ist, wie sie ihre Schalten gemacht haben. Und das fand ich wirklich interessant, weil das war unheimlich nahbar. Die haben nämlich nicht sich vor irgendwelche Screens gestellt und dann funktionieren diese Schalten wie von Wunderhand, sondern in dem Fall saß Patricia Platiel, die Politikredakteurin, eine Politikredakteurin der Bild, die kennt man vielleicht noch von Bild TV, die saß an ihrem Schreibtisch und hat dann immer mit Leuten über so Zoom-Calls, Team-Calls oder whatever, ja, dann diese Schalten realisiert. Und das war dann auch im Vollbild zu sehen und so, aber das war einfach wirklich sehr nah an der, ich sag mal, an der User Experience, wie es viele Menschen heute auch erleben. Und das
1: aber
0: fand ich total interessant.
1: Aber wirkte das nicht unprofessionell?
0: Nö, gar nicht. Nee. Weil Ton hat gestimmt, Ton saß. Immer dann, wenn die Leute, die vor Ort waren, die Korrespondenten und Reporter und Reporterinnen, viel gesagt haben, waren sie auch im Vollbild. Also man sieht schon, dass da ein bisschen technisch mehr dahinter ist. Mhm. Aber inszeniert war es halt, als wäre es, würdest du, Julia, zu Hause bei dir sitzen und einen Videocall mit deiner Mutter machen. So. Mhm. Und das fand ich total interessant, weil es halt extrem nahbar war. Und gleichzeitig hatte ich auf dem anderen Screen noch Welt offen, Welt TV, den Nachrichtensender von Axel Springer, die das so gar nicht gemacht haben. Und ich muss sagen, ich war mehr bei Bild irgendwie in meiner Aufmerksamkeit als bei Welt. Mhm. Also mich hat das schon ein bisschen gekriegt. Jetzt kann man das von den Inhalten bei Bild, muss man immer ein bisschen differenzieren. Hier geht es ja wirklich nur um die Aufbereitung dieser Wahlgeschichte. vor allen Dingen vorher. Man muss sagen, um 18 Uhr, wenn die Ergebnisse kommen, bist du halt bei ARD und ZDF, weil die einfach am zuverlässigsten sind und auch am besten informiert sind. Tatsächlich auch die KandidatInnen am schnellsten bekommen vor die Kamera, das muss man einfach so sagen. Und das Interessante ist ja auch, das siehst du auch an den Quoten. Und es gab noch eine gemeinsame Sendung von RTL und NTV, die fand ich super befremdlich. Also dieses RTL und NTV machen gemeinsam Sondersendungen, dieses Prinzip, das sie ja seit dem Ukraine-Krieg schon erprobt haben, finde ich irgendwie, es zündet bei mir nicht. Ich finde es befremdlich, wenn meine frühere Kollegin Roberta Bieling plötzlich bei NTV Wahlsendungen macht. Ich finde, das ist für RTL vielleicht gut, weil es vielleicht eine gewisse, ich sag mal, professionellere Nachrichtenwelt hineinbringt zu RTL. Für NTV finde ich, ist das nicht. Es tut NTV nicht gut. Und man sieht es auch in den Quoten, by the way. Ich habe mal die Quoten rausgesucht für den Wahlwerbesender. Für die Wahlberichterstattungen. Und RTL hat halt schon ziemlich geloost in der ganzen Nummer. Also RTL hat gemeinsam mit NTV diese Vorabendstrecke. Da hatten die 800.000 Zuschauer. Das klingt erstmal relativ viel, ist aber an einem Sonntagabend relativ wenig. Die hatten damit einen Marktanteil von 5,2%. Und das ist für RTL-Verhältnisse natürlich nicht so gut. Dann hatten sie in der Zielgruppe 14 bis 49 8,2%. Das ist jetzt auch nicht so gut. Und selbst NTV hat jetzt nicht so davon mit 1,5%, die sind eigentlich auch ein bisschen mehr gewohnt. Also das ist alles gar nicht so gut gewesen. Also ich glaube, diese Strategie, die ja nur deshalb existiert, um Geld zu sparen, dass man nicht zwei Sendungen parallel macht, sondern nur eine, geht für mich da inhaltlich irgendwie und glaube ich auch von den Quoten nicht so ganz auf. Der absolute Sieger, das muss man mal sagen, ist, und das beweist wieder, warum wir so öffentlich-rechtliches Fernsehen brauchen. Der absolute Sieger ist die ARD mit 24,9%.
1: Ja, das ist Wahnsinn.
0: Und auch das ZDF lief super gut. Die hatten 14%. Die hatten dann die Heute-Ausgabe um 19 Uhr, die erste nach den Wahlergebnissen, hatte 3,39 Millionen Zuschauende. Also das ist schon, also da siehst du da, das funktioniert halt einfach, ne? Und das beweist es halt auch, dass wir es brauchen. Da kann sich so ein Ulrich Siegmund da hinstellen und in der Live-Sendung sagen, dass er die gerne alle abschalten würde. Die Zahlen sagen was anderes, muss man auch ganz klar sagen.
1: Absolut. Diese Situation fand ich auch so super befremdlich, ja, wie der da steht. Und einfach, also auch so, wie du dann da auch als Moderator irgendwie deine Kontenance irgendwie bewahren musst und professionell bleiben musst, aber andererseits denkst du so, Alter, du bist ja auch bei mir irgendwie gerade zu Gast, ne? Also ein bisschen Respekt vielleicht auch. Aber
0: ich weiß auch gar nicht ganz ehrlich, ob man diese Kontenance immer bewahren sollte. Also ich finde das, also wie geht man mit, erstmal unabhängig von den Parteien, wie geht man mit Menschen um, die so bestimmte Regeln, die wir uns eigentlich so in Gesprächen und in unserem Umgang miteinander erarbeitet haben, nicht einhalten. Ist ja bei Sarah Wagenknecht auch so. Ist ja da auch nicht groß anders. Wie geht man damit um? Ich finde schon, ich weiß nicht, wie die ARD das sieht oder in dem Fall der WDR, der das produziert hat und der MDR. Aber ich finde schon, dass man sagen kann, gut, wenn sie uns abschalten wollen, können sie jetzt auch gehen.
1: Ja, weiß ich auch nicht. Ja.
0: Also weiß ich nicht. Also natürlich lädt man alle ein.
1: Ja, wenn du das halt machst, dann kippst du wieder mehr Benzin ins Feuer, weißt du? Bei
0: ich
1: den
0: weiß
1: Leuten,
0: gar nicht, ob man noch mehr kippen kann.
1: Die auch gegen dich sind. So. Ich weiß es auch nicht, wie man da richtig mit umgeht. Also am allerschwersten fällt es einem, glaube ich, bei einer Alice Weidel, die einfach auf keine Frage antwortet.
0: Auf
1: keine Frage. Da gab es zum Beispiel, habe ich einen Ausschnitt gesehen. Es ging darum, dass der Ulrich Siegmund hat gesagt, er wird nur Ministerpräsident, wenn die Partei alleine regieren wird in Sachsen-Anhalt. Also wenn sie die absolute Mehrheit bekommen, nur dann wird er Ministerpräsident. Ein Journalist hat ihn explizit nochmal gefragt. Ne? Also das sind wirklich Zitate. Es gab dann auch Ausschnitte, die das belegt haben. Sie werden nur Ministerpräsident, wenn sie die absolute Mehrheit erreichen. Ja, so, ne, hat er gesagt. Und die andere Journalistin greift das auf im Gespräch mit Alice Weidel, spricht sie darauf an und sie sie bestreitet alles, dass er das nicht gesagt hätte. Und dann geht sie immer wieder rein und sagt, entschuldigen Sie mal, das ist ein Zitat, das hat er vorgestern gesagt. Also ich kann Ihnen das zeigen, er hat es gesagt. Wortwörtlich, ja, sie hat das vorgelesen. Sie hatte sich das ganze Gespräch rausgeschrieben und hat es vorgelesen. Und selbst da tut sie so, als würde ihr Gegenüber ihr gerade Unrecht tun. Und dann mit einer Arroganz und einer Herabwürdigung, wirklich, ich werde aggressiv, wenn ich die Alte sehe.
0: Ein lebender Widerspruch. Aber das Schlimme ist, du kannst alles machen. Also die können alles machen und es ist ihren Wählerinnen und Wählern tatsächlich total egal. Ist ja auch total egal, dass dieses Wahlprogramm für die meisten der Menschen, die sie gewählt haben, eher negativ ist und eigentlich eher ein FDP-Wahlprogramm wäre, zumindest in der Wirtschaft, im wirtschaftlichen Segment. Anyway, es ist...
1: Die meisten wählen die ja nicht wegen dem Programm.
0: Nein, nein.
1: Muss man mal ganz klar sagen. Viele sind da auch einfach, da fehlt die Bildung. Man hat so viele Ausschnitte auch gesehen von Reportern, von Journalisten, die wirklich vor Ort waren, mit den Menschen gesprochen haben. Und du denkst dir wirklich, was ist denn da? Wo hat es denn da aufgehört mit der Bildung? Weißt du, also das geht weit darüber hinaus von einer Unzufriedenheit. Ja, die Leute sind unzufrieden mit der Politik, so geht's uns allen. Aber trotzdem wähle ich nicht die AfD. Da fehlt irgendwie die Weitsicht, was es wirklich bedeutet, wenn diese Partei jetzt 4 Jahre lang darum wütet. Vieles kann man dann nicht mehr rückgängig machen. Und das ist das, was die meisten nicht verstehen. Und ins Wahlprogramm gucken die wenigsten, habe ich so das Gefühl. Weil wenn sie nämlich sich so ein paar Sachen mal durchlesen würden, würden sie dann merken, dass es für sie eigentlich gar nicht das richtige Wahlprogramm ist. Aber gut, wie du schon sagtest, wir sind kein... Politik.
0: Viel zu viel über Politik gesprochen.
1: Podcast, wir haben viel zu viel schon wieder über Politik, aber auch uns beschäftigt das natürlich auch das macht natürlich auch was mit uns. Auch unsere Emotionen sind da extrem getriggert. Also von daher, wir sitzen da alle im selben Boot, wir müssen da jetzt alle gemeinsam durch. Aber es war natürlich trotzdem sehr spannend, von dir zu hören, wie du die Berichterstattung wahrgenommen hast und wie sie unterschiedlich umgesetzt wurde. Du hast dir alles reingezogen, ich bin in den Wald gegangen und wollte nichts mitkriegen.
0: Auch gut. Was du aber mitbekommen hast, und das überrascht mich, Julia, das macht mich sogar richtig glücklich, dass du mal an, ich weiß nicht, ich glaube, du hast es trotzdem nicht live gesehen, sondern in der Mediathek, aber du hast es live gesehen?
1: Nein, ich habe es nicht live gesehen. Ich habe es mir in der Mediathek angeguckt. Genau. Die letzte Ausgabe von Immer wieder sonntags. Ja, nach 31 Jahren hat die Sendung Immer wieder sonntags Abschied gefeiert im Europapark Rust. 21 Jahre lang wurde die Sendung von Stefan Moss moderiert. Produziert wurde die Sendung vom SWR für die ARD. Und genau, ich habe einfach mal reingeschaut. Das ist natürlich nicht mein eigentliches Fernsehprogramm.
0: Nein.
1: Ist mir sehr Schlager- und Volksmusiklastig. Ist jetzt nicht so, wer mich kennt, weiß, es ist jetzt nicht unbedingt meine Musik. Aber ich finde natürlich es trotzdem sehr, sehr spannend zu sehen, wie man so eine letzte Sendung gestaltet. Und ich finde so, wenn man wirklich Abschied nehmen muss nach 31 Jahren, für den Stefan waren es 21 Jahre auch eine unvorstellbar lange Zeit in dieser Branche, dass eine Sendung überhaupt so lange überlebt, ist einfach der Wahnsinn.
0: So lange wie unter uns gibt es.
1: Genau, ich habe in die letzte Sendung reingeguckt. Ich fand es schon sehr emotional. Es war eine schöne Sendung. Ich finde, sie haben es schön umgesetzt. Und zwar war die Idee, dass der Stefan überhaupt nicht weiß, was passiert in der Sendung. Ich glaube, er wusste lediglich, dass Stefanie Härte da ist, dass er seine Ex-Frau mit ihrem Mann und seiner Tochter, also er hat ja eine Tochter mit Stefanie Härte, dass die da waren, weil ich meine, das ist Familie, klar, erzählen die das dann, dass die da sind, aber ich glaube, ansonsten wusste er von nichts, es war komplett Freestyle alles und es gab ganz, ganz viele Überraschungsgäste, die auch Lieder umgedichtet haben für Immer wieder sonntags und um so eine kleine Hommage zu machen, haben sich bei Stefan bedankt. Und viele Weggefährten waren einfach dabei. Ja, und am Ende der Sendung stand eben das ganze Team, was auch hinter der Kamera einfach, was sonst hinter der Kamera ist, stand mit auf der Bühne. Und es war ein sehr tränenreicher Abschied. Na, also er hat dann auch seine Tochter stand mit da auf der Bühne und so. Und es war schon sehr, sehr emotional. Er war sehr emotional. Er hat geweint und war, glaube ich, auch sehr gerührt, dass so viele von seinen Weggefährten einfach mit dort waren. Und Also es ist wirklich, ich finde es einfach immer, auch wenn ich es nicht geguckt habe, ich habe auch ein Tränchen verdrückt, weil ich das natürlich, ich fühle mich dann so richtig in diese Situation hineingebeamt. Ich empfinde richtig diesen Abschiedsschmerz, den man hat, wenn man so viele Jahre an so einem Projekt gearbeitet hat. Und für viele Schlagersänger und Sängerinnen war das einfach eine Heimat. Ne? Es gibt nicht mehr so viele Formate, wo die auch ihre Musik präsentieren können. Die haben kaum noch Plattformen. Musik allgemein, wo gibt es noch Musikplattformen außer Radio? Also da ist im Fernsehen nicht mehr viel übrig. Und da bricht für die jetzt eben auch noch so eine Promo-Bühne weg. Und deshalb finden das, glaube ich, alle sehr, sehr schade. Aber im Endeffekt ist es auch wieder, so wird es gesagt, wieder eine wirtschaftliche Entscheidung, weil es eben nicht mehr die Reichweite bringt, die man sich eigentlich wünscht. Man möchte sich mehr auf digitale Formate konzentrieren und da eben jetzt Platz machen für Neues. Genau, aber im vergangenen Jahr haben im Schnitt 1,26 Millionen Menschen eingeschaltet, was ein Marktanteil von 17% ist. Und ich finde, das ist doch eigentlich, das ist doch voll gut.
0: Ja, vor allem die letzte Sendung hatte 22%, ne? Also, genau. Also finde ich.
1: Ja, es ist immer so die Frage, was bringt man da so als Argumentation, warum so eine Sendung abgesetzt wird, ne?
0: Also der SWR hat ja, ich glaube, es ist jetzt ein halbes Jahr her oder so etwa, dass man verlautbaren lassen hat, dass die Sendung eben abgesetzt wird. Stefan Moss hatte dazu auch eine sehr detaillierte Schilderung tatsächlich veröffentlicht, wie das für ihn war, wie er zu diesem Meeting kam und gemerkt hat, hier geht es jetzt um was Ernstes und so weiter und so fort. Also man kann, wenn man sagt, dass man es aus Wirtschaftlichkeit macht, weiß ich nicht, weil die Reichweite ist nach wie vor gut. Also gibt keinen Grund, das eigentlich abzusetzen. Man verlagert die Gelder halt. Man darf halt nicht vergessen, der SWR ist inzwischen im ARD-Gefüge der federführende Sender für den Eurovision Song Contest. Das kostet Geld. Der NDR hat das nicht abgegeben, weil die keinen Bock mehr drauf hatten. Also das ist definitiv nicht der Fall. Der NDR hat das aus anderen Gründen an den SWR abgegeben. Und der SWR verlagert einfach die Kohle anderswohin. Und das sieht man auch darin, der SWR zum Beispiel hat auch sein Jugendprogramm, also sein Jugendradioprogramm, das Ding gemeinsam jetzt mit den HR zusammengeführt. Also da wird einfach gespart, weil man das Geld für anderes ausgibt, für Digitales zum Beispiel. Das haben sie auch gesagt. Ich finde jetzt rein inhaltlich ist das Format kein Verlust. Ich empfand das immer als Resterampe des Fernsehgartens und ich habe das ein paar Mal aus Verzweiflung geguckt, weil ich schon wach war, gefrühstückt habe und auf den Fernsehgarten mich mental vorbereiten wollte. Und ich muss sagen, du hast ja vorhin diesen Cringe-Moment beschrieben bei der Goldenen Henne. Die Sendung immer wieder sonntags, die hatte viele Cringe-Momente pro Folge.
1: Ja,
0: also
1: das war
0: wahnsinnig cringe.
1: Das sind auch wir, die diese Musik einfach nicht hören.
0: Nee, ich meine gar nicht die Musik unbedingt. Die Musik ist eine reine Geschmackssache, kann man gut und scheiße finden. Die Moderation war oft cringe. Also Stefan Moss hat eine Entwicklung durchgemacht. Also diese Sendung, wir reden auch schon viel zu lang darüber eigentlich, ehrlich gesagt. Aber Stefan Moss hat eine Entwicklung gemacht, diese Sendung hat ja irgendwann als seine Sendung empfunden. Ist ja auch ein bisschen so, ne? Also weil man natürlich sehr als Entertainer mehr macht, als ihn nur zu moderieren. Aber de facto ist es nicht seine Sendung. Und da, finde ich, gab es immer ein Gap. Und er hat sich so verhalten, als wäre das sein, als wäre es die Stefan Ross-Show und als hieße sie so. Es fängt an mit irgendwelche Menschengrüßen andauernd, die er kennt. Und dann auch so sein Privatleben da so reinziehen. Seine Freundin oder seine Partnerin wurde andauernd gegrüßt. Sicherlich auch als eine Reaktion auf die gescheiterte Beziehung zu Anna-Maria Wojcik, was ja in der Öffentlichkeit stattgefunden hat. Ich sage immer Anna-Maria, ne? Schlimm. Ja. Anna-Karina Wojcik, weil das war ja so eine öffentliche Schlammschlacht. Das hat er in dieser Sendung auch tatsächlich ausgenutzt, um dann quasi so ein paar Spitzen zu setzen. Da ist auch viel passiert in dieser Sendung. Es gab zum Beispiel auch mal eine Frau, die in der Sendung einen Kreislaufkollaps hatte und wenig später verstorben ist am Set noch. Und
1: oh
0: ich glaube im Krankenhaus.
1: Was?
0: Aber ganz schlimm. Es gab auch mal den Zustand, dass Stefan Moss einen Kreislaufzusammenbruch hatte, weil er zu starke Chilisauce gegessen hat in der Sendung.
1: Oh ja, das habe ich auch gelesen.
0: Woraufhin dann andere Leute weiter moderieren mussten und so. Also da ist viel Wildes auch passiert, was natürlich letztendlich das so ein bisschen zu deinem macht, aber es ist nicht seine Sendung. Und ich fand auch in der letzten Sendung gab es so Cringe-Momente, die auch einfach nicht mehr zeitgemäß sind. Dann hat er einem kleinen Mädchen einen Handkuss gegeben. Boah. Sorry,
1: das habe ich nicht
0: also
1: gesehen. Ich habe ein bisschen durchgeskippt, ehrlicherweise, durch die Sendung.
0: So
1: ich habe die mir jetzt nicht komplett angeguckt.
0: Also okay, es gab so einen Kinderchor und da hat er sich bei einer der Mädels, die ich jetzt mal auf 7, 8 Jahre schätzen würde, mit so einem Handkuss bedankt. Das war wirklich, naja. Und dann gibt es so Momente, wo ich mir auch denke, da kam zum Beispiel dann so ein Comedian, der da scheinbar öfter zu Gast war, verkleidet als ältere Frau.
1: Ja, das habe ich auch gesehen.
0: So, und das fand ich ja ganz interessant.
1: Da habe ich weitergespult.
0: Ist auch, hast auch nichts verpasst, hast auch nichts falsch gemacht.
1: Das fand ich unangenehm.
0: Aber weißt du was ich interessant fand? Ich würde mal behaupten, das Publikum dort vor Ort ist ja ein etwas konservativ eingestelltes Publikum. Die hätten, glaube ich, ein Problem mit einer Drag Queen, die da auftreten würde.
1: Nein,
0: aber
1: das glaube ich nicht, meinst du?
0: Das war nichts anderes. Das war nichts anderes als Drag. Es gab da so ein paar Momente, die waren einfach, ich glaube, irgendwas, es gab auch so eine Moderation, wo er gesagt hat, das kann ich jetzt nicht sagen, weil man muss ja aufpassen, was man sagt. Also da wären so ein paar, weißt du, es war so, also ich finde, es ist kein Verlust, to be honest. Mhm. Ich finde, als Fläche für Schlager hast du absolut recht. Die Öffentlich-Rechtlichen haben ihr Image als trutschige Schlagersender schon lange abgelegt. Da hast du recht, das ist für diese Branche schwierig. Ich finde jede Live-Show, die weggeht, auch traurig, weil ich bin ein großer Fan von Live-Momenten. Aber jetzt Stefan Ross und das ist irgendwie... Und dann gab es auch noch eine Schalte mit Kiwi. In den Fernsehgarten, weil natürlich immer dieser Mythos ist, dass die beiden konkurrieren würden. Und Kiwi, die normalerweise die weitaus erfolgreichere ist. Ich hatte das Gefühl, sie hat jetzt nicht so Bock auf diese Schalte gehabt. Das war irgendwie, die hatte so, naja, jetzt muss sie das jetzt mal machen. So, sie hat auch dann, ob das jetzt Spitzen waren oder nicht, sie haben ja auch beide dann gesagt, dass sie super gut miteinander können und sie haben ihre Handynummern und schreiben sich und so. Und Kiwi hat dann trotzdem gesagt, ja, es füllt sich hier gerade der Fernsehgarten, ausverkauft 2600 Tickets. Und man guckt mal so bei Stefan Ross und weiß, das sind so 500, 600 Leute. Also du weißt, das war so eine Spitze, wo ich mir gedacht habe, ja. Und dann hat er, und dann, genau, und das finde ich dann auch so, dann hat er auch noch on air so, ja Kiwi, wir sind ja die Letzten, die noch unterhalten dürfen. Und jetzt bist du die Letzte, die am Sonntagmorgen noch unterhalten darf. Boah, Alter. Also das ist ja wirklich so eine Schaumschlägerei wie Florian Silbereisen, der ja auch alles hochjazzt, als wäre es das Krasseste der Welt. So fand ich schon, und das fand ich auch übrigens interessant, er hat Florian Silbereisen ganz oft erwähnt in dieser Sendung. Und man weiß ja, dass es aus früheren Zeiten so einen offenen Zwist gab zwischen den beiden, also so eine Konkurrenzsituation. Und Florian Silbereisen, Stefan Moss schon lange davon gerannt ist. Und der hat dann auch immer wieder betont, der Flori, da dachte ich mir so, Alter, also war ein Cringe-Fest, hat mir Spaß gemacht zu gucken, ich werde es jetzt nicht vermissen.
1: Ja, ich finde es immer schön, wie du Bad Cop und ich Good Cop bin, aber ich verstehe deine Punkte natürlich auch total. Es ist ja auch nicht so, dass das jetzt meine Sendung war, die ich jetzt immer geguckt habe, aber bei mir ist wirklich, da kommt eher die Emotion raus, dass ich mir denke, schade, noch ein Format weg. Und ob da jetzt noch was nachkommt, ich bezweifle es halt, weißt du. Ich habe halt das Gefühl, alles das, was jetzt gerade verschwindet, da kommt nichts
0: kommt
1: mehr
0: wieder.
1: Groß.
0: Nö.
1: Nee, kommt nichts
0: Nö.
1: Groß mehr nach. Also er sagt ja, er hat Gespräche mit anderen Sendern. Ne?
0: Ach,
1: weiß ich jetzt
0: so
1: nicht.
0: So wie unter uns. Ja. Sorry, es ist so wie unter uns. Da hat Sat.1 übrigens sofort Nein gesagt bei unter uns. Ne? Also ProSieben Sat.1 so, sorry, we don't want that. Also
1: ja,
0: mit welchen Sendern denn? Also weiß ich nicht.
1: Na, MDR würde halt passen, ne? Aber MDR kann sich das ja auch nicht leisten.
0: Nee, wenn man
1: und
0: SWR
1: MDR
0: sich das schon
1: auch,
0: nicht leisten will.
1: Da ist so das Credo regional, regional, regional und bei immer wieder sonntags, das hat auch nichts mit der Regionalität vom MDR-Gebiet zu tun. Von daher, ja, ich sehe es auch nicht. Vielleicht ist es dann auch einfach gut, dann das Alte einfach ziehen zu lassen und vielleicht darauf hoffen, dass mal wieder was Neues kommt und mal wieder was Innovatives, ja. Nun ja.
0: Ja.
1: So, wir ziehen mal noch ein bisschen weiter und schauen mal international. Wir haben bei uns ja die Goldene Henne gefeiert. Da haben wir ja eben schon ausführlich drüber gesprochen. In den USA ist jetzt die Emmy-Season eingeläutet worden. Und man muss wirklich Season sagen, weil vielleicht wissen das von euch viele gar nicht. Aber die Emmys sind ja nicht nur an einem Abend. Also das, was man hier in Deutschland eigentlich so mitbekommt, ist diese große Gala, ähnlich wie bei den Oscars, ne, diese große Emmy-Verleihung. Das wird dann auch hier in Deutschland bei Magenta TV ganz exklusiv übertragen und jeder, der Bock hat, kann dann lange wach bleiben und guckt sich eben dann diese glamouröse Veranstaltung an. Aber Die Emmys haben insgesamt 121 Kategorien. Und wenn man sich jetzt mal vorstellt, diese 121 Kategorien werden nur an einem Abend ausgezeichnet, dann könnte man davon ausgehen, dass die ganzen Stars und Sternchen da insgesamt, keine Ahnung, 10 oder 11 Stunden sitzen müssen, bis das ganze Prozedere dann mal über die Bühne gebracht wurde. Und das kannst du ja keinem zumuten. Stell dir mal vor, wir haben diese 3,5 Stunden bei der Henne ja schon gespürt, ne? Und das ist schon wirklich sportlich. Stell dir mal vor, du sitzt da 10 Stunden und denkst, oh Gott, jetzt kommt die nächste Kategorie. Wann geht der hier nach Hause? Ne? Und deshalb wird das über mehrere Abende gemacht. Und es gab jetzt eben schon die ersten beiden Abende und das wird dann aber nicht im Fernsehen übertragen. Also das geschieht dann eher so, ja, man kriegt davon halt nicht so viel mit. Das geschieht so ein bisschen unterm Radar. Die senden das so unterm Radar, wird das so.
0: Ist bei den Grammys aber übrigens auch so, die haben ja auch so viele Kategorien. Und da gibt es dann auch schon vorher so, das hat sogar eine Zeit lang MTV auch so gemacht, bei den MTV Video Music Awards in der Pre-Show wurden schon die ersten Awards vergeben. So, das waren dann halt so unwichtige Awards, wo man, mein Gott, die dann alle irgendwie nicht interessiert haben, was natürlich irgendwie gemein ist, aber dann wurde irgendwie, dann gab es immer so ein Award für Best Korean Act und der wurde dann in der Pre-Show von irgendeinem Influencer überreicht.
1: Ja, also man muss dazu sagen, bei den Emmys ist es schon so, dass das immer auch eine Gala ist, also die Leute erscheinen da schon in Abendgarderobe, die gehen über den roten Teppich, das ist eine schöne Veranstaltung, aber es wird eben nicht live im TV übertragen.
0: Ja.
1: Und bei diesen ersten beiden Nächten, da geht es um zum Beispiel Doku, Reality, Animation und einfach auch die ganzen Helden hinter der Kamera. Ton, Schnitt, Kostüm, Regie, auch Gastrollen. Ne? Also sowas wird da eher ausgezeichnet, was natürlich auch super, super wichtig ist für die Branche und gerade für die Menschen, die hinter der Kamera einfach arbeiten, weil die ja am wenigsten irgendwie mal einen Dank bekommen, gerade so auch
0: das
1: die Lichtmänner, die Tonmänner oder Frauen. Und das ist eben, ne, ist halt schön. Dass es eben diese Abende auch gibt und dann gibt es eben diese Hauptgala, die findet am 14. September dann statt und da sind dann wirklich die ganzen A-Promis, ne? Und dann wird dann sowas ausgezeichnet wie beste Serie, bester Hauptdarsteller, beste Hauptdarstellerin und so weiter und so fort, so wie man es eben kennt. Und das sind dann, glaube ich, an dem Hauptabend nur so 19 Kategorien, was auch viel ist, ne, für so einen Abend. Also das wird dann auch ewig dauern, aber es ist trotzdem alles ein bisschen komprimierter. In den USA läuft diese ganze Veranstaltung dann bei NBC und parallel wird die Show auch auf Peacock gestreamt und bei uns, wie gesagt, bei Magenta TV. Also für alle, die Bock haben, sich das reinzuziehen, müsst ihr mal gucken, um wie viel Uhr das dann hier bei uns ausgestrahlt wird. Wird dann wahrscheinlich wieder irgendwie spät abends, nachts, irgendwie sowas sein, ja.
0: No.
1: Genau. Ja, und was ich noch rausgeschrieben hatte, das fand ich ganz witzig, weil das waren jetzt so die ersten News, die eben auch über die diese ersten beiden Nächte rausgehauen wurden, dass ich nämlich Donald Trump ziemlich ärgern müsste, weil zwei Leute extrem erfolgreich ausgezeichnet wurden, die er überhaupt nicht leihen kann. Zum einen Bad Bunny wurde ausgezeichnet für eine grandiose Halftime-Show, die wir in diesem Jahr erlebt haben. Der hat richtig viele Emmys bekommen. 7 Emmys hat er bekommen. Das ist ein Rekord. Noch nie wurde eine super Halftime-Show mit so vielen Emmys ausgezeichnet. Und ich möchte einmal Donald Trump zitieren, beziehungsweise nein, ich kann es nicht ganz zitieren, weil ich das exakte Zitat nicht mehr weiß, aber er hat im Grunde genommen gesagt, es war die schlechteste Halftime-Show ever. Also die schlimmste, die er je gesehen hat. Und dann wurde auch noch sein Freund Stephen Colbert ausgezeichnet mit 5 Emmys. Und er hat auch einen Preis bekommen für den Ableger Colbert Before Air. Und das ist sehr, sehr schön, weil Colbert jahrelang tatsächlich leer ausgegangen ist. Und jetzt zum Abschied, seine Sendung wurde ja nun abgesetzt in diesem Jahr, hat er nochmal ordentlich abgeräumt. Und das ist ja wirklich einfach ein richtig schönes Kompliment für Stephen Colbert einfach.
0: Weißt du, was ich interessant finde, dass diese amerikanischen Late-Night-Hosts immer dann, wenn sie keine Sendungen mehr haben, anfangen, extrem bärtig zu werden. Ich habe letztens ein Video gesehen von Stephen Colbert und ich war schockiert, der trägt jetzt Vollbart. Und damit folgt er aber auch, ja, damit folgt er aber auch David Letterman, den man auch nicht mehr wiedererkennt, der auch aussieht inzwischen wie ein Weihnachtsmann. Und das finde ich total geil. Und David Letterman hat übrigens ein neues Format bei Netflix, das heißt, My next guest doesn't need an introduction. Auf Deutsch, also mein nächster Gast braucht keine Einleitung.
1: Einleitung, ja.
0: Einführung, genau. Und die erste Gästin ist Madonna. So viel zum Thema.
1: Sie auch braucht die keinen Nachnamen hat.
0: Ja, du hast ja recht, Julia. Du hast auch keinen mehr ab heute. Wir sind auch nur Julia und Maurice. Lass uns mal noch ein bisschen durchjazzen, weil wir schon so lang über der Zeit sind. Es gibt noch einen Preis, das fand ich ganz toll, für beste Reality-Host für Alan Cumming. Der moderiert The Traitors. Also den amerikanischen und britischen, der macht beides übrigens, den amerikanischen und den britischen Ableger von Die Verräter. Und ich habe letztens den ersten Trailer gesehen. Es gibt jetzt Die Traitors mit Normalo-People in den USA. Und man muss sagen, bei aller Liebe zum deutschen Format, das amerikanische Format ist leider nochmal eine krassere Spur, geiler produziert. Es ist so, ich kriege Gänsehaut, dieser Trailer. Alter, ja, ist der
1: Amis,
0: gut gemacht.
1: Die Amis, die können es aber auch einfach, ja, Maurice. Da sind wir einfach, da sind wir noch nicht. Vielleicht kommen wir da irgendwann mal
0: hin. Da werden wir auch nie sein.
1: Ja, wahrscheinlich nicht. Aber allein, wie die ausleuchten, das ist mir ja immer ein Rätsel.
0: Ja.
1: Wie gut die ausleuchten, das kriegen wir einfach nicht hin.
0: Ich weiß auch nicht. Ja. Aber wenn ihr das mal irgendwie euch angucken könnt, wenn ihr die Gelegenheit habt, ich weiß nicht, wie man in Deutschland rankommt, ob das irgendjemand im Original hat oder man bei YouTube oder ihr wisst, VPN und so, guckt es euch an. Es ist einfach saugut produziert, The Traitors. Also ja, nochmal ein bisschen besser. Aber auch die deutsche Staffel war sehr gut, muss man an der Stelle sagen, die deutsche Staffel. Ist, glaube ich, auch deshalb, wenn ich mich richtig nicht irre, ist auch nominiert für den Deutschen Fernsehpreis. Und dann noch die Muppets, ne? Sind auch noch nominiert, kriegen auch noch was vom beim Emmy.
1: Das müssen wir uns jetzt nicht angucken, oder?
0: Die Muppets.
1: Komm, wir sind jetzt schon so lang. Willst du denn die restlichen News, die können wir auch nächste Woche noch machen?
0: Machen wir nächste Woche. Aber ich möchte euch eine Sache möchte ich euch ganz kurz erzählen, weil es ja letzte Woche so ein.
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3: Herzlich willkommen bei den On-Air-Stories. In dieser On-Air-Story möchte ich euch die Sendung Oldie-Treff von Peter Ziermann vorstellen. Hallo Peter, schön, dass du da bist.
4: Ja, freut mich auch.
3: Was ist denn die Sendung Oldie-Treff genau? Also worum geht es?
4: Ja, ist ein bisschen old-fashioned Radio. Zum einen wird für ich ja seit 100 Jahren gefühlt durch, dass wir hier noch Plattenspieler im Studio haben, weil ich tatsächlich immer noch eigentlich 100% Vinyl spiele und mein Musikgeschmack, der liegt ja eigentlich eher bei internationalen Titeln, bei Beat und ja, vernünftigen Nummern der 60er, 70er Jahre. Aber ich spiele auch sehr viel deutsche Musik, bin nach wie vor jedes Wochenende auf dem Flohmarkt, sammle da irgendwelche Schallplatten ein. Und es gibt so einen Spruch, den ich auch seit Jahren mache. 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Wenn jemand von Heino die schwarze Barbara haben will, dann kriegt er die auch. Ja.

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1: Herzlich willkommen zu einer weiteren On-Air-Story. Ich bin heute mit Rolf Gensrich im Studio, der die Sendung OK Beat macht.
2: Hallo, freue mich, dass ich hier sein darf.
1: Wie würdest du ansonsten deine Sendung generell beschreiben?
2: Die Sendung lässt sich eigentlich schlecht beschreiben. Also es gibt mehrere Varianten. Ich versuche, Gäste mir heranzuholen aus allen möglichen Gegenden, so Sachen, die mir über den Weg laufen. Das kann also der Würstchenverkäufer sein bis hin zu irgendwelchen kleinen Aktionen, Grundeinkommen zum Beispiel oder kleine Parteien oder aber Musiker, die mir auf der Straße auffallen, denen ich dann mal meine Visitenkarte gebe und sage, kommt doch mal vorbei, meldet euch doch mal.
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10: Für ihre entwaffnend ehrlichen und gefühlvollen Songs sind sie bekannt. Mit ihrem entspannten Indie-Pop-Sound begeistern sie die Zuhörenden und mit ihren letzten beiden Singles schafften sie es sogar in die großen Editorial-Playlisten. Im heutigen Gästezimmer sind für euch extra angereist aus Innsbruck die Bandmitglieder von Janka. Schön, dass ihr da seid. Wie geht's euch?
11: Hallo.
12: Hallo.
11: Ja, danke für die Einladung. Ja. Uns geht's sehr gut.
10: Schön. Stellt euch doch einmal gerne vor und sagt auch dazu, welche Rolle ihr in der Band habt.
12: Ich bin Carol und ich spiele Trompete und Keys und teilweise auch Posaune, je nachdem, ob es die Logistik erlaubt.
11: Ich bin die Bianca und ich singe und spiele Gitarre.
13: Ich bin der Finn, ich spiele Schlagzeug und habe angefangen, ein bisschen Backing Vocals zu singen, wie alle anderen auch. Und ich glaube, ich mache es am schlechtesten, aber...
10: Okay, gut, ich würde sagen, dann hören wir jetzt einfach mal in einen Song von euch rein, gleich den ersten. Hier habt ihr Janka mit Wenn du dann weg bist.

0: Das war euer erster Song vom neuen Album, das im Oktober dieses Jahr kommen wird, euer Debütalbum. Wie geht ihr so ein großes neues Projekt an?
1: Ja, eigentlich hat das Projekt schon, ich würde sagen, letztes Jahr gestartet, indem wir die Songs geschrieben haben, ohne zu wissen, dass das überhaupt auf einem Album landen wird. Und ja, jetzt ist es schön, dass wir dieses Ziel haben, ein Album zu bringen, und jetzt so, ja, werden Schritt für Schritt die Songs fertig gemacht, beziehungsweise sind jetzt gerade so in der Endphase, eigentlich, wo die Mixes fertig werden. Und
0: ja, an der Stelle ist vielleicht auch noch interessant zu wissen, wo die Reise thematisch so hingeht von dem Album. Wenn du dann weg bist, war jetzt schon ein kleiner Einblick. Wird da noch was kommen, beziehungsweise was wird so das große Thema vom Album sein?
2: Ein Thema ist sehr schwer zu benennen, würde ich sagen. Also der Titel vom Album wird sein Nicht von dieser Welt. Wobei wir eigentlich bei ganz vielen Songs so wirklich so Alltagsthemen aufgreifen. Dinge, die vielleicht eher banal erscheinen. Und diese Themen greifen wir dann ganz bewusst auf und schauen so ein bisschen das Besondere im Analen zu finden.
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0: Wunderschöner Song an der Stelle. Es war Tango im Treibsand von Captain Peng. Captain Peng steht ja auch für ein Sprachspiel und philosophische Texte mit Humor. Könnt ihr euch darin ein bisschen wiederfinden? Beziehungsweise wie wichtig sind Texte für euch in eurer Musik?
1: Also sehr wichtig, würde ich sagen. Genau, also ich schreibe die Texte meistens genau so, also wenn mir halt irgendwas gerade im Leben berührt oder betrifft und dann ja, versuche das irgendwie in Worte zu fassen. Ob es jetzt auf dem Level ist wie Captain Peng, wahrscheinlich noch nicht, aber auf jeden Fall. Genau, find ich den sehr toll und ich lasse mich da gerne inspirieren von seinen Songtexten auch. Aber bei uns ist das ja ganz unterschiedlich eigentlich, wie die Texte so entstehen. Also manchmal habe ich schon einen Text im Vorhinein irgendwie geschrieben und auch schon konkrete Songideen, aber manchmal passiert es dann auch erst so im Proberaum, dass wir irgendwie so gemeinsam jammen und zuerst eigentlich so den Groove, die ersten Melodien und die ersten Akkorde und Text dann eher danach. Also ist ganz unterschiedlich.
0: Textet ihr alles selbst als Band?
1: Ja.
0: Großen Respekt dafür. Okay, den nächsten Song, den ihr mitgebracht habt, der heißt Raus aufs Land. Jetzt kommt ihr ja auch aus Innsbruck, vielleicht eher eine Kleinstadt, umgeben von schöner Natur. Wie seid ihr da zur Musik gekommen, beziehungsweise wie habt ihr einander gefunden?
2: Die Band Janka ist eigentlich ursprünglich aus Biancas Projekt entstanden mit Martin gemeinsam, unserem Bassisten. Und es ist dann so gewachsen, wie ich das verstanden habe. Und irgendwann kam ein Drummer dazu, das war noch nicht ich. Dann kam Carol dazu mit der Trompete und dann ist das irgendwie so größer geworden. Und ich glaube, wir sind alle schon länger in Innsbruck und davor schon und machen viel Musik.
1: Genau, ich glaube, wir haben alle eigentlich davor schon viel Musik gemacht. Ja, so vor 3 Jahren hat sich dann diese Formation so gebildet und ja, macht auf jeden Fall sehr viel Spaß in der Runde.

0: Der Song Raus aufs Land von Die höchste Eisenbahn. Ein wunderschöner Song. Ich habe mir gerade sagen lassen, er ist auf Wunsch von Bianca in der Playlist gelandet. Vielleicht kurze Gedanken dazu. Warum habt ihr den Song mitgebracht? Beziehungsweise was inspiriert euch musikalisch daran?
1: Also ich finde den Song einfach so berührend. Also die Lyrics unseren Songs halt hin und wieder so um dieses Stadt-Land Thema. Wir versuchen halt auch so gewisse Stimmungen irgendwie zu erzeugen und oder das passiert eigentlich dann oft ganz automatisch, aber ja, ich finde es einfach ein wunderschöner Song und deswegen habe ich den mitgebracht, aber ja, ich glaube in unserer Band gibt es auf jeden Fall sehr viele unterschiedliche Einflüsse, die jeder so mit reinbringt. Die kommen ein bisschen eher so aus dem Jazz.
2: Oder ich komme eigentlich eher aus der Klassik so. Das war für mich generell alles ganz neu in dem Bandkontext.
0: Das ist, glaube ich, auch das Spannende an der Band dann am Ende,
2: wenn
0: jeder seinen eigenen Stil mit reinbringt und ihr dadurch auch so eine gewisse Dualität drin habt, so im Musikstil.
3: Ich glaube auch, dass wir alle irgendwie viel dazu beitragen können, dass Songs entstehen und aus verschiedenen Richtungen darauf irgendwie schauen können, und das tut dem Ganzen ganz gut.

0: Die Band Parcels, inwiefern seid ihr Fans? Beziehungsweise habt ihr ihren Akustik-Session-Videos gesehen auf YouTube?
1: Habe ich gesehen. Ich habe sie auch schon generell, ich glaube, dreimal jetzt live gesehen. Ich finde sie sehr toll. Also, ja, das ist einfach ja, beeindruckend, wie sie das live alles bringen.
0: Vielleicht auch so eine Inspiration, wie ihr eure Live-Auftritte in Zukunft so ein bisschen angeht oder worauf legt ihr besonders Wert bei Live-Auftritten? Ist es so die Stimmung, im Moment zu sein?
1: Der Fokus ist da eher beim, also wir wollen Spaß haben auf der Bühne und wir wollen mit dem Publikum connecten. Also wir spielen auch also ohne Backing-Tracks, ohne Klick oder so. Wir machen das im Moment, wie es entsteht. Und ich finde, es ist weniger wichtig für uns, dass jetzt alles komplett perfekt ist, sondern mehr, dass die Stimmung rüberkommt und dass wir es alle so fühlen.
2: Ja, der letzte Auftritt war in Kufstein, also so eine Stunde von Innsbruck entfernt. Es war so ein kleines Festival, Lotta Sounds heißt es. Und es war ein ziemlich cooles Line-up. Also es war auch ganz cool, danach im Publikum zu stehen, nach unserem eigenen Auftritt. Es war generell ein sehr cooler Abend.
0: Könnt ihr euch noch an euren ersten Live-Auftritt als Band gemeinsam erinnern?
2: Ja, voll. Der erste, wo ich dabei war, ich bin ja als Letzte quasi dazugekommen mit der Trompete. Es war im Dachziegelflow, hieß das, in Innsbruck. Ganze kleine Location. Es hat eher ausgeschaut wie so ein riesen Wohnzimmer und es hatte auch diesen Charme. Mit der Band, es war sehr cool. Ich habe mich sehr wohl gefühlt gleich, aber ich glaube, das hat auch viel die Location ausgemacht. Es war ein richtig nettes Publikum, auch sehr, sehr aufmerksam. Und es hat voll Spaß gemacht von Anfang an.
1: An den Auftritt erinnere ich mich auch noch sehr gut. Ein guter Start.
0: Vielleicht wollt ihr an der Stelle auch noch erzählen, was in nächster Zeit so kommt an Live-Auftritten, beziehungsweise ob ihr kleinere Gigs geplant habt.
3: Na, wir sind ja gerade in Berlin unterwegs, weil wir spielen eine Radio-Session bei Studio 1. Und wir sind auf Mini-Ab-in-den-Norden-Tour. Eben heute in Berlin, morgen spielen wir in Hamburg auf der Reeperbahn im St. Pauli Fanshop, das wird auch aufregend. Und dann am Samstag in Bremen am Sommerfest Vorstraße, glaube ich.
1: Ja, genau. Sehr aufregend, einmal die Songs auch so außerhalb von Österreich zu spielen und Publikum zu erreichen.
0: Wie ist es auch für euch? Ihr singt ja meistens auf Hochdeutsch und jetzt habt ihr ja so einen kleinen Akzent beim Sprechen. Ja, wie anstrengend ist das beim Live?
1: Ich muss sagen, beim Sprechen tue ich mir da viel schwerer. Also da fühlt sich das für mich sehr unnatürlich an, wenn ich versuche, Hochdeutsch zu sprechen. Beim Singen kommt das aber ganz natürlich, weil vielleicht auch deswegen, weil ich selber viel deutschsprachige Musik höre, also Deutsch. Und ja, ich glaube, generell ist man so auf der Bühne oder beim Singen irgendwie dann in so einer Rolle und bin ich dann einfach die auf Hochdeutsch singt.
0: Stage-Persona.
1: Das passt irgendwie, ja.
0: Hast du eine klassische Gesangsausbildung oder was in die Richtung?
1: Na, eine klassische Gitarrenausbildung, aber ja.
0: Okay, ja, nicht schlecht. Okay, dann kommen wir auch schon zum nächsten Song. Der ist nämlich von euch. Vielleicht werden wir den heute Abend auch live hören in Berlin. Das ist Bitte Geh von Janke.

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1: Der Song Bitte geh von Janka. Mich hat an dem Song besonders die Posaune von Carol begeistert. Irgendwie sowas Nostalgisches. Vielleicht wollt ihr kurz eure Gedanken dazu teilen?
2: Ja, also so Melodien, die ich mit Posaune oder Trompete reinspiele, die entstehen meistens so aus dem Jam raus. Oder ich überlege mir mal, welche daheim. Aber die ist tatsächlich einfach im Proberaum entstanden, während wir an dem Song gebastelt haben gemeinsam. Und ich finde, mit der Posaune kannst du halt so schön diese Slides machen, oder?
1: Ja,
2: so,
1: absolut.
2: So runterfahren. Und ich finde, das passt gut zu dem Song.
1: Ja. Wollt ihr auch noch kurz was zum Text sagen?
3: Ja, gern. Also ich habe den Song für gute Freundin geschrieben. Ja, ich glaube, das Thema ist eh aus dem Songtext recht klar, aber es war halt für mich sehr schwer, da zuzuschauen, wie sie da in dieser Beziehung noch drin hängt, ja, wo halt auch Gewalt ein Thema war und ja, wie schwer es halt trotzdem für sie war, da irgendwie rauszukommen. Und ich glaube, der erste Schritt war eh schon mal sehr wichtig, dass sie sich da mir und auch anderen Personen da anvertraut hat und auch, dass sie dann da Hilfe gesucht hat, weil ja, ich glaube, alleine ist es da halt oft sehr schwierig, vor allem, wenn man das dann nur so für sich behält und vielleicht das nach außen nur ja, gar nicht so kommunizieren mag, weil ja, vielleicht auch aus irgendeiner Scham raus, was natürlich voll fehl am Platz ist. Und genau, wichtig ist auf jeden Fall, dass das Thema nicht nur hinter verschlossenen Türen bleibt, sondern dass es leider halt ja oft Thema ist, dass Gewalt in Beziehungen stattfindet und wie wichtig es ist, dass man sich dann trotzdem den Mut fasst, da einen Schritt zu wagen und da rauszugehen. Weil es sind Leute da, die einem dann auch helfen können und unterstützen, ob es jetzt die Freundinnen sind oder auch Organisationen, die dich da unterstützen dabei. Und seid mutig und ja, trennt euch und geht's raus aus diesen ungesunden Beziehungen.
1: Ganz, ganz schön. Noch eine zweite Sache, die mir auch bei dem Song besonders aufgefallen ist, dass ihr so eine Balance schafft aus so leicht klingenden und tanzbaren Songs, die gleichzeitig eben diese emotionale Tiefe haben. Wie geht ihr das an oder passiert das einfach organisch?
3: Ja, auch unterschiedlich, oder? Ich glaube, viel schon im Proberaum, dass wir Sachen ausprobieren.
1: Legt ihr Wert drauf, dass eure Songs auch immer noch tanzbar bleiben, obwohl das Thema vielleicht ein bisschen ernster ist?
3: Es muss jetzt, glaube ich, nicht bei jedem Song sein.
2: Na, eigentlich nicht zwanghaft.
1: Vielleicht, damit es auch live irgendwie Spaß macht?
2: Ich glaube, live ist auch wichtig, dass man so ein paar Songs einstreut, wo die Leute ihre Tanzfüßchen kurz ausruhen können. Ist auch mal fein.
3: Ja.
4: Ich glaube auch gerade dieser Song funktioniert auch live fantastisch, weil er irgendwie, weiß ich nicht, ist sehr, super emotional irgendwie auch live. Und ich glaube, das wird auch vermittelt und das kriegt das Publikum auch irgendwie mit.
3: Ja.
4: Und irgendwie.
3: Die Energie ist wichtig, dass die halt so rüberkommt und die Dynamik. Und ich glaube, das funktioniert da ganz gut.
1: Ja, es ist auch schön, so Posaune direkt mal live zu spielen. Das macht wirklich was her. Der nächste Song ist auch so ein vibiger, klanglich ausgeglichener Song. Es kommt It's On von George Duke.
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1: Okay, kommen wir nochmal auf eure musikalische Vergangenheit ein bisschen zurück. Ihr habt bereits zwei EPs draußen, Zucker und Es liegt nicht an dir. Vielleicht erzählt ihr kurz, welche Songs euch besonders Spaß gemacht haben an den beiden EPs oder besonders auffällig in Erinnerung sind.
2: Also ich mag Columbo total gern, aber ich finde, es sind sehr verschieden und sehr viele tolle Sachen dabei. Also es sind Dolce Vita und Rosinen, sind mehr so Bossa, also ein bisschen Latin-mäßig inspiriert. Sehr tanzbar, finde ich. Sehr schön, sehr sommerlich, irgendwie ziemlich so gut, good feelings Songs. Ach, aber ich finde, es ist echt sehr durchmischt und ist irgendwie ganz toll. Bei der ersten EP war ich noch nicht so richtig involviert. Ich glaube, das Album irgendwie ist ein bisschen konkreter jetzt. Also ich finde, die Singles sind sehr, gehen in verschiedene Richtungen und ich finde, mit dem Album haben wir ein bisschen mehr einen Stil gefunden, kommt mir vor. Das finde ich ganz interessant, dass wir ein bisschen uns in eine Richtung, also die EPs waren noch ein bisschen weiter gestreut und es geht ein bisschen enger zusammen.
1: Habt ihr vielleicht auch so spezielle Orte im Kopf oder so, gerade wenn ihr an Songs denkt? Vielleicht von den vergangenen EPs, habt ihr Songwriting-Camps gemacht oder euch einfach mal zu dritt nur oder zu viert aufgemacht an den See oder was man in Innsbruck so treibt, um Inspiration für eure Songs zu schöpfen?
3: Eigentlich nicht so, aber wir treffen uns eigentlich jede Woche, jeden Dienstag haben wir Bandprobe. Da schauen wir dann schon, dass immer ein bisschen Platz bleibt, auch für neue Songs oder so ein bisschen jammen und ausprobieren.
4: Ja, ich glaube, das machen wir eh am liebsten bei den Proben, neue Sachen probieren, weil die alten haben wir schon so oft gespielt.
3: Ja.
4: Also ganz viele Erinnerungen an den chillen Proberaum im Keller, aber er ist eh schön, also er ist recht schön eingerichtet.
1: Wo ist euer Proberaum?
4: Hinterm Westbahnhof in Innsbruck.
1: Ja, wie kann man sich das vorstellen, wie so einen typischen Band-Proberaum zusammengeschustert? So.
4: Ja, ganz genau so.
3: Natürlich ohne Tageslicht natürlich.
4: Ja, genau.
3: Ja, es proben halt da jeden Tag andere Bands drin, also so. Es ist zugestellt mit allem möglichen Equipment.
4: Ja, so drei Drumsets gefühlt.
1: Ja, okay.
4: Also es ist eh recht gut aufgeräumt alles, aber es tut sich dann doch immer wieder viel ansammeln mit der Zeit.
2: Ich mag den Ort aber eigentlich ganz gern, es ist in so einem Logistikzentrum, glaube ich, eigentlich im Keller. Aha. Und oben steht immer so ein Güterzug. Also das sind Gleise und da stehen die Güterzüge immer rum. Das finde ich irgendwie ganz toll eigentlich.
1: So alte Güterzüge.
3: Haben wir auch schon Promo-Videos. Ja,
2: aktuelle
3: gemacht,
2: Güterzüge sogar.
4: Das ja, die Güterzüge ja. Eignen sich für Promo-Videos, haben wir festgestellt.
1: Ja, mega. Noch eine andere Frage, die mir gerade gekommen ist. Habt ihr außerhalb der Musik noch irgendwie Hobbys, vielleicht auch irgendwie Hobbys, die euch verbinden?
3: Na, wir machen nur Musik. Also ich mache zum Beispiel jetzt nicht so viel Sport nebenbei, da bleibt irgendwie nicht mehr so viel Zeit.
2: Aber ich glaube, das verbindet uns auch ein bisschen. Wir machen alle nicht so viel Sport.
3: Ja.
2: Ich glaube, was uns
3: vor allem
2: lustigerweise ein bisschen zufällig verbindet, ist, wir haben alle irgendeine Informatikbeziehung. Also ich habe Informatik studiert.
4: Ja, ich studiere gerade Informatik.
3: Ich bin Softwareentwicklerin.
2: Aber das irgendwie das hat gar nicht so viel mit uns zu tun, glaube ich. Und irgendwie gar kein so großer Berührungspunkt, aber eigentlich wäre der da. Ja, ich mache noch ein bisschen andere Musik. Ich und Carol spielen bei Street Noise Orchestra, das ist eine Brassband in Innsbruck. Das braucht viel Zeit und ich studiere Informatik im Master.
3: Also ich bin Softwareentwicklerin, so mit dem verdiene ich so meine Brötchen. Und nebenbei habe ich auch noch andere Band und sonst macht man halt, was man so macht in Innsbruck, irgendwie versuchen, FreundInnen zu treffen.
4: Ich habe jetzt knapp vier Jahre lang bei einer Jazz-Booking-Agentur gearbeitet. Musste jetzt aber mal ein paar Monate lang aufs Studieren, eben Informatik, genau.
1: Stark, also alles schwer beschäftigt. Eine weitere Frage, die mir dann gekommen ist, produziert ihr eure Songs selber?
3: Ja, das macht unser Bassist. Also es passiert so, dass das Schlagzeug eigentlich im Proberaum aufgenommen wird und der Rest dann daheim im Wohnzimmer.
4: Ja. Tolle Nachbarn haben die daheim.
3: Ja, genau, man muss das immer ein bisschen planen. Also unsere Nachbarin, die studiert Medizin und wenn sie am nächsten Tag eine Prüfung hat, dann ist es nicht, dass wir am Vortag was aufnehmen. Aber sonst ist sie zum Glück recht flexibel und ist auch okay, wenn man dann Trompete oder ein bisschen was Lauteres aufnehmen.
1: Okay, dann bleiben wir gleich bei gut produzierten Songs und hören uns Where is the Love an von den Black Eyed Peas.

0: Könnt ihr euch noch dran erinnern, wann ihr den Song das erste Mal gehört habt? Lasst mich so ein bisschen teilhaben an eurer Nostalgie.
1: Ja, in der Tat kann ich mich sehr genau dran erinnern, wo ich den zum ersten Mal gehört habe, beziehungsweise gesehen. Das war dann mit Musikvideo. Und da war ich noch recht klein eigentlich, aber das war von Anfang an einfach mein Lieblingssong und es ist nach wie vor einer meiner Lieblingssongs. Ich finde, das ist so ein schöner Song und die Message ist leider noch immer sehr aktuell.
0: Absolut. Ansonsten, was hat euch musikhistorisch so ein bisschen geprägt? Was habt ihr immer zu Hause gehört? Was haben eure Eltern gehört?
2: Ich habe als richtig Kind noch, war ich ganz oft auf Konzerten mit bei meiner Mutter. Die war ganz viel auf Jazzkonzerten früher und ich bin immer so mitgeschleppt worden. Das war auch ganz toll, aber ich habe Situationen, wo ich dann irgendwie beim Konzert so auf Bänken geschlafen habe. Ich habe keine Geräuschempfindlichkeit als abgebaut. Ich glaube, das hat mich so ganz innerlich geprägt vielleicht ein bisschen. Ja, und dann irgendwann, ich hatte eine lange Rap-Zeit, wo ich ganz viel Rap gehört habe, aber bin ich irgendwie drüber hinweg.
0: Was waren deine Lieblings?
2: Oh, ich weiß nicht.
0: Hast du so Bushido gehört?
2: Nee, ich habe ganz viel Crow gehört früher. Ja. Peinlich auch, aber ja.
3: Ja, ich habe da nicht so eine coole Vergangenheit. Also in meiner Familie bin ich da recht traditionell aufgewachsen. Also ich komme eher so vom Land und ich war zum Beispiel auch Teil von der Blasmusik und so. Und da ist dann eher, ja, also ich bin auch mit viel Volksmusik aufgewachsen und so und habe dann eher so diese Pop- und Rockmusik dann später erst selber irgendwie entdecken müssen.
0: Ja, okay, dann kommen wir jetzt thematisch auch zur aktuellen Musik. Vielleicht könnt ihr so einen kleinen Einblick geben darin, was für Bands euch aktuell prägen, was für Künstler oder vielleicht auch, ob ihr euch in der Zukunft Feature-Wünsche vorstellen könnt.
2: Also ich finde Buntspecht super toll, so eine Wiener Band, die richtig auch super schöne Texte haben und Geschichten erzählen und irgendwie so Spannungen aufbauen. Und aber ganz viel, ich höre ganz viel deutschsprachige Musik und ich glaube, ja, eine Musik prägt uns.
3: Ja, voll. Ich glaube, wir hören ein bisschen ähnliche Musik. Also jetzt auch der nächste Song, der kommt jetzt, ist ja von dir eingebracht worden, von wegen Lisbeth höre ich auch sehr gerne. Und ja, so ein Feature zum Beispiel, das war schon cool.

0: Okay, dann kommen wir langsam zum Ende mit unserem Gästezimmer hier. Ich dachte zuerst, sprechen wir nochmal kurz über deutschen Indie-Pop. War ja jetzt gerade ein guter Song von auch einer deutschen Indie-Pop-Band. Die Frage an euch hier ist wahrscheinlich auch, für wie relevant haltet ihr gerade deutschsprachigen Indie-Pop und wieso funktioniert das auch gerade so gut auf dem Markt?
1: Ich glaube, es ist ja gerade sehr in und sehr im Kommen, auch gerade österreichischer Indie-Pop, habe ich das Gefühl. Vielleicht ist es auch meine Bubble ein bisschen, aber es ist irgendwie, viele genervt sind von Dingen und ich glaube, das wird gut rübergebracht. Und ich glaube, es ist aber auch einfache Musik ein bisschen, also nicht ganz irgendwie belastend. Es gibt eh schon so viel, was gerade passiert weltweit und irgendwie man ist eh beschäftigt. Und ich glaube, es ist ganz gut, ein bisschen Musik zu haben, die einfach Spaß macht und irgendwie, ja, aber auch ein bisschen die Genervtheit oder die Message, die Dinge rüberbringt, die einen stören. Oder?
2: Genau, und ich glaube, es ist halt immer einfacher, den Text so in der Muttersprache so richtig aufzunehmen und auch mitzufühlen.
0: Ja. Und gerade auch so im Indie-Pop ist natürlich auch so, dass man ernste Themen ansprechen kann, aber sie in relativ lockeren Songs verpackt. Das heißt, ihr habt da irgendwie die Möglichkeit, beides so ein bisschen zu machen. Wollt ihr noch einen kleinen Ausblick geben, vielleicht für die kommenden Monate, was noch ansteht und vielleicht auch, auf was sich Fans freuen können?
2: Ja, also in nächster Zeit spielen wir hauptsächlich in Österreich zwar, aber für den Herbst ist dann schon gemeinsam mit unserem Album-Release eine kleine Tour geplant und ich hoffe, wir schaffen es dann auch, dass wir nach Deutschland kommen und ja, am besten ihr folgt uns vielleicht auf Social Media, da bekommt man dann mit, wenn wir in der Nähe sind, unter janka.musik, genau, und ja, also wir würden uns auf jeden Fall freuen, wenn wir ganz viele von euch dann vor der Bühne treffen, weil ich glaube, das ist, was wir am liebsten machen, ist live spielen und ja, Menschen berühren damit.
0: Gut, dann folgen wir da natürlich auf Instagram rein an der Stelle. Und zum Abschluss dachte ich, kommen wir nochmal kurz auf euren Song zu sprechen, der heute Nacht rauskommt, wenn wir das Gästezimmer aufnehmen. Ihr könnt ihn dann euch natürlich auch schon anhören. Das ist der Song Mein Kopf will allein sein. Kurze Gedanken dazu?
3: Geht ganz grob darum, um den Kampf, um den inneren Kampf zwischen Kopf und Herz und dass die sich nicht immer entscheiden können. Ja.
2: Ja, ich glaube, da können viele vielleicht ein bisschen mitfühlen.
0: Absolut. Ja, das bringt es doch eigentlich schon ganz gut auf den Punkt. Ja, dann freue ich mich, dass ihr da wart und wir hören jetzt nochmal in Mein Kopf will allein sein rein.
2: Danke. Dankeschön.
3: Danke.

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1: Heute geht es um das Campus Radio CouchFM. Das ist ein Projekt in Zusammenarbeit der drei Berliner Hochschulen, der Humboldt-Universität, der Freien Universität und der Technischen Universität Berlin. Und ich möchte euch nun das Campus Radio genauer vorstellen und habe hierzu Laura und Emily von CouchFM eingeladen. Herzlich willkommen.
2: Hi.
3: Hi.
1: Seit wann gibt es denn das Format Campus Radio CouchFM?
2: Also 2011 kam die Idee auf. Und 2012 lief dann die erste Sendung schon. Also es ist jetzt schon ganz schön lange her.
1: Und ihr sendet ja jeden Tag und habt verschiedene Formate. Wie ist die Sendung denn aufgebaut?
2: Genau, also wir haben jeden Tag in der Woche ein unterschiedliches Format. Zweimal die Woche läuft unser Live-Magazin. Das heißt, da stehen wir live im Studio und reden über alles Mögliche. Und dann läuft auch Musik zwischendurch, wie man es aus dem Radio halt so kennt. Und montags ist bei uns immer Platz für eine Gästesendung. Mhm. Also da können zum Beispiel andere Unis ihre Projekte vorstellen, wenn sie selbst einen Podcast produzieren und so weiter. Dann haben wir am Mittwoch unsere Musiksendung, das Klangkompott. Das wird von der Musikredaktion gemacht und es kann auch alles Mögliche sein. Interviews, einfach eine Band vorstellen, ein Genre vorstellen, alles Mögliche. Genau, donnerstags läuft unser Gästezimmer. Das ist ein Interviewformat mit Personen zum Beispiel aus Politik oder der Kultur, Berliner Figuren, alles Mögliche. Ja, samstags ist bei uns Tanzstunde. Da können DJs aus Berlin ihre Sets spielen und sich so ein bisschen vorstellen. Und am Sonntag läuft unsere Wiedergabeliste mit den besten Songs aus der Woche.
1: Wie kommt ihr denn zu den Themen, die ihr in der Sendung besprecht?
3: Also ich finde, das ist auch mal ein sehr spannender Prozess, weil es einfach wirklich das ist, was die Couchies so im Alltag beschäftigt. Und das fand ich am Anfang auch so ganz ungewohnt, dass wirklich der Themenvorschlag einfach so reingeworfen werden kann. Und meistens wird er auch total cool aufgenommen und dann wird gebrainstormt, dann können andere relaten oder eben nicht. Und das ist immer ein total spannender Prozess. Also das meiste findet so in der Wortredaktion dann statt oder halt davor in den allgemeinen Sitzungen.
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1: Ich bin heute mit Bettina und Lida im Studio, die die Sendung Monday Movie Talk machen.
2: Hallo.
3: Hallo, Benni.
1: Die Schlagwörter zu eurer Sendung sind Aktuelles zum Film, Theater, Tanz und Literatur, grob zusammengefasst. Wie würdet ihr die Sendung in euren eigenen Worten beschreiben?
2: So ein anderes Schlagwort ist natürlich die Kritik zu Spielfilmen und Dokumentationen. Und wir bringen natürlich auch so ein paar O-Töne vom roten Teppich. Und wir haben ausgewählte Studiogäste. Wir besprechen eben aktuelle Theaterproduktionen und Tanzinszenierungen aus Berlin und Co. Das heißt, wir wandern auch mal in andere Städte und gucken, was in anderen Städten so los ist, dass man von Berlin aus dahin fahren kann. Aber primär sind wir queer-feministisch.
3: In die linke Ecke. Immer klassenkritisch, nicht nur film- und theaterkritisch.
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0: Ich bin heute hier mit zwei Hosts von der ukrainischen Radiosendung Trambeats FM. Schön, dass ihr da seid.
1: Ja, danke. Danke für die Einladung.
2: Danke, thanks a lot.
0: Lass uns über den Namen sprechen. Trambeats FM. Was heißt es?
1: Es gibt ein traditionelles ukrainisches Instrument, Musikinstrument, in Gebirgen meistens. Es ist ein großes Rohr, das heißt Trambita.
2: Dieses Name Trambeats FM, das bedeutet Trambita wie Musikinstrument und auch Beat für Musik. Trambita mit Beat.
0: Was sind die Themen, mit denen ihr euch beschäftigt?
1: Alles, was für die Ukrainer in Deutschland interessant ist. Ja, es ist die soziale Fragen, die Nachrichten, die Fragen der Kommunikation, die Fragen, die helfen auch die Gemeinde zusammen sammeln. Alles, was wichtig in der Ukraine ist, auch teilen wir mit. Und was für die Ukrainer in Deutschland wichtig ist, auch.
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The Artists, Zen, Now and Forever. Hier bei SNRBS City und, oh, das knallt so schön. Ich meinte damit nicht die Tür, sondern denn tatsächlich die Stimme. Ah, da muss man ja ein bisschen Dampf runtergeben. Mensch, jetzt sind sie wach hoffentlich, ne? Das ist sehr schön. Ja, herzlich willkommen hier bei High Life und nochmal ein Regler. So, Jens Rückheim. Und der Boulevard war live. Das macht sich gleich bemerkbar am unseren schönen Schaltpult hier. Ah, da merkt man doch, jemand, der um 12 Uhr hier antritt, ist wesentlich wacher als jemand, der um 10 Uhr hier antritt und noch etwas Verstärkung braucht. Da kann man ja gut und gerne, jetzt sind wir so wach. Sie hoffentlich auch, dass wir das jetzt ganz ein bisschen runterdrehen können. So, herzlich willkommen, wie gesagt, alle Hörer von SNRBS City hier bei High Life und natürlich auch die Hörer von Alex Berlin, die das Ganze jetzt im Auto überall hören können. Kann man übrigens auch bei SNRBS City, habe ich mir sagen lassen. Einer hat das sogar mal gemacht. Ich war sehr erstaunt und geflasht gewesen, als das ging. Aber über DAB Plus ist das Ganze noch komfortabler. Da braucht man auch nicht so viel technisch drüber nachdenken. Ne? Wo sind meine Daten hin? Aber so geht das natürlich auch. Wir sitzen immer noch hier, ich jetzt alleine erstmal im Moment und in unserem gläsernen Studio im Parkcenter Treptow, das, da muss man dazu sagen, wirklich Gestalt annimmt. Also hier wurde, ja, haben Sie ja mitbekommen, die ganze Zeit gebaut, gemacht, getan. Hier sind Leute eingezogen, durchgezogen und umhergezogen. Heute wird zum Beispiel auch eröffnet, das Theater, das Kungerkiez-Theater, beginnt heute mit einer Vorstellung. Also wenn Sie da nochmal ins Kiez-Theater wollen, also was heißt nochmal wieder ins Kiez-Theater wollen, müssen Sie sich ranhalten, ob es da nicht vielleicht noch die ein oder andere Karte an der Abendkasse gibt. Ansonsten geht es heute hier wieder richtig los und ansonsten ist es ja seit einiger Zeit schön hell. Nach Wochen fast ohne Beleuchtung, hier ist übrigens auch die Notbeleuchtung an, das ist sehr schön, dass man die auch mal ausprobiert. Ich wusste gar nicht, dass wir sowas im Studio haben. Können wir eigentlich direkt alles andere ausschalten, das ist sehr schön. Hier sind auf einmal Lampen an, ich wusste gar nicht, wo die herkommen. Hier wird alles nochmal ausprobiert, getestet, denn irgendwann in ein paar Wochen geht es ja dann nochmal hier los. Da heißt es dann, boah, das ganze Ding ist nochmal so richtig wieder eröffnet und sieht dann ungefähr so aus, also eigentlich besser, also anders, als noch vor 10 Jahren, so ungefähr. Und wir sind da mittendrin, uns kann man hier auch beobachten in unserem gläsernen Studio, das Ganze am Treptower Park 14, aber Sie müssten durchlaufen bis zur anderen Seite des Einkaufszentrums und da können Sie uns dann sehen. So viel dazu erstmal. SNRBS Studios hier, eigentlich an der Beermannstraße, Ecke Elsenstraße, wenn man das so möchte. Und Sie können uns hier jederzeit mal beobachten, was wir hier die ganze Zeit so machen, wenn wir hier auch dusselig rumquatschen. Wir haben hier, wollen wir mal gucken, ja. Und somit hätten wir ganz gemütlich und ganz schön hier die 12 Uhr und 9 Minuten erreicht und neben dem Ganzen ein bisschen Dampf in der Stimme zu haben, haben wir jetzt auch ein bisschen Sprungübung. Hier ist Van Halen mit Jump.

Laidback Sunshine Reggae. Ja, hast du die Sonne nicht draußen, hast du die Sonne im Herzen? Juhu, und wir haben eine frische Uhrzeit, wir haben 12.27 Uhr. Ich glaube, das ist erstmal das einzig Ertragreiche, was Sie so in der letzten halben Stunde gehört haben. Muss ja auch mal sein, hier wird auch noch ein bisschen gebastelt, ja, muss ein bisschen... Ah, da stecken Kabel noch, da steckt hier dies und jenes und überall. Ja, schön. Aber mit dem Sonnenschein, da sind wir uns einig. Wenn ich hier so rausgucke, gläserne Studio heißt ja nicht nur der Blick von draußen nach drin, sondern auch von drin nach draußen. Da sieht man schon die Leute vorbei schlendern und flanieren am Wochenende. Man sieht aber auch da an der Tür irgendwie, dass es mit dem Sonnenschein heute nicht weit her ist. Als kleinen Veranstaltungstipp kann ich heute mal sagen, da gibt es was, wenn wir jetzt schon auf den Herbst zugehen und es ein bisschen windig draußen ist, die Sonne sowieso nicht mehr so richtig scheint, aber die Temperaturen noch einigermaßen erträglich sind, also man sich draußen durchaus aufhalten kann, ohne sich jetzt meterdick einzupacken. Ein Drachenfestival am Tempelhofer Feld auf dem ehemaligen Flughafengelände am Columbia Damm 10 ist das Ganze und das findet sogar weltweit statt. In Berlin hier auf dem Tempelhofer Feld und da kann jeder irgendwie seinen Drachen mitbringen und da sind sicherlich auch Vorführungen. Ich habe davon gelesen, gehört und ich lasse mich da weitestgehend überraschen, was es damit auf sich hat heute. Bin ich sehr gespannt. Tempelhofer Feld, Drachenfestival. Wetter stimmt, Temperatur stimmt und auch die Jahreszeit ist so, dass man jetzt tatsächlich anfangen kann, wieder Drachen zu steigen. Kann man übrigens, wenn es irgendwo stürmisch ist, auch im Sommer, habe ich mal sagen lassen. Ob das was bringt, weiß ich nicht. Das ist ungefähr wie Lebkuchen im August. Kann man machen, muss man aber natürlich nicht. SNRBS City. Sehr schön, hier geht's weiter mit Don't Stop the Rock von Freestyle.

0: Bruno Mars, Versace on the floor.
1: Piss in our beer city.
0: Boah, das geht auch wieder richtig los. Wetter ist übrigens draußen noch nicht besser geworden, aber Sie hören hier noch High Life und überhaupt hören Sie die ganze Zeit hier. Was ist das denn? Also Sie hören auch manchmal Geräusche im Hintergrund, das liegt daran, weil wir hier in einem Einkaufszentrum sind. Ist übrigens gerade im Moment mal offene Tür, also falls Sie noch in den nächsten 10 Minuten vorbeischauen wollen, können Sie hier nicht nur vorbeilaufen, sondern Sie können auch reinkommen direkt oder beziehungsweise an der Tür erstmal Hallo sagen, bis ich sage, Sie können mal reinkommen dann hier, nicht dass ich mich in irgendeinem Kabel verhangen habe. Kann man machen, denn draußen ist das Wetter heute auch nicht so gut. Ich bin wie gesagt auf diesem Drachenfestival mit der Familie und bin selber gespannt, alle Drachen sind vorbereitet und die kann man schön bei dem Wind fliegen lassen. Falls es wenig Wind ist, ein bisschen Flaute, muss man halt ein bisschen mehr rennen, dann steigen die Dinger schon in die Luft. So, und wir werden jetzt hier noch ein bisschen natürlich auch noch die letzte Viertelstunde den Blick aus diesem Einkaufszentrum nach draußen mal gucken. Ja, ach, das ist schon am Samstag. Ich finde, wenn man hier so sitzt, ist das schon recht belebt, ne? Also das kriegt man gar nicht mit. Na, es ist noch nicht alles fertig, aber man merkt tatsächlich schon, am Samstag haben die Leute Zeit. Ja, oh, das war ich jetzt. Na, Sie hören Geräusche, wir sind in einem Einkaufszentrum. Okay, da merkt man schon, die Leute haben Zeit. Also das ist wirklich tatsächlich so. Unter der Woche ist es hier denn um die Mittagszeit etwas ruhiger. Sie können übrigens auch, falls Sie das Ganze jetzt hören hier, können Sie übrigens auch einen anderen Radiosender, also Sie hören jetzt uns jetzt ja auf Essen ABS City, auf Alex Berlin. Sie können übrigens auch einen anderen Radiosender einschalten. Und zwar, falls Sie so das Ganze hier nicht verstehen, was ich so manchmal erzähle, dann liegt es wahrscheinlich daran, dass Sie mir nicht folgen wollen oder nicht können. Das ist dann tatsächlich so. Da müssen Sie einen Radiosender einschalten. Da können Sie irgendeinen nehmen, der Ihnen gerade über den Weg läuft. Und wenn der die ganze Zeit nur Krach und Geräusche spielt, die halt dissonant sind, können Sie das auch machen. Und ich habe mir sagen lassen, das ist eine gute Methode jetzt von ganz oben irgendwie. Das ist der Zeitgeist im Moment. Wenn einem was nicht gefällt, ist es ja, wir haben so eine Beleidigtkultur übrigens. Everybody is offended und ja, unser Bundeskanzler ja auch, nicht? Das ist, er findet das Wählervolk etwas übergriffig. Dabei liegt es dann, also egal was da denn links oder rechts gewählt wird, das liegt an der Auswahl der Parteien, die natürlich da sind. Und je, ich sag mal, das Image, egal ob man sich damit beschäftigt hat, es reicht schon das Image von irgendwas, denn dann wählt man das. Und wenn es irgendwie, wenn es jetzt eine Punkpartei gäbe, glaube ich, dass diese gewählt werden würde von der Mehrheit. Und wenn es eine Partei ist, die als Parteiprogramm nur weiße Zettel hat, würde diese gewählt werden. Wenn es eine Partei ist, die überhaupt nicht existiert, würde diese gewählt werden. Es gibt ja übrigens eine Partei, die eigentlich prädestiniert dafür ist, dass das Ganze was aufzunehmen. Die heißt auch die Partei. Schönen Gruß an Martin Sonneborn und ja, es hat es aber nie reüssieren können irgendwie aus sich selbst heraus und irgendwie da gab es dann andere Kandidaten und das ist tatsächlich so, da muss man sich über die Wahl in Sachsen-Anhalt nicht wundern. Das sind nicht alles Leute, die unbedingt das Parteiprogramm gelesen haben und das gut finden, sondern die einfach irgendwas gewählt haben, um mal zu sagen, jetzt gerade nach 1,5 Jahren Bundespolitik, nach der verkorksten Bundespolitik davor und der halbwegs verkorksten Bundespolitik davor, es würde besser werden und wir schaffen es tatsächlich, immer ein Stück runterzugehen. Und das schon seit Gerhard Schröder. Manche würden sagen ab Helmut Kohl, nicht? Und Helmut Schmidt ist ja schon ziemlich lange her und Willy Brandt. Natürlich sind die beiden auch in Kritik geraten, ne? Aber wenn man heute so posthum mal zurückdenkt und das vergleicht, würde ich speziell aus persönlichem Empfinden sagen, irgendwann ging es dann mal so Anfang der 80er bergab, nicht? Das ist und das so kontinuierlich wie in keinem anderen Land. Und immer so kleine Stücke. Also wir sind jetzt nicht total am Boden, wir sind kein Entwicklungsland, ne, aber so immer in kleinen Dosen, sodass es vielleicht so auf den ersten Blick gar nicht auffällt. Und dann werden natürlich Parteien gewählt, die du eigentlich gar nicht willst letzten Endes, aber man nimmt irgendwas. Es hätte irgendwas anderes sein können. Ich habe mich schon mal überlegt, ob ich mich selber aufstellen sollte. Einfach so, aber da fehlt natürlich auch wie bei anderen kleinen denn halt die Initialzündung, dass man sagt, okay, man sitzt erstmal in allen Talkshows und dann kann man machen, was man will. Dich kennt ja zuerst keiner. Und ja, da kann man natürlich nicht viel entgegenhalten, wenn man selbst in die Politik geht, sondern ja, da muss man gucken. Das, glaube ich, probateste Mittel wäre, um irgendwie alles wieder so verdreht, wie es derzeit ist, in die rechten Bahnen oder von mir aus auch linken Bahnen zu kriegen. Deutsche Sprache ist schön. Jedenfalls in die Bahn zu kriegen, kann man Folgendes machen, wenn man jetzt Politiker ist. Ne? Nicht die Leute bashen dafür, dass sie einen nicht verstehen oder einen auf beleidigt machen. Da hilft doch nicht wie bei Habeck, dann auf dem Küchentisch zu sitzen oder dahinter oder da drunter oder zu schmollen, wie unser derzeitiges Oberhaupt hier, sondern einfach mal gucken, was ist denn da schiefgelaufen. Und dann hat man auch nicht solche Situationen, in denen man jetzt ist, weil ich denke mal, die meisten, lieber Bundeskanzler, haben dich schon verstanden. Die finden es nur einfach Müll, was du die ganze Zeit da redest. Und auch umsetzt, leider. Das ist so. Aber viele schreiben schon, das ist der Untergang, wie seit Jahren. Aber mal gucken. Machen sie es wie ich. Nehmen sich eine Tüte Popcorn, setzen sich einfach daneben und gucken wir mal, was passiert.

0: Und Prost, da war man kurz mal abwesend. Sehr schön. Okay, ja, das sind, also die Räume sind hier einfach zu groß. Wenn man von der einen Ecke zur anderen irgendwas holen will, dauert das einfach ein bisschen sehr lange. So, oh, jetzt sehen Sie mich ein bisschen außer Puste, kann ich nachher noch machen. Übrigens Drachenfestival, das ist, glaube ich, das Beste, was man überhaupt derzeit anstellen kann am heutigen Tag. Wobei ich merke, langsam kommt die Sonne da raus. Oder sind es die Lichter des Einkaufszentrums? Ich weiß es nicht genau, aber die waren vorher schon an draußen. Ich sehe in den Spiegeln der Autos, die Sonne kommt raus, dann wird es auch noch schön. Wenn die Luft ein bisschen hält, so ein bisschen Luftzug, dann kriegen wir das alles auch noch sehr schön hin. Vielleicht sieht man den einen oder anderen dort. Wenn wir uns heute nicht dort sehen, dann sehen wir uns hier auch zukünftig immer im Parkcenter in Treptow in unserem gläsernen Studio. Das heißt nicht umsonst gläserne Studio, Sie können dort gerne vorbeikommen. Und ich meine Wenigkeit mit High Life und anderen Sachen bin zum Beispiel hier am Samstag hier von 12 bis 13 Uhr. Danach geht es dann meistenteils auch mit High Life und irgendwas anderem schön weiter. Sie können auch, wenn Ihnen das auch noch nicht ausreicht, auch hier mitmachen. Falls Sie sagen, Sendung Radio machen und gesehen werden und gehört werden, gerne schreiben Sie uns eine WhatsApp an die 0171 144 7499. 0171 144 7499. Und dann können Sie hier auch mal dann irgendwie agieren und quasi die Bühnenluft genießen hier. So, ich kann mich an der Stelle schon mal verabschieden, auf jeden Fall von den Hörern bei Alex Berlin. Die klinken sich ja immer schon mal frühzeitig aus, damit dann auch anschließend noch der Überblick kommt, was geht denn da eigentlich auch noch ab. Und deswegen sage ich da jetzt schon mal Tschüss. Ich sage aber auch schon mal Tschüss zu den Hörern von Essen ABS City. Wir hören so auf jeden Fall wieder in der nächsten Woche. Bleiben Sie auch beim restlichen Programm gerne dran. Und wir hören uns 24 Stunden am Tag und 7 Tage die Woche. Am Mikrofon war für Sie Dietmar Sommerfeld und der sagt schon mal Tschüss, schönes Wochenende und bis dann, bye bye, ciao ciao. Und wie gesagt, wenn Sie mitmachen wollen, schreiben Sie uns 0171 144 7499. So, weiter geht's hier noch mit natürlich mit Musik, ne? Also, der letzte Titel ist immer schwer. The Signal and the Noise, The Signal and the Noise, Simple Minds, relativ aktuell ist der auch nicht mehr von den Simple Minds, aber er ist nicht aus den 80ern, sondern 10 Jahre alt und daher denn an der Stelle auch mal, damit sowas auch nicht untergeht. Ne? 2016, hier sind The Simple Minds, machen Sie es gut.
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2: Herzlich willkommen bei den On-Air-Stories. In dieser On-Air-Story möchte ich euch die Sendung Oldie-Treff von Peter Ziermann vorstellen. Hallo Peter, schön, dass du da bist.
3: Ja, freut mich auch.
2: Was ist denn die Sendung Oldie-Treff genau? Also worum geht es?
3: Ja, ein bisschen old-fashioned Radio. Zum einen wird für ich ja seit 100 Jahren gefühlt durch, dass wir hier noch Plattenspieler im Studio haben, weil ich tatsächlich immer noch eigentlich 100% Vinyl spiele und mein Musikgeschmack, der liegt ja eigentlich eher bei internationalen Titeln, bei Beat und ja, vernünftigen Nummern der 60er, 70er Jahre. Aber ich spiele auch sehr viel deutsche Musik, bin nach wie vor jedes Wochenende auf dem Flohmarkt, sammel da irgendwelche Schallplatten ein und es gibt so einen Spruch, den ich auch seit Jahren mache. Bei mir kann sich jeder jeden Titel wünschen. Wenn jemand von Heino die schwarze Barbara haben will, dann kriegt er die auch. Ja.

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1: Herzlich willkommen zu einer weiteren On Air Story. Ich bin heute mit Rolf Gensrich im Studio, der die Sendung OK Beat macht.
2: Hallo, freue mich, dass ich hier sein darf.
1: Wie würdest du ansonsten deine Sendung generell beschreiben?
2: Die Sendung lässt sich eigentlich schlecht beschreiben. Also es gibt mehrere Varianten. Ich versuche, Gäste mir heranzuholen aus allen möglichen Gegenden, so Sachen, die mir über den Weg laufen. Das kann also der Würstchenverkäufer sein bis hin zu irgendwelchen kleinen Aktionen, Grundeinkommen zum Beispiel oder kleine Parteien oder aber Musiker, die mir auf der Straße auffallen, die nicht dann mal meine Visitenkarte geben und sagt, kommt doch mal vorbei, meldet euch doch mal.
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8: Ich bin Tom Voss und verantwortlich für diese Sendung.
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8: Hallo zusammen und herzlich willkommen. Ich bin Tom Voss und ich freue mich, dass ihr alle wieder zuhört. Thema dieser Folge: Vernetzung, wie sie gelingt und was sie bewirkt. Ich spreche diesmal mit Ute Platzkastens. Hallo Ute.
11: Hallo Tom.
8: Schön, dass wir uns unterhalten können über dieses Thema und ich bin ganz gespannt, was du dazu zu erzählen hast. Aber zunächst mal, du lebst ja hier in einem eigenen Wohnprojekt. Und du engagierst dich darüber hinaus im Verein Mehrleben Wohnprojekte e.V. in Lüneburg. Das ist so eine Art Dachverband, ne, für Wohnprojekte in Lüneburg, aber auch ein bisschen drüber hinaus.
11: Ja, Lüneburg und Landkreis Lüneburg, da sind wir aktiv als Verein, genau.
8: Schön. Ja. Wir melden uns aus deiner Wohnung hier im Wohnprojekt am Speicherbogen. Wir sind so am nordöstlichen Rand von Lüneburg.
11: Genau. 10 Minuten fußläufig zum Bahnhof, das finde ich besonders wichtig.
8: Ja. Und du wohnst hier zusammen mit deinem Mann?
11: Der wohnt in der eigenen Wohnung. Wir sind getrennt als Paar.
8: Ute, wir sitzen in deinem Arbeitszimmer. Aha. Wir hören draußen nicht nur Vögel zwitschern, sondern gerade auch die städtische Kanalreinigung, die vorbeifährt. Das ist immer so, es ist idyllisch, genau. Aber die Wirklichkeit ist manchmal ein bisschen rauer, als sie sein soll. Ne?
11: Ja.
8: Das ist hier trotzdem eine sehr ruhige Stimmung in dieser Wohnstraße, in diesem Viertel. Es sind überwiegend neue Häuser, verklinkert und euer modernes ökologisches Wohnprojekt fügt sich da überraschend ein. Das ist nicht verklinkert, das ist also ökologisch auffällig. Wir werden nachher mehr erfahren dazu. Mhm. Ich bin da schon ganz gespannt. Und das Zweite ist eben, es geht uns auch um das Generationsübergreifende in eurem Wohnprojekt. Und dann eben um die Frage, ihr seid Vernetzungsexperten und engagiert.
11: Ja.
8: Aber es ist ganz wichtig, also wie gelingt Vernetzung und warum überhaupt macht man das? Warum ist das eigentlich wichtig?
11: Ja.
8: Darüber wollen wir heute reden, aber wir wollen dich erstmal ein bisschen kennenlernen, Ute, dass wir ein Bild haben, mit wem sprechen wir und was bist du für eine? Magst du dich kurz vorstellen?
11: Ja, kann ich machen. Also ich lebe jetzt seit 7 Jahren oder knapp 7 Jahren leben wir hier zusammen im Speicherbogen. Das Thema Wohnprojekte hat mich erst relativ spät, als es um die Phase nach der Familienzeit ging, beschäftigt. Da habe ich mich dann auch sehr viel intensiver mit dem Gedanken beschäftigt und habe Kontakt zu Lena, dem lebendigen Nachbarschaft, dem der Mutter aller Wohnprojekte in Lüneburg, den Kontakt da aufgenommen. Damals war das aber, das ist jetzt gut 10 Jahre her, noch nicht so richtig, passte das noch nicht so richtig in mein Leben. Und ja, wir mussten erst noch unsere Ehe klären. Wir haben uns dann getrennt, aber so ganz gut. Mhm. Und mein ehemaliger Gatte wohnt jetzt auch hier im Speicherbogen. Mhm. Ja, das ist gut so. Gut, und Wohngemeinschaftserfahrung habe ich tatsächlich nicht, wie das ja eigentlich bei ganz vielen Menschen, die im Wohnprojekt wohnen. Die haben zur Studentenzeit in Wohngemeinschaften gewohnt und ich komme aus einer großen Familie und hatte so die Nase voll von Wohngemeinschaft.
8: Wie groß war deine Familie? Wie viele Geschwister
11: hast du? Ich habe 5 Geschwister, ja. Wir sind 6. Mhm. Und meine Großmutter lebte mit uns. Mhm. Also wir hatten den 3-Generationen-Haushalt. Ja, ja. Ich wollte erstmal alleine wohnen.
8: Du wusstest, wie das ist und wie schön ich das wusste. Ist. Eine eigene Wohnung, ein eigenes
11: genau.
8: Zimmer.
11: Genau, ja. Ich war so stolz auf mein erstes eigenes Zimmer mit einem Schlüssel, wo ich das Zimmer abschließen konnte und nicht meine Lieblingstasse plötzlich weg war. Von
8: oder das Tagebuch plötzlich woanders lag, als da, wo du es abgelegt hast.
11: Ja, so ungefähr. Ja. Ne? Also das, so und dann, gut, da habe ich so eher den klassischen Weg zu zweit mit meinem damaligen Lebensabschnittsgefährten zusammengewohnt und später als Kleinfamilie am Stadtrand, klassisch, aber dann war irgendwie klar, nee, so im Alter ist, glaube ich, ganz gut eine andere Wohnform. Und dann war, wie gesagt, der Kontakt zu Lena da. Und dann ergab es sich, dank dem allseits bekannten Volker Holtermann, Plan W aus Lübeck, der hier dieses Grundstück von der Stadt angeboten bekam und der dann ganz schnell aus seinem großen Fundus eine Truppe zusammenfinden konnte. Wir waren dann 7 Parteien, die hier quasi als Erste gesagt haben, oh ja, das machen wir und genau so machen wir es. Also es gab ein Konzept von den Architekten schon. Also so ein bisschen, wie der Bau sein könnte. Es gab die Idee, und da kommen wir zur ökologischen Bauweise.
8: Ja, das geht mir ein bisschen schnell. Weil, wie war das nochmal? Also bist du schon in Rente gegangen und da hast du noch in deinem alten Haus gewohnt, also in eurem Familienhaus.
11: Ja. Ich habe da alleine dann inzwischen in dem Familienhaus gewohnt. Und dann war klar, also da möchte ich nicht alleine bleiben.
8: Was für ein Zufall, dass du dann auch diese Leute kennengelernt hast und diese Chance hattest, ne?
11: Ja, wobei ganz zufällig ist es ja nicht, weil ich ja wirklich intensiv dann über Lena Volker auch kannte. Ich war sehr eng dran. Wir hatten das, also damals mein Mann und ich hatten das Willkommen von Lena. Aber ich bin da dann doch wieder ausgestiegen, weil ich gesagt habe, das passt gerade nicht. Es war mir zu schnell, das Familienhaus zu verlassen. Da habe ich auch mit viel Herz dran gehangen, weil wir das selbst geplant hatten, auch baubiologisch damals schon gebaut haben. Ja, das war mir da zu schnell. Und unsere Tochter war noch nicht ganz aus dem Haus, also oder gefühlt, die studierte schon. Aber
8: das muss alles passen. Ne?
11: Ja, genau, das passte noch nicht. Aber dann irgendwie 2016. Bin ich dann hier zu der Gruppe gestoßen, war vorher auch schon auch noch mal in einer anderen Gruppe, die sich gefunden hat. 3 Parteien aus dieser anderen Gruppe, in der ich war, sind jetzt auch, also wir sind zu 3 Parteien jetzt hier. Ne? 2 davon sind auch mit hierher gekommen. Ja. Ja, das ist ein Erbpachtgrundstück, das ist ein bisschen eine kleine Kröte, aber gut, das ist, wie es ist.
8: Okay. Und wie kam es, dass du nach dieser intensiven Zeit mit 5 Geschwistern plötzlich wieder Leute so nah an dich rankommen lassen wolltest oder konntest?
11: Ach, also viele Leute um mich herum mochte ich schon gerne, aber mir war es irgendwann wichtig, auch so wirklich mein eigenes zu haben. Also zu sagen, das ist meins und das nimmt mir jetzt keiner. Das war deutlich anders. Also natürlich Zimmer teilen mit den Geschwistern und Klamotten wurden natürlich von oben nach unten gereicht, wie das so in den 50er Jahren halt war. Ne? Also macht ja auch Sinn. Heute nennt man das Nachhaltigkeit. Damals war es einfach nicht immer nur freiwillig und nachhaltig, sondern der Not in Anführungsstrichen, also geschuldet.
8: Ich schließe daraus, du warst nicht die Älteste in deiner Geschwistergruppe.
11: Nein.
8: Weil denen ist das ja egal, wer die abgetragenen Sachen
11: kriegt. Das stimmt. Ich war die Mittlere. Und ich wollte irgendwie, also für mich ist das hier die richtige Mischung zwischen Nähe und Distanz. Also ich habe mein eigenes, ich kann, wenn ich will, die Tür zumachen. Und das wird ja auch respektiert, also unter Geschwistern wird eine Zutür nicht unbedingt respektiert.
8: Und ne? Deine Berufstätigkeit lief dann auch langsam aus. Ne? Du warst, glaube ich, Lehrerin,
11: hast du gesagt. Ja, ich war im Internatsgymnasium tatsächlich hier im Landkreis als Lehrerin. Und ich habe noch ein Jahr dann gearbeitet, als ich hier eingezogen bin und bin dann mit mit Mitte 65 in Rente gegangen. Ne?
8: Mhm. Ja. Internatsgymnasium, da guckt schon so ein bisschen um die Ecke, dass das was nicht ganz Normales ist.
11: Stimmt. Ja,
8: was ist der Kick, was ist das Besondere?
11: Also als Lehrerin war ich eingebunden in den Internatsalltag. Das heißt, ich hatte eine feste Gruppe von Jugendlichen, mit denen ich Mittag gegessen habe, Abendbrot gegessen, und also die festen Tisch, und einmal die Woche abends, donnerstags abends war Gruppenabend oder ist Gruppenabend nach wie vor. Und dann verbringt man irgendwie den Abend, macht Freizeit mit den Jugendlichen, so, damit die auch betreut sind. Und es gibt eine ganze Reihe von Lehrer und Lehrerinnen und Kollegen, die da im Internat wohnen und dann also den, ja, noch viel, viel mehr Alltag mit denen teilen. Die haben zwar eine eigene Wohnung, aber haben also so, deren Ausgang ist in den Wohnbereich der Jugendlichen. Und das heißt, man kriegt diese Kinder und Jugendlichen ganz anders mit, auch in ihrem Lebensumfeld, und hatten einen ganz anderen Zugriff, in Anführungsstrichen, als nur ich gehe in Unterricht, unterrichte, und was weiß ich, ich habe Französisch unterrichtet, und wenn ich dann Stress mit einem Achtklässler im Unterricht morgens hatte, der war aber in meiner Gruppe, dann bin ich ihm in einer anderen Rolle begegnet und konnte irgendwie das ihm auch anders begegnen, dadurch eventuell auch den Stress im Unterricht lösen. Oder was weiß ich, ich erinnere einen, der im Unterricht unerträglich war, aber in meiner Gruppe ganz konstruktive Beiträge für die Gestaltung des Gruppenabends gemacht hat. Also, und das beides zu erleben, das hilft ungemein, so auch im Unterricht.
8: Einfach so,
11: und viel mehr
8: eine Person auch mehr perspektivisch und nicht nur in einer Rolle wahrzunehmen.
11: Genau. Und die kriegen mich eben auch in einer anderen Rolle mit. Ja. Ne?
8: Aber ich stelle mir andererseits auch vor, dass du schon durchaus auch den notwendigen Ton beherrscht, der manchmal erforderlich ist, um bestimmte Sachen dann auch klar zu regeln.
11: Ja, also das musste ich echt hart lernen, muss ich sagen. Also so, bin ja eher so vorsichtig, ja, vielleicht, ich überlege mal.
8: Deswegen habe ich es betont.
11: Genau, also aber na, tatsächlich hatte ich meine Lehrer an der Stelle, ich gehöre zu der Generation von Lehrerinnen, die in den 80er Jahren, also 82 bin ich fertig geworden, und dann war Lehrerarbeitslosigkeit. Ich habe keine Stelle gekriegt, ne? So mit Französisch und Pädagogik als Unterrichtsfach, ne? Und schlechtes Examen. Also da. Dann konnte ich aber in der Heimerziehung anfangen. Und dann habe ich da in Düsseldorf in einem Heim für sogenannte schwer erziehbare Mädchen Fürsorgeerziehung, geschlossene Unterbringung angefangen. Also das war schon eine harte Schule. Ne?
8: Aber es ist wirklich interessant, was du erzählst, Ute, weil du hast dann in diesem Internatsgymnasium ja die Nase auch noch weit rausgestreckt, weil du da, glaube ich, auch was für die UNESCO gemacht hast, so eine Betreuung oder Beauftragung hattest. Ja. Magst du das noch erzählen, weil das ist einfach total spannend.
11: Ja, diese Schule Marienau, ich kann ich ja auch nennen, also Marienau hier im Landkreis, ist UNESCO-Projektschule. Und es gibt halt jemanden, der ein bisschen den Hut dann aufhaben muss. Und da war ich lange Koordinatorin, UNESCO.
8: Und was macht man so als UNESCO-Schule?
11: Also? Ja, man versucht so, zum einen so internationale Kontakte so ein bisschen herzustellen, aber auch, geht auch um Toleranz irgendwie. Ne, was kann man machen, um Kindern irgendwie Toleranz beizubringen?
8: Dass man über nationale Interessen und auch ökologische Probleme national und vieles andere hinausdenkt und einfach die Welt auch ein ganzes Stück mit in den Blick nimmt von Unterrichtsinhalten und von Nachdenken.
11: Genau, wobei man muss gar nicht so weit gehen. Also es gibt hier in Lüneburg, die inzwischen heißt die Oberschule am Wasserturm, das vor 15 Jahren, als ich das gemacht habe, war das eine Hauptschule, sogenannte Hauptschule, auch UNESCO-Projektschule. Und ein Projekt zusammen mit dieser Hauptschule zu machen, also die Internatsschüler, Gymnasiasten aus Hamburg-Pöseldorf oder so, die haben ja wenig Kontakt zu diesem Klientel. Und es gab ein großes Projekt damals, ein Tanzprojekt, mit Schülern von der Hauptschule und unseren, also von Marienau, und die, dass die sich begegnet sind, das allein ist ja schon eine Sache, praktizierte Toleranz. Also erst die Vorbehalte zu merken und dann festzustellen, ach, Die sind ja irgendwie ganz nett, die hören ja dieselbe Musik wie wir oder so.
8: Weißt du, wenn du das beschreibst, Ute, ne? Ich ahne schon, was das alles mit Vernetzung zu tun hat. Du bewegst beim Sprechen auch schon deine Hände, weil du bestimmte Fäden auseinanderhalten willst und zusammenführen willst.
11: Ja,
8: ne?
11: Ja, das stimmt.
8: Also das sind vielleicht auch die Vorläufer deiner Vernetzungsinteressen, die du da auch schon, wenn auch in anderen gewandt.
11: Ich glaube, das hat schon ganz früh angefangen. Ich bin ja die mittlere, so die älteste von den vier Kleinen. Ja. Also, und da habe ich, glaube ich, auch vermittelt.
8: Das ist gut. Also, das jedenfalls nicht in the middle of nowhere, sondern sehr klar verortet.
11: Ja, genau.
8: Ute, erstmal vielen Dank. Ich glaube, jetzt können wir uns alle so ein kleines Bild von dir machen. Mhm. Und danke auch, dass du das so offen erzählt hast. Und an alle Hörer nochmal, wir sind hier bei Wohnprojekte im Gespräch. Diesmal mit Ute Platz-Kassens, Wohnprojekt am Speicherbogen und Dachverband Mehrleben Wohnprojekte e.V. Lüneburg. Und ich bin Tom Voss. Ute, wir sind jetzt im Wohnprojekt am Speicherbogen. Was macht euer Projekt besonders?
11: Ich denke, erstmal die Bauweise, darüber haben wir uns ja gefunden letztlich, das ökologische Bauen und das baubiologische Bauen. Ähnlich wie Querbeet, darüber gab es ja auch schon mal einen Podcast. Das ist hier Holzständerwerk mit Strohdämmung und Lehmputz. Dadurch entsteht ein wahnsinnig tolles Raumklima. Ich glaube, das ist das Besondere. Und bevor es Querbeet gab, waren wir das größte Wohnhaus in dieser Bauform bundesweit. Und jetzt ist Querbeet noch ein bisschen höher.
8: Wirklich
11: und
8: auf engstem Raum zwei ähnlich ambitionierte, ökologische, herausragende Gebäude.
11: Mhm. Genau, das ist eins. Und wie gesagt, also und diese Wohnprojektidee, die verbindet uns natürlich auch. Dieses Mehrgenerationenwohnen ist wichtig. Da haben wir so eine diese Gründungsgruppe waren, wir waren alle nach der Familienphase, haben ganz klar gesagt, nee, wir wollen auch Familien mit möglichst kleinen Kindern, damit die auch lange bleiben, damit man lange was voneinander hat und die hier so reinwachsen, aufwachsen. Mhm. Das ist uns tatsächlich dann auch gelungen. Also wir sind hier eine Mischung von, der Jüngste ist 3 Jahre alt, der Älteste ist 86. Ja, von dem Ältesten haben wir den 80. Geburtstag. Wir waren gerade eingezogen und haben dann den 80. Geburtstag gefeiert. Hier im Gemeinschaftsraum, auch ein ganz wichtiger Raum für uns.
8: Ihr seid so 32 Erwachsene ungefähr und auch so die Hälfte Kinder, 15 Kinder.
11: Ja, genau. Und 3 von den Kindern sind hier reingeboren. Das finde ich eben auch ganz schön. Ne?
8: Ja, so. Das Ganze ist so angelegt. Wir sind ja einmal rumgegangen vor unserem Gespräch. Wie in so einem Kreis, nicht Halbkreis, sondern wirklich kreisartig angelegt, mit einem Platz in der Mitte, ein Oval, wo ein Spielplatz ist und ein Sandkasten und drumherum sind die Häuser gebaut. Und mich hat sofort an Querbeet das Gebäude erinnert, weil es keine klaren Kanten gibt, sondern schöne anthroposophische Rundungen. Erzähl nochmal, warum ist alles so rund hier in eurem Kanten?
11: Genau, anthroposophisch? Nein, also runde Kanten. Doch dadurch, dass es eben wenig, es ist nicht so eckig, ne? Ja, das ist tatsächlich dem Lehm geschuldet, weil Lehm kann man nicht so richtig kantig putzen. Das ist schwierig, kann man sicherlich auch. Mhm. Aber man müsste eine Metallschiene einsetzen. Das widerspricht natürlich ein bisschen dem Material. Ne? Und darum ist es halt auch rund geputzt.
8: Mhm. Das ist alles barrierearm hier, auch für die älteren Mitbewohner.
11: Genau, ja.
8: Ja, du hast diesen ökologischen Anspruch schon erwähnt, auch das generationsübergreifende. Und ich glaube, ihr habt auch noch als dritten Aspekt das Wohngesunde. Das ist ja ein ungewöhnliches Wort. Was ist das gemeint?
11: Ja, wir haben natürlich auch im Innenbereich versucht, möglichst ökologisch zu bauen. Also mit Holzfußboden, also Dielenfußboden, das Material, was wir weiterverwandt haben. Also keine Rigipsplatten, sondern Fermazell. Die sind gesünder mit der Farbe. Wir haben auf die Farbe geachtet, auf den Kleber für die Fliesen. Also solche Sachen, die eben auch noch eine Rolle spielen, wenn man versucht, möglichst giftfrei zu bauen.
8: Und das Ganze ist entstanden durch das nachhaltige Engagement von dir und anderen Gründungsmitgliedern, aber auch dann durch den Baubetreuer Volker Holtermann, Plan W. Lübeck, der, glaube ich, sich ums Grundstück erstmal gekümmert hat oder da

0: eine Wohnungsbaugesellschaft vorgesehen, aber die waren irgendwie wohl ganz gut ausgebucht, sodass die Stadt das dann Volker, der bei der Stadt bekannt ist, durch seine Aktivität angeboten haben. Und dann war es ein leichtes quasi, hier Menschen zu finden, die ein Wohnprojekt machen wollten.
1: Ne? Also auch alles nicht einfach zu beginnen, das Grundstück zu bekommen. Der Boden war vorbereitet, dank Vernetzung unter anderem und Vorarbeiten, da sprechen wir gleich drüber. Ja. Aber auch die Aspekte des Strohgedämmten, das ist ja auch für eine Stadtverwaltung, wenn die das erstmal hört, beim Bauantrag oder so, da gehen die Augenbrauen hoch, oder?
0: Das habe ich tatsächlich gar nicht so genau mitgekriegt. Also da musste Dirk Schamer, der verantwortliche Architekt an der Stelle, glaube ich, so ein bisschen Überzeugungsarbeit leisten. Und Volker hat viel diese Hintergrundarbeit gemacht. Nee, das Thema war tatsächlich erstmal in der Anfangsgruppe, diese 7 Parteien, die wir tatsächlich hier jetzt auch weitergemacht haben und auch hier nach wie vor leben. Wir waren zunächst 9, die das machen wollten. Und als wir entschieden haben, also als Gruppe mehrheitlich, wir wollen diesen ökologischen Aspekt und diese Form des Bauens, sind nochmal 2 abgesprungen. Ja. Also das war für den einen oder anderen erstmal, der sich interessierte für ein Wohnprojekt, und da hat die Bauform erstmal ihn abgeschreckt. Mhm. Manche sind, also die ersten 2 davon sind gegangen, und andere haben sich das angehört und sind dann vielleicht auch gegangen. Aber in der Anfangsphase sind ganz explizit deswegen abgesprungen. Ne?
1: Gut, das klärt das. Ja. Die Ziele schließen dann auch einiges aus. Da kann man schlecht einen Kompromiss machen.
0: Und wenn erstmal Entscheidungen getroffen sind, so ist es ja im Grunde im Prozess.
1: Stroh ist Stroh, Beton ersten, ist Beton.
0: Genau, ja. die Ersten, die im Wohnprojekt sind, entscheiden, was ist. Und jeder, der dazukommt, muss das, was gewesen, was bis dahin entschieden ist, so nehmen, wie es ist. Mhm. Ne? Das ist das, was er einkauft.
1: Ihr habt dann eine Eigentümergemeinschaft entwickelt. Ihr seid also jeweils Besitzer, Besitzerin eurer Wohnung. Verwaltet euch selber?
0: Nee, wir haben eine Hausverwaltung in Hamburg, weil bestimmte Dinge ist besser, wenn die Hausverwaltung das macht. Gerade die Abrechnung ist ja ein Konfliktthema. Und da ist es gut, wenn dann die Hausverwaltung das macht. Aber wir machen einfach ganz viel selbst. Und
1: sag mal Beispiele.
0: Also die Gartenarbeit, die Hausreinigung, auch die Hausmeistertätigkeiten oder so. Also wir haben keinen Hausmeister, wir haben eine Reihe von RentnerInnen, die solche Sachen übernehmen. Was noch so anfällt, wenn man in einem Haus wohnt, also ob das ein Einfamilienhaus ist oder diese Wohnanlage hier, wenn irgendjemand sieht, da ist was kaputt, fragt er entweder irgendwen anderes, du hast doch Ahnung, guck doch mal. Also jeder bringt sich hier nach seinen Fähigkeiten ein, und was weiß ich, unten an der Haustür habe ich jetzt gesehen, irgendwie sind Macken in der Farbe, und ich weiß, irgendjemand hat ein Pott Farbe von dem, die wir da brauchen, und dann
1: nun haben wir einige von denen, die hier bei euch wohnen, ziemlich viel Zeit. Die sind Rentner, auch wenn es Rentner gibt, die gar keine Zeit haben, egal. Aber andere gehen noch richtig der Arbeit nach oder haben Kinder und arbeiten.
0: Ja. Ja.
1: Das heißt, die können sich auch alle unterschiedlich beteiligen. Ne? Kommt ihr damit zurecht oder gibt es da Probleme?
0: Nee, also alles in allem kommen wir ganz gut klar. Also damit, ne? Das ist ja, Rentner können ihre Zeit irgendwie besser einteilen. Also, dass ich keine Zeit hätte, würde ich nicht sagen. Ne? Aber ich habe manchmal das Gefühl, ich habe viel Zeit auch so. Und ich kann ja, was weiß ich, was ich heute nicht mache, kann ich morgen machen oder so. Und ich kann tagsüber, also es gibt jetzt irgendwie ein Thema, da muss ich mal die Hausverwaltung anrufen. Das kann ich ja viel besser im Laufe des Tages und vielleicht auch ein- oder zweimal, wenn ich keinen erreiche, als jemand, der noch arbeiten geht und der dann irgendwie in seinem Bürojob eine Pause irgendwie einplanen muss, um dann dieses Telefonat zu führen. Von daher finde ich das irgendwie auch völlig in Ordnung, wenn ich sowas übernehme oder irgendjemand. Und so geht das den Rentnern hier eigentlich.
1: Wenn das so
0: allen,
1: Hand in Hand geht, ne?
0: Ja.
1: Habt ihr euch eigentlich bei der Einteilung der Wohnungen, wer wohnt wo und so, auch ein bisschen auseinander dividiert? Wo sind die Kinder, Schrägstrich, wo gibt es Rabatz und Krach, wo haben die Alten ihre Ruhe? War das auch ein Kriterium?
0: Nee, das war ja so, also so die ersten, was weiß ich, als dann die Pläne soweit konkreter waren und klar waren, waren wir vielleicht 12 Parteien oder so, und die Wahl hat so gepasst, dass es überhaupt keinen Streit geben musste und kein Losverfahren oder sonst irgendwas. Nee, das hat total gut funktioniert. Und dann war ja nur noch Zug um Zug, kamen die Nächsten dazu und die konnten dann die Wohnung wählen, und hat sich so ergeben. Also es ist schon manchmal

0: meine Wohnung geht heraus zum Hof, zum Innenhof. Mhm. Und irgendwann mal hat ein Kind so einen kleinen Rasenmäher, so ein Plastikrasenmäher geschenkt gekriegt. Der dann, wenn der über die Steine schrappt, also ich war schon manches Mal geneigt, dieses Teil so zu verstecken, dass es keiner mehr findet. Aber, oder Bobbycar-Rennen oder sonst irgendwas. Aber
1: wenn die dann größer werden, vielleicht die ersten Mofas, Mopeds hier rum.
0: Ja, nein, das sind ja ökologisch hier.
1: Ja, das, nein, dann malt man sich das nicht aus.
0: Ja, ne? Ja,
1: dann werden, also, ist das anders.
0: Aber
1: und
0: das ist,
1: mit dem Eigentum wollte ich nochmal fragen. Mhm. Ihr habt also eigene Wohnungen. Mhm. Habt ihr auch Gemeinschaftseigentum?
0: Ja, wir haben eine eigene Wohnung. Alle haben einen Balkon oder eine Terrasse. Das ist dann wirklich der Privatbereich. Und der Rest ist Gemeinschaftseigentum. Mhm. Also der Garten. Und wir haben auch einen Gemeinschaftsraum. Das war bei uns wichtig, den zu haben. Der ist genau unter mir.
1: Ja,
0: aber
1: haben
0: noch habe ich keine. Gerade. Noch habe ich keine größeren Fäden
1: mit.
0: Und ich frotzle dann auch immer ein bisschen. Ich nehme dann die Hörgeräte raus. So, dann ist auch nicht mehr so schlimm. Also, und der Gemeinschaftsraum, das ist auch so eine, was weiß ich, ungefähr 70 Quadratmeter, geht auch mit seiner Terrasse raus auf den Hof. Das ist ein ganz wichtiger Raum für uns, der, ja, wo klar Geburtstage gefeiert werden. Also ich habe den total genossen. Mein Geburtstag war dann in den Herbstferien, da waren wenige da, sodass ich den fast ein ganzes Wochenende belegt habe, um meine große Familie einzuladen. Und wirklich dann wirklich ist gebührend den runden Geburtstag, versteht sich, zu feiern. Geburtstage werden gefeiert, Filmabende gemacht, unsere Sitzungen. Wir haben nach wie vor einmal im Monat so ein sogenanntes Orga-Treffen, weil es doch immer das eine oder andere zu besprechen gibt. Sechsmal im Jahr haben wir ein sogenanntes Sonntagstreffen, wo wir dann auch mal versuchen, irgendwie Themen, die ein bisschen über sowas Organisatorisches hinausgeht, zu besprechen, nach wie vor. Oder im Wechsel machen wir dann auch irgendwie was Nettes, eine Draisinenfahrt, dass wir gemeinsame Erlebnisse haben. Und das ist so, da ist der schön. Sonntag, dem ist der Sonntag und vorbehalten.
1: Da ist auch schon so eine Eigentümerversammlung mit drin integriert in diese.
0: Einmal im Jahr haben wir dann die Eigentümerversammlung, das muss ja formal sein. Und dann kommt auch die Verwalterin und dann machen wir ganz formal, korrekt so eine Eigentümerversammlung. Ansonsten, wenn wir Dinge wollen, besprechen wollen oder so, dann entscheiden wir das in diesem Orga-Treffen und kommunizieren das an die Verwaltung und dann wird bei der nächsten WEG-Sitzung wird das formal abgehakt. Und ansonsten stelle ich fest, ich bin gar nicht mehr in irgendeiner Arbeitsgruppe, aber ich bin überall.
1: Ach so.
0: Also,
1: es klingt nach gut vernetzt.
0: Ja, das stimmt. Genau, ich gehöre zu so einer kleinen Kochgruppe, die alle 14 Tage mittags kocht für die sich anmelden. Und das nehmen natürlich gerne, so war auch die Idee. Familien mit Schulkindern, wenn die dann mittags nach Hause kommen, müssen die Eltern sich nicht kümmern, dann kommen die alle zusammen bei uns essen. Gut, wir haben einen Menschen, der ist an Demenz erkrankt, der ist dann mit bei der Kochgruppe. Also war, ne? Und im Rahmen seiner Möglichkeiten macht er mit. Sowas findet dann eben auch im Gemeinschaftsraum statt, ne?
1: Ich denke, dass dieses gemeinsame Essen und Vorbereiten und drumherum auch sehr stark das fördert, von alleine sich auszutauschen und Gemeinsamkeit herzustellen. Ne?
0: Das macht auch total Spaß. Und wenn die Kinder dann auch reinkommen und so von der Schule schmeißen ihren Ranzen, Hände waschen.
1: Genau, das war der Grund, den ich meinte vorhin.
0: Genau, und das funktioniert besser, wenn ich das sage, als wenn die Eltern das sagen. Ja, das ist ja auch eine Erfahrung. Ne?
1: Du sprachst einen Mitbewohner an, der an Demenz erkrankt ist. Erstmal gut, dass ihr das offen so besprecht und so. Ne? Wie sind die Perspektiven? Wie sorgt ihr euch gemeinsam ein bisschen, wie es weitergeht oder wie läuft das?
0: Noch nicht. Aber manchmal habe ich das Gefühl, sollten wir vielleicht machen. Also klar, also passiert hier viel so in Nachbarschaftshilfe, ohne dass wir jetzt da ganz groß drüber reden und Kinder hüten und was weiß ich, als zum Beispiel die Kinder, die hier geboren sind, wir haben dann für die Wöchnerinnen und die Familie irgendwie reihum hier so einen Plan aufgestellt, hat jeder mal, haben wir 6 Wochen abgedeckt, sodass die von Montag bis Freitag ein warmes Essen vor der Tür hatten mittags, ne? Also
1: schön,
0: so, dass solche Sachen, aber dieses Altwerden im Wohnprojekt, Naja, das ist schon so ein Thema und so richtig haben wir uns da noch keine Gedanken gemacht. Ich glaube, das ist so mehr Work in Progress. Klar ist es hier barrierearm und wir können sicherlich lange bleiben. Betrifft mich ja auch, früher oder später. Und da hoffe ich, dass ich einfach lange bleiben kann, weil die Wohnung gut geeignet ist und weil ich Nachbarn habe, die, falls irgendwas ist, den Krankenwagen bestellen können und ich dann nicht irgendwie hilflos lange rumliege. So, gibt mir viel Sicherheit, das finde ich gut. Und trotzdem, was ist dann mit Pflege? Ich weiß jetzt aus meiner Situation jetzt, dass ich keine Pflege übernehmen würde. So, und das genauso wenig von Menschen, die hier wohnen, erwarten kann. So, und das ist so ein Punkt.
1: Das ist ja auch ein Anspruch, den man nicht so einfach erheben kann. Und nee, das wird unter euch nicht auch so sein.
0: Nein,
1: und bei einer dementiellen Erkrankung stößt man vielleicht auch schon früh an die Grenze, wenn die betroffene Person beispielsweise so sich nicht mehr orientieren kann oder die Strukturen verliert von Zeit und Raum oder weggeht oder so. Da muss man echt gucken. Ne?
0: Ja. Das geht, aber also das muss jeder für sich persönlich gucken, aber für mich geht das noch. Ne?
1: Aber das entwickelt ihr dann. Ne? Vielleicht ist das ja auch bei den ersten Fällen so, dass sich danach dann auch Strukturen, vielleicht eine Kooperation mit einem mobilen Pflegedienst oder mit einer stationären Geschichte hier in der Ecke entwickelt.
0: Ne? Das ist so ein Thema. Ne?
1: Vielleicht
0: und
1: auch
0: da
1: ein
0: könnte
1: Thema
0: man jetzt schon
1: auch für mehr Leben vielleicht auch. Ne?
0: Ja, es ist ein Thema bei mehr Leben.
1: Ist es schon. Ah, es wir greifen ist, vor, wir kommen gleich drauf.
0: Genau. Wir kommen ständig, Schlenker
1: aber
0: da
1: rein. Aber es ist ja auch so, dass auch jetzt mal unabhängig vom Alter, sich auch in Mehrgenerationenprojekt Lebensumstände verändern können. Gerade junge Leute, die müssen den Arbeitsplatz wechseln, ziehen um oder die Partnerschaft geht leider in die Brüche und so weiter. Ne? Dadurch können sich ja auch die Wohnbedarfe verändern. Ja. Wie geht ihr damit um? Denn es sind ja auch Eigentumswohnungen.
0: Also wir haben in der Teilungserklärung so einen Passus, der ist aber nicht einklagbar, das muss uns auch klar sein, dass wir als Gemeinschaft erstmal so 3 oder 4 Monate oder ein halbes Jahr irgendwie das Recht haben, potenzielle Käufer abzulehnen.
1: Okay.
0: So, also das ist begrenzt, müsst ihr jetzt nochmal nachlesen, wie lange. Ja, weil es ja Sinn macht, jemanden zu finden, der hier reinpasst. Also es hat eine Situation hier gegeben, wo eine Familie ausgezogen ist. Das ist eine ziemlich traurige Geschichte. Da ist der Mann gestorben. Also das dritte Kind war gerade geboren. Da ist er an Krebs gestorben. Und inzwischen hat die Frau, die Witwe quasi einen neuen Partner kennengelernt und ist mit ihm jetzt auch und mit den Kindern. Die hatten dann 3 Kinder, mit den Kindern zu ihm gezogen. Und dadurch wurde das Haus frei. Und wir haben zum Glück ganz schnell über Flüsterpropaganda eine neue Familie gefunden, auch wieder mit 3 Kindern. Und das ist einfach, das hat total gut funktioniert.
1: Schön,
0: ne?
1: Gehört Glück dazu. Denn und es geht manchmal dann doch um den schnöden Mammon, wenn es dann vererbt oder verkauft wird. Und da kann man dann wenig machen in so einer Situation.
0: Nee, genau.
1: Könnte man, aber bei euch hat es ja bislang toi, toi, toi gut geklappt.
0: Genau, man kann nur hoffen und so. Also meine Tochter wird das hier erben. aber da kann ich halt versuchen, sie so einzubinden hier ins Projekt und ihr die Idee nahezubringen, sodass sie da auch nicht querschießt als neue Eigentümerin in diesem und verkauft an XY, der gar nicht hereinpasst. Aber da steckt, das ist nicht einklagbar, Punkt.
1: Ne? In jedem Fall ist ja auch eine deiner Aufgaben, das vergaßest du vorhin, weil du gesagt hast, du machst eigentlich ganz, ganz vielen Sachen mit. Du bist auch sicherlich so eine Art Beauftragte für die Vernetzung mit anderen. Denn auch für euch als Wohnprojekt am Speicherbogen ist es ja schon wichtig, euch auch mit anderen Projekten oder mit anderen Institutionen, Nachbarschaften, Sportvereinen, Kirchen zu vernetzen. Erzähl mal, was machst du da?
0: Nix, glaube ich.
1: Hier im Stadtteil?
0: Nee, klar, wir machen mit.
1: Eben.
0: Wir machen mit bei Stadtteilfest.
1: Ja.
0: Wir machen mit beim Stadtteilfest. Aber da bin ich in der Doppelfunktion tatsächlich mit mehr Leben und dem Speicherbogen. Also ich präsentiere dann beides, wenn du so willst. Ne? Weil es gibt ganz viele Wohnprojekte hier im Stadtteil. Und wir bieten dann halt von mehr Leben einen Rundgang zu den verschiedenen Wohnprojekten, die hier im Stadtteil sind. An Querbeet ist eins, Aber es gibt eben noch andere. Fluse heißt eins,
1: ja.
0: Meisterweg 104. Und so.
1: Ich verstehe es jetzt auch so, dass ihr hier im Stadtteil euch insbesondere mit anderen Wohnprojekten vernetzt, aber jetzt nicht besonders darauf achtet, auch hier mit, sagen wir mal, der Feuerwehr oder dem Sportverein oder so Kooperationen aufzubauen.
0: Nee, das ist nicht so unser Bestreben. Also so, wir versuchen schon hier die Nachbarschaft hier direkt gegenüber, was man sieht, so ein bisschen den Kontakt da zu haben. Da haben wir dann nach 5 Jahren endlich mal ein Nachbarschaftsfest gemacht. Weil gut, wir wollten eins ganz am Anfang machen, dann kam Corona und das war's dann erstmal. Und das ist uns dann, also als wir 5 Jahre hier waren, haben wir dann mit denen irgendwie mal ein Fest veranstaltet. Das war auch total gut und wir haben gesehen, dass das wichtig war, zusammen, also sich hier kennenzulernen, miteinander ins Gespräch zu kommen. Und da ist tatsächlich so ein kleiner Damenkaffeekranz draus geworden. Ja, aber das ist ja nett, ne?
1: Wahrscheinlich auch von dir koordiniert und initiiert.
0: Nee, tatsächlich nicht, aber ich bin nicht dabei.
1: Ja. Ja, gut. Ja, also ich glaube, auch die Hörer können sich jetzt so ein Bild machen, Ute. Das Wohnprojekt am Speicherbogen ist, glaube ich, deutlich geworden in seiner Kontur, auch in eurer entspannten, fürsorglichen Art, euch umeinander zu kümmern. Aber zugleich hat jeder genug Raum und ist entspannt genug, die eigenen Sachen zu verfolgen. Und mittendrin sitzt Ute Platzkassens und spinnt ein bisschen die Fäden zu anderen Wohnprojekten. Und vor allen Dingen mit deinem Verein Mehr Leben Wohnprojekte e.V. Lüneburg. Darauf kommen wir gleich. Jetzt nochmal an alle Hörer die kleine Durchsage. Wir sind hier bei Wohnprojekte im Gespräch. Diesmal mit Ute Platzkassens vom Wohnprojekt am Speicherbogen und vom Dachverband Mehr Leben Wohnprojekte e.V. in Lüneburg. Und ich bin Tom Voss.
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1: Ja, wir sprachen vom Verein Mehr Leben hier in Lüneburg. Und Mehr Leben will Wohnprojekte vernetzen. Das ist ein Dachverband. Erzähl mal, was ist, wie ist das dazu gekommen? Wie ist das entstanden?
0: Da fange ich doch mal ganz von vorne an.
1: Ja.
0: Vor gut 20 Jahren ist dieser Verein entstanden und damals war das ein Verein der Personalunion von Lena-Menschen, also Menschen, die bei diesem Wohnprojekt Lena waren oder dazugehören wollten, und die waren automatisch und zwangsweise in Anführungsstrichen in diesem Verein Mehr Leben Wohnprojekte. Ziel dieses Vereins war es damals, so diese Idee vom Wohnprojekt, vom Miteinander wohnen, so überhaupt nach Lüneburg zu tragen. Also ich glaube, vor 20 Jahren gab es auch schon Wohnprojekte in anderen Gegenden, in anderen Städten. Aber Lüneburg war davon noch ziemlich unbeleckt.
1: Kam das denn von Hamburg, wenn du an diese frühe Zeit erinnerst?
0: War ich ja noch nicht dabei vor 20 Jahren, aber die das gegründet haben, die kamen ein bisschen, hatten die Idee über die Wohnprojektetage in Hamburg.
1: Schon, Wilhelmsburg.
0: Genau, ja, Wilhelmsburg. Also ich weiß jetzt nicht so genau.
1: So
0: auf jeden Fall
1: das
0: kam
1: her,
0: das da.
1: Die zu vernetzen. Aber was heißt jetzt vernetzen? Was macht ihr genau?
0: Also, und dann erstmal haben die ganz viel mit im Gespräch mit Stadtverwaltung und so weiter diese Idee reingetragen, weil die hatten ganz große Probleme, ein Grundstück zu finden für sich. Und dann waren sie hier dran, in einem Grundstück, und dann kriegte das doch wieder ein Investor zugeschustert. Und irgendein altes Gebäude, was sie haben, dann kriegte das doch wieder irgendjemand anders. Also, wobei die Politik hätte durchaus anders entscheiden können, aber irgendwann, also nach etwa 10 Jahren, hat das funktioniert, und dann haben die halt dieses Grundstück da oben an der psychiatrischen Klinik bekommen.
1: Und Uwe Naumann aus Lena hat auch erzählt, dass viele Gespräche, die sie damals geführt haben, auch Gespräche mit hiesigen Bankinstituten geführt wurden.
0: Auch das,
1: Die haben sich alle geschüttelt und sich vorgestellt, da tanzen die Leute nachts ums Lagerfeuer rum und wollen irgend so ein Wohnprojekt machen, denen geben wir keine Kredite. Und da ist wohl viel passiert in den Köpfen der Leute.
0: Genau, das hat sich total verändert inzwischen. Und nach etwa 10 Jahren, da bin ich dann irgendwie in diesen Verein gekommen, und wir haben dann eine Satzungsänderung vorgenommen, weil inzwischen die Wohnprojektszene in Lüneburg gewachsen war. Und es gab viele Projektideen oder Projektgruppen, die was machen wollten und so. Dann haben wir gesagt, also diese persönliche Mitgliedschaft, die verändern wir jetzt dahingehend, dass Wohnprojektgruppen, Initiativen oder Wohnprojekte, die inzwischen auch sich gegründet hatten, als Wohnprojekt, als Gruppe Mitglied werden können. Und das war im Grunde dann auch so der Anfang für diese Vernetzung. Also es gibt dann irgendwie 8 Wohnprojekte im Verein, als Mitglieder im Verein. Jetzt, seit der Zeit, gucken wir so auch ein bisschen, was können wir inhaltlich miteinander machen, was sind Fragen, die uns alle bewegen. So,
1: ne? Was sind solche Fragen, die euch alle bewegen?
0: Ja, zum Beispiel Gemeinschaftsraum war einmal so ein Thema. Wie geht ihr mit eurem Gemeinschaftsraum um? Also bei uns wurde irgendwie diskutiert, das ist unser vergrößertes Wohnzimmer und wir wollen doch politische Arbeit machen und ins Quartier rauswirken, also in dieser Spannbreite. Ja. Das ist ein bisschen Konfliktpotenzial. Und wie macht Lena das? Wie macht das die Fluse? Oder,
1: Oder auch wie finanziert man das? Genau. Das kann ja verschiedene Modelle geben.
0: Achso, ja, das dann auch, wenn wir den dann irgendwie vergeben oder eine Gruppe hier tagt oder so. Oder kamen Anfragen aus der Nachbarschaft, können wir den mal mieten, den Raum, um hier unseren Geburtstag zu feiern oder so. Machen wir das oder machen wir das nicht und so. Oder wenn wir das machen, ja, wie gehen wir damit um? Und also so, welche Erfahrungen habt ihr, die ihr schon länger im Wohnprojekt lebt und einen Gemeinschaftsraum habt? Und wie macht, also da haben wir uns ausgetauscht, auch mal einen Sonntagnachmittag zusammengesetzt. Und
1: ich glaube, aber ihr habt da noch einen höheren Anspruch. Ihr wollt ja auch kommunalpolitisch so Interessen vertreten. Was steckt dahinter?
0: Also zum einen diese Netzwerkarbeit innerhalb der Projekte. Und das andere ist eben weiter zu sehen, dass die Stadtverwaltung, ja, Wohnprojekte auch als Chance für ein Quartier wahrnehmen.
1: Oh, ja.
0: Und was das bedeutet, wenn so eine Gruppe hier wohnt, wie die ins Quartier rein auch wirken können, indem es hier eine Nachbarschaft gibt, die ein bisschen anders leben als die hier gegenüber leben und nicht vernetzt sind oder auch sich kaum kennen teilweise. Mhm. Ne?
1: Ja, wie viele Wohnprojekte gibt es eigentlich so, die bei euch so aufschlagen oder die ihr vertretet? Ach so, ich habe so keine Vorstellung. Reden wir von 20 oder 30? Oder?
0: Nee, vielleicht 15, 16. Ich weiß es jetzt auch nicht ganz so genau. Es sind ja auch einige.
1: Mal 50 Menschen, dann haben wir so eine Größenordnung, ja?
0: Ach so.
1: Wohnen ungefähr so 50, mal Daumen, in so einem Wohnprojekt?
0: Ja, unterschiedlich. Also so.
1: Unterschiedlich,
0: also so. Ja.
1: Also mehr als 10 Projekte mit Plus, Minus, dass man so eine Größenordnung hat.
0: Ja, ach so. Und also wie viele Menschen wir vertreten, das ist die Frage.
1: Ja, wegen der Relevanz für die Stadtverwaltung die Banken, wenn ihr da aufschlagt.
0: Das weiß ich gar nicht, ob es die Masse Mensch ist, aber ein Wohnprojekt als solches.
1: Die Idee.
0: Die Idee als solches ist ja ein Punkt.
1: Für die Stadtentwicklung, für die Quartiersentwicklung.
0: Genau. Ja, und gut, für die Banken, das sind ja immer Millionenprojekte, die dann gebaut werden.
1: Absolut.
0: Also von daher ist es eigentlich sehr interessant für die. Und wenn einer von uns irgendwie pleite gehen würde, wird ja erstmal die Gemeinschaft irgendwie zur Seite springen, bevor die Bank da ein Problem kriegt. Also das ist denen gar nicht so bewusst.
1: Ja, es sind sichere Kunden sozusagen.
0: Ja,
1: im Grunde ja. Sich gegenseitig helfende und verlässliche Partner, die interessante ökologische und umweltfreundliche Ideen entwickeln und insofern an vielen Stellen fortschrittlich leben und sich um soziale Miteinander kümmern.
0: Ja,
1: das sind ja alles Punkte. Wenn ich in der Stadtverwaltung was zu sagen hätte, da würde ich mir ein Rufzeichen hintermachen und sagen, solche Leute brauchen wir, die unser Gemeinwesen mittragen wollen.
0: Also das hat eine Weile gedauert. Mhm. Das hat echt eine ganze Weile gedauert, bis das angekommen ist, aber inzwischen ist es tatsächlich so und das heftigt tatsächlich ein bisschen dem Verein an, dass in Neubaugebieten grundsätzlich Grundstücke für Wohnprojekte und diese Wohnform reserviert sind.
1: In welcher Größenordnung?
0: Also hier im Hanseviertel waren es 4 Grundstücke.
1: Mhm.
0: Ja, 4.
1: Von?
0: Von vielen. Mhm. Also schon. Und es gibt jetzt ein Neubaugebiet im Wienebüttler Weg. Das ist so ein bisschen Richtung Vögelsen raus, wer sich auskennt. Da sind auch mindestens 4 Grundstücke, die Bereitschaft, auch Reihenhausgrundstücke nochmal zu verändern und da auch Wohnprojektgruppen, denen das zu geben. Die Bereitschaft ist explizit genannt von der Stadtverwaltung.
1: Läuft das dann über Konzeptvergabe, also dass sich die interessierten Wohnprojekte bewerben müssen mit einem bestimmten Konzept, was sie vorhaben, und auf der Grundlage wird dann entschieden?
0: Ja.
1: Und das sind städtische Grundstücke, ne, wo man das so machen kann.
0: Genau. Und es gibt jetzt eins, das ist eben auch bemerkenswert. Ein Grundstück ist jetzt irgendwie nochmal, es gab eine Veränderung im Bebauungsplan und es ist ein Grundstück jetzt reserviert für eine Wohnpflegegemeinschaft. Das finde ich total spannend, weil der Verein Mehr Leben oder hat für sich so ein bisschen dieses Thema Wohnpflegegemeinschaft oder Wohnen im Alter mit Pflegemöglichkeit und so. Da arbeiten wir gerade so ein bisschen dran, weil es gab eine Gruppe von einigen Frauen bei Lena, die so als erstes überlegt haben, alt werden bei Lena war der Anfang. Die haben so ein Konzept sich überlegt, um zu gucken, ob man vielleicht in der, so nebenan da nochmal was bauen kann, wo Pflege stattfinden kann. Haben dann aber für sich gesagt, nee, das ist jetzt für uns nicht, kommt nicht in Frage, und haben das so an Menschen aus dem Dunstkreis der Aktiven beim Verein gegeben. Und da versuchen wir jetzt so ein bisschen was auf die Beine zu stellen, Leute zu finden, die das vielleicht weitertreiben können. Ne?
1: Ja, das ist ja auch sicher ein ganz spannendes Thema für Mehr Leben, wenn solche Probleme, die jetzt erstmal vereinzelt in den älter werdenden Wohnprojekten und ihren Bewohnerinnen und Bewohnern auftauchen, dass ihr das aufgreift und überlegt, wie können wir da voneinander lernen oder vielleicht können wir was zusammen organisieren.
0: Ja.
1: Und wie könnte etwas mobil oder stationär gehen, gerade in diesem Bereich?
0: Ja, es gab da tatsächlich schon ein relativ konkretes Konzept in Kooperation mit der Diakonie. Leider ist das wieder eingeschlafen, weil es da der plötzliche Tod des Geschäftsführers hat bei der Diakonie, der da sehr dahinter stand. Genau, das war sehr personenabhängig. Dann ist das wieder so ein bisschen in die Versenkung verschwunden. Nichtsdestotrotz, also wir versuchen so die Idee wachzuhalten. Ja, und der Seniorenbeirat ist da jetzt ganz aktiv an der Stelle. Und da gibt es jetzt die Kooperation tatsächlich Mehr Leben plus Seniorenbeirat und irgendwie so der Kontakt zu einem Ratsherrn und so, dass das weiter getrieben wird. Und ein erster Schritt ist tatsächlich, dass ein Grundstück da jetzt vorgehalten wird für so eine Idee. Es geht darum, einen Träger zu finden, einen Pflegedienst zu finden, die das dann irgendwie übernehmen wollen oder sich vorstellen können, das zu machen.
1: Soll das Schwerpunkt dementielle Erkrankung sein? Oder?
0: Soweit sind wir noch gar nicht. Also Pflege, jede Form von Pflege. Also
1: ja, spannend. Ich, ne? Und du, was ist, außer dass du alles machst, du hast bestimmt auch so ein bisschen...
0: Von vielem ein gepflegtes Halbwissen.
1: Wie viele Leute seid ihr bei euch im Verein Mehr Leben? Also jetzt die Aktiven so?
0: Es gibt, wir haben so eine, statt der klassischen Vorstandsarbeit, also nominell gehöre ich zum Vorstand, aber statt dieser klassischen Vorstandsarbeit organisieren, weil es so, dass es so eine Gruppe so aus 7 Wohnprojekten gibt, so einzelne Menschen, die, und wir treffen dann so im circa 8-Wochen-Rhythmus zu dem sogenannten aktiven Treffen und gucken dann, was steht an oder was wollen wir machen. Ne? Es gibt eine Wandelwoche in Lüneburg einmal im Jahr. Ne, da sind wir präsent, wer von uns macht das?
1: Infostände.
0: Genau, Infostand, eine Fahrradtour zu Wohnprojekten auch mal gerne genommen, so solche Geschichten. Das ist, also ich bin da nicht alleine, sondern wir sind da so eine Gruppe von 10, 12 Menschen aus 7 Wohnprojekten, 6, 7 Wohnprojekten.
1: Und das macht ihr alles ehrenamtlich, ne?
0: Ja, klar. Ja,
1: und
0: ja,
1: diese Gespräche Verbindungen herstellen.
0: Also die Arbeit im Verein ist ehrenamtlich, aber wir haben auch ein bisschen Geld über Mitgliedsbeiträge. Mhm. Also die Projekte zahlen je nach Größe einen irgendwie gearteten Mitgliedsbeitrag.
1: Also Gespräche, Gespräche, Gespräche.
0: Ja, ja, ja, ja, ja.
1: Treffen, Infostand, das ist das Wie.
0: Ja.
1: Und ihr seid schon wirksam, wenn ihr wahrgenommen werdet, wenn jetzt das erste Grundstück sogar vorgesehen ist für so ein Vorhaben. Das ist ja eine prima Bilanz auch für eure Arbeit. Ist für euch auch das Thema Dachgenossenschaft in diesem Zusammenhang ein Thema, weil die einzelnen Projekte müssen ja alle auch einen Träger finden. Und ach so. Ist das auch für euch als mehr Leben eine Frage, ob ihr da bei Genossenschaftsgründungen helft?
0: Da haben wir, glaube ich, zu wenig Sachkompetenz. Müsste ich jedenfalls mal rumhören, wenn so eine Frage da ist. Das ist es so, ne? Wenn jemand an uns herantritt und sagt, sag mal, was braucht man eigentlich für eine Genossenschaftsgründung, dann würde ich halt im großen Verteiler mal schreiben, wir brauchen so jemanden.
1: Oder empfindest du dich auch so ein bisschen als Teil einer Wohnprojektebewegung? Seid ihr so ein bisschen die Fahnenträger einer solchen Bewegung?
0: Naja, gut, also ich sehe es eher so privat, also klar sage ich jedem, der es hören will oder auch die es nicht hören wollen, dass das eine super Lebensform ist. Mhm. Also dass ich hier dieses Miteinander, diese Nachbarschaft, ich laufe hier durch den Flur, ich muss immer 5 Minuten oder 10 Minuten extra einrechnen, wenn ich irgendwie zum Bahnhof gehe, weil ich treffe bestimmt noch irgendwen, mit dem ich 3 Sätze wechsle und so. Ich fühle mich nicht allein, wenn ich Kontakt haben will, gehe ich in den Hof mit meinem Kaffee und wenn ich meine Ruhe haben will, mache ich alle Türen zu, damit ich auch die Bobbycars nicht höre. Ich finde das eine super Lebensform, ne? Da mache ich natürlich auch Werbung für und mache das auch gerne in so einem offiziellen Rahmen.
1: Auf der anderen Seite vielleicht mal das Stichwort Nachteile oder Herausforderungen. Je enger man sich vernetzt, besteht da nicht auch das Risiko, dass man immer stärker auch sich mit Leuten umgibt, die so ähnlich denken und so ähnlich sind? Also entsteht da nicht auch so eine kleine Blase?
0: Ja.
1: Ist es schön, oder?
0: Ja, klar, aber andersrum gefragt, leben wir nicht immer in irgendeiner Blase? Letzten Endes trifft man ja immer irgendwie auf Leute, die mehr oder weniger so denken wie ich.
1: Ja, aber es kann ja auch sein, dass man einem das zu eng wird, dass man denkt, ich fühle mich jetzt doch eingeengt und ich will auch mich freier fühlen und nicht immer nur in diesem Umfeld sein.
0: Naja, gut, ich meine, dafür haben wir ganz viele verschiedene Wohnprojekte. Also wir sind das Eigentumsprojekt, so die anderen sagen ja, das wohlhabende Eigentumsprojekt.
1: Naja gut, Lena ja auch und ja, Claire genau. Wird ja auch.
0: Also ja, ja gut, aber Lena hat ja noch also das Ziel, dass das langsam in eine Genossenschaft überführt wird. Das haben wir hier nicht. Also wir sind ein Eigentumsprojekt und das soll auch so bleiben. So. Aber es gibt auch Projekte, die im Mietshäuser-Syndikat sind. Das erklärst du bestimmt irgendwann mal an einer anderen Stelle.
1: Eine eigene Sendung dazu, ja.
0: Genau, das dachte ich mir. Ja. Also Mietshäuser-Syndikat, das sind ganz andere Leute, die auch einen ganz anderen politischen Anspruch haben. Ja. Oder es gibt die Bauwagensiedlung. So, diese Leute aus der Bauwagensiedlung. Das heißt, also mir begegnen auch in der Vernetzung ganz unterschiedliche Konzepte.
1: Ein Spektrum von unterschiedlichen.
0: Genau. Und Leute, die das auch einen ganz anderen politischen Anspruch haben, den haben wir hier. Manchmal finde ich es auch schade, dass wir nicht ein bisschen offensiver so politisch sind. Aber gut, das ist hier so und das ist dann
1: ist
0: in Ordnung
1: so. Ist dann auch ein Respekt der Projekte untereinander.
0: Genau, ja. Ja, also da begegnen mir auch andere Sachen, wenn ich es mal ganz anders haben will. Klar habe ich auch noch einen Freundeskreis außerhalb des Projekts. Und das finde ich auch wichtig, ne?
1: Ja. Genau. Ute, du hast uns wirklich anschaulich von vielen Sachen erzählt hier, also sowohl aus deiner Schulzeit noch, aber auch vom Speicherbogen hier, wie ihr euer Wohnprojekt ökologisch und mit Stroh entwickelt und gebaut habt. Mir ist dabei wirklich besonders aufgefallen, wie entspannt das hier bei euch ist. Also das beeindruckt mich, dass ihr euch wohnen lasst und jeder tut, was er kann und das passt schon. Sogar die Übergänge von Leuten, die rausziehen in die sich verändernde Eigentümergemeinschaft, kriegt ihr hin.
0: Da
1: toll,
0: haben wir auch
1: toll,
0: Glück
1: toll,
0: gehabt.
1: Dass das so weitergeht. Ja, ne? Und das Stichwort Vernetzung, mich hat überrascht, wie vielfältig da ohne Mackertum und Expertentum euer Engagement ist und wirklich ehrenamtlich sozusagen für Interessen euch einsetzt, gemeinsam zu wohnen. Ressourcen braucht natürlich wie Grundstücke und Bankenunterstützung, aber da für Lüneburg seit 20 Jahren etwas etabliert hat, was es, glaube ich, so in dieser Art kaum in einer Region in Deutschland gibt, dass Interessen gebündelt werden, dass nicht Konkurrenz und Geheimnistuerei herrscht, sondern zusammen anpacken und sich austauschen. Ganz vergessen hast du übrigens den Stammtisch, der auch noch regelmäßig angeboten wird. Also auch für Neue. Also das ist ja auch eine Anlaufstelle für Leute, die sich erstmals informieren wollen, sich ein Bild machen wollen. Ne? Ja. Also das alles sind, glaube ich, auch Aspekte, die für Leute interessant sind, die in anderen Regionen sowas aufbauen wollen, ne? Die sich bei euch, bei Mehr Leben, Wohnprojekte e.V. auch erkundigen könnten. Wie könnten wir es machen? Wie ist das bei euch erfolgreich gelaufen? Da habt ihr sicher so eine Art Modell entwickelt und könnt auch ein bisschen stolz drauf sein.
0: Mm, ja. Ja, ist immer ganz schön, wenn man da mal so kompakt erzählt, dann wird einem klar, wie viel das ist, was ja so über die Zeit passiert.
1: Ja. Stichwort Zeit, dennoch unsere Zeit ist um. Ute, vielen herzlichen Dank nochmal fürs Gespräch.
0: Ja,
1: und ergänzen kann ich noch die Hörerinnen und Hörer, die Lust auf das Interview mit Heike Wirche und Eva Kern, Wohnprojekt Querbeet haben, können mal in meinem Podcast reinhören, da gibt es eine eigene Sendung. Und über Lena, das Wohnprojekt, da gibt es auch ein Interview mit Uwe Naumann. Einfach mal durchschnuppern, da gibt es viele interessante Beiträge. Soweit.
0: Ja, mir hat das auch viel Spaß gemacht, jetzt dabei zu sein und ein bisschen zu erzählen. Und vielen Dank auch, dass du mich gefragt hast.
1: Ja, hat Spaß gemacht.
0: Gut.
1: Okay, tschüss. Danke fürs Zuhören. Bis zur nächsten Folge. Wohnprojekte im Gespräch. Diesmal mit Ute Platzkassens Wohnprojekt am Speicherbogen und Dachverband Mehr Leben Wohnprojekte e.V. Lüneburg. Und ich bin Tom Voss.
0: Tschüss.
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1: Heute geht es um das Campusradio CouchFM. Das ist ein Projekt in Zusammenarbeit der drei Berliner Hochschulen, der Humboldt-Universität, der Freien Universität und der Technischen Universität Berlin. Und ich möchte euch nun das Campusradio genauer vorstellen und habe hierzu Laura und Emily von CouchFM eingeladen. Herzlich willkommen.
2: Hi.
3: Hi.
1: Seit wann gibt es denn das Format Campusradio CouchFM?
2: Also 2011 kam die Idee auf. Und 2012 lief dann die erste Sendung schon. Also es ist jetzt schon ganz schön lange her.
1: Und ihr sendet ja jeden Tag und habt verschiedene Formate. Wie ist die Sendung denn aufgebaut?
2: Genau, also wir haben jeden Tag in der Woche ein unterschiedliches Format. Zweimal die Woche läuft unser Live-Magazin. Das heißt, da stehen wir live im Studio und reden über alles Mögliche. Und dann läuft auch Musik zwischendurch, wie man es aus dem Radio halt so kennt. Und montags ist bei uns immer Platz für eine Gästesendung. Mhm. Also da können zum Beispiel andere Unis ihre Projekte vorstellen, wenn sie selbst einen Podcast produzieren und so weiter. Dann haben wir am Mittwoch unsere Musiksendung, das Klangkompott. Das wird von der Musikredaktion gemacht und es kann auch alles Mögliche sein. Interviews, einfach eine Band vorstellen, ein Genre vorstellen, alles Mögliche. Genau, donnerstags läuft unser Gästezimmer. Das ist ein Interviewformat mit Personen zum Beispiel aus Politik oder der Kultur, Berliner Figuren, alles Mögliche. Ja, samstags ist bei uns Tanzstunde. Da können DJs aus Berlin ihre Sets spielen und sich so ein bisschen vorstellen. Und am Sonntag läuft unsere Wiedergabeliste mit den besten Songs aus der Woche.
1: Wie kommt ihr denn zu den Themen, die ihr in der Sendung besprecht?
3: Also ich finde, das ist auch mal ein sehr spannender Prozess, weil es einfach wirklich das ist, was die Couchies so im Alltag beschäftigt. Und das fand ich am Anfang auch so ganz ungewohnt, dass wirklich der Themenvorschlag einfach so reingeworfen werden kann. Und meistens wird er auch total cool aufgenommen und dann wird gebrainstormt, dann können andere relaten oder eben nicht. Und das ist immer ein total spannender Prozess. Also das meiste findet so in der Wortredaktion dann statt oder halt davor in den allgemeinen Sitzungen.
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Willkommen zum Kofferradio. Freuen Sie sich auf Neuerscheinungen bei Funk und Amiga von vor 60 Jahren, also so Rückblick auf den Sommer, Juni, Juli, August und auch eine vom Herbst ist schon mit dabei. Einige Titel waren Eintagsfliegen, einige eine Rarität. Der größte Teil der heutigen Neuerscheinungen schafft es jedoch in DDR-Hitparaden von Funk und Fernsehen. Wie zum Beispiel der eingangs gehörte Titel Juanita Banana mit Mir Sundog. Und der schafft es ja international in Hitparaden gespielt zu werden. Ein musikalischer Spaß, der mit Verdis Hilfe weltweiten Erfolg hatte und in der DDR als A-Seite auf einer Amiga-Single im August 1966 zu hören war. Auch die nächsten drei Titel sind Amiga-Erfolge. Der erfolgreiche Rundfunktitel, in dem den Kuss als Souvenir, wurde für die Schallplatte neu eingespielt und mit der jungen Regina veröffentlicht. Dahinter verbarg sich Regina Toss, die Siegerin des Ostseeschlagerfestivals 1966. Auf der B-Seite dieser Single sang der bereits erfolgreiche Roland Neudert »Ich möchte wieder zu Hause sein«. Und abschließend hören wir noch Roswitha mit dem flotten Titel »Meine Liebe«.

Wir bleiben bei Amiga und beim Foxtrot-Rhythmus und hören Ricardeus und Ehemann Andy, den die Sängerin beim Orchester Ale Koll kennenlernte. Beide Stimmen ergänzen sich im flotten Duett »Wenn ich dich nicht schon längst geheiratet hätte«. Ingo Graf bleibt dem Rhythmus treu und singt die hübsche Geschichte vom Meister, der noch nicht vom Himmel gefallen ist. Der bereits im Juli veröffentlichte Amiga-Titel mit Rosemarie B., »Nur du allein«, von Gerd Natschinski komponiert und arrangiert, schaffte es in der Juli-August-DDR-Spitzenparade auf Platz 24.

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Ab Mitte der 1960er mischten zwei junge Interpreten die DDR-Schlagerszene auf. Thomas Lück und Karin Prohaska. Thomas singt gleich Hallo, Fräulein Sonnenschein. Und Karin Prohaska hören wir mit der Vertonung des Sprichworts Glück und Glas. Vielleicht bricht das. Auch diese beiden Rundfunkaufnahmen schafften es in die DDR-Schlager-Spitzenparade.

Von 0 auf Platz 7 der erwähnten Spitzenparade schafft es der Megatitel Sag ihm, du bist mein Mädchen mit Christian Schaffrick. Und auf Platz 13 der beim Rundfunk im Sommer veröffentlichte Titel mit dem Schlager Newcomer Henry Peck. Ralf Petersen und Bernhard Bohlke sind die Urheber von So ein kleiner Ring von dir. Zuvor Christian Schaffrick mit der A-Seite seines im September erschienen, modisch-melodiebetonten Amiga-Titel. Sag ihm, du bist mein Mädchen.

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Im September gab es in der Ausgabe 17 1966 der Zeitschrift Melodie und Rhythmus einen 2-Seiten-Beitrag über das Duo Esther und Abi Ofarim, das 1965 unter anderem in 32 Staaten 43 Konzerte gab. Amiga veröffentlichte nach einer Single nun im September 1966 eine LP unter dem Motto Melodie einer Nacht, von der ich ähnlich die Songs Mein Weg nach Haus und Wenn ich bei dir sein kann vorstelle.

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Im Amiga-August-Angebot findet sich auch Fred Frohweg mit dem Radio DDR Studiochor wieder. In einigen gemeinsamen Spiritual-Aufnahmen widmeten sich die Interpreten der geschichtlichen Situation der Negersklaverei des 18. Jahrhunderts. Hören wir die B-Seite der August-Single Go Down Moses, der die Sehnsucht, den Qualen der Sklaverei zu entfliehen, inhaltet. Anschließend spielt das Tanzorchester Schwarz-Weiß den Bluesmarsch von Günter Beck.

Ebenfalls im Heft 17 gab es einen ausführlichen Bericht über den Intervisionswettbewerb Goldener Schlüssel in Bratislava, an dem aus der DDR 1966 Bärbel Wachholz und Peter Wieland teilnahmen. Bärbel sang den von Gerd Natschinski und Jürgen Degenhardt für den Wettbewerb und für Bärbel geschriebenen Titel »Das ist vorbei«.

0: Gesanglicher Glanz mit Bärbel Wachholz im Kofferradio. Übrigens plane ich eine Bärbel Wachholz Kofferradio Hitparade mit 9 Titeln. Bitte schreiben Sie mir gern Ihren Lieblingstitel und, wenn Sie mögen, auch eine kurze Episode über oder Erlebtes mit Bärbel Wachholz. Sie können mir diese Story auch als MP3 senden. moderator@sigitrzoss.de.
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0: Das Herz des Vollblutmusikers Siegfried Krause hört am 19. August 2026 in Potsdam im Alter von 95 Jahren aufzuschlagen. Der Geiger, auch als Geigen-Krause bekannt, erlernte mit 8 Jahren das Geigen- und Akkordenspiel, musizierte zunächst von 1955 bis 1961 in Bars und als Stehgeiger in einem Kaffeehausorchester. Nach erfolgreichem Vorspielen beim DDR-Rundfunk folgte ein Engagement beim Estradenorchester des Deutschlandsenders. 1962 hatte er mit einer Country-Melodie in der TV-Show Gesucht und Gefunden von und mit Wolfgang Brandenstein seinen ersten DDR-Fernsehauftritt. Von da an war er bis zur Wende in vielen TV-Bühnen und Radioshows präsent. So auch in der Fernsehreihe mit Lutz und Liebe. Und hier spielte er gemeinsam bei Onkel Stanislaus und seinen Jazz-Opas. Ich möchte an Sigi Krause erinnern, der in Revuen des Friedrichstadtpalastes auf der Bühne stand, bei Funk, Fernsehen, Film und Schallplatte Titelaufnahmen. So zum Beispiel die LP Ein Mann und seine Geige 1980 und 1988 die LP Mein großes Wunschkonzert. Bereits 1963 erschien bei Amiga die Aufnahme Fragen an Krause von Gerd Sipolz und Wolfgang Brandenstein, wo sein Spiel auf der Violine im Duett mit dem singenden Schauspieler Manfred Rasch zu hören ist. Nach der Wende war der Wahlpotsdamer überwiegend auf Kreuzfahrtschiffen engagiert. Die Mitwirkung in TV und großen Bühnenshows wurde weniger. Darunter litt der Musiker und Entertainer sehr. Mit musikalischen Erinnerungen an Geigen Krause bin ich am Ende des heutigen Kofferradios.

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Ja.

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Das war dann das heutige Kofferradio. Hier geht es weiter mit dem Rainbow City Team. Wir hören uns wieder in 7 Tagen oder, wenn Sie mögen, schon am kommenden Freitag ab 22 Uhr in der Wiederholung der heutigen Sendung. Sie können die heutige Sendung auch in der Alex Berlin Mediathek unter Alex Kosmos Kofferradio nachhören. Werden oder bleiben Sie gesund. Tschüss, sagt Ihnen Ihr Sendeverantwortlicher Siegfried Sigitross.

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1: Ich bin heute mit Bettina und Lida im Studio, die die Sendung Monday Movie Talk machen.
2: Hallo.
3: Hallo, Benni.
1: Die Schlagwörter zu eurer Sendung sind Aktuelles zum Film, Theater, Tanz und Literatur, grob zusammengefasst. Wie würdet ihr die Sendung in euren eigenen Worten beschreiben?
2: So ein anderes Schlagwort ist natürlich die Kritik zu Spielfilm und Dokumentation. Und wir bringen natürlich auch so ein paar O-Töne vom roten Teppich. Und wir haben ausgewählte Studiogäste. Wir besprechen eben aktuelle Theaterproduktionen und Tanzinszenierungen aus Berlin und Co. Das heißt, wir wandern auch mal in andere Städte und gucken, was in anderen Städten so los ist, dass man von Berlin aus dahin fahren kann. Aber primär sind wir queer-feministisch.
3: In die linke Ecke. Immer klassenkritisch, nicht nur film- und theaterkritisch.
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0: Ich bin heute hier mit zwei Hosts von der ukrainischen Radiosendung Trambeats FM. Schön, dass ihr da seid.
1: Ja, danke. Danke für die Einladung.
2: Danke, thanks a lot.
0: Lass uns über den Namen sprechen. Trambeats FM. Was heißt es?
1: Es gibt ein traditionelles ukrainisches Instrument, Musikinstrument, in Gebirgen meistens. Es ist ein großes Rohr, das heißt Trambita.
2: Dieses Name Trambeats FM, das bedeutet Trambita wie Musikinstrument und auch Beat für Musik. Trambita mit Beat.
0: Was sind die Themen, mit denen ihr euch beschäftigt?
1: Alles, was für die Ukrainer in Deutschland interessant ist. Ja, es ist die sozialen Fragen, die Nachrichten, die Fragen der Kommunikation, die Fragen, die helfen auch die Gemeinde zusammen sammeln. Alles, was wichtig in der Ukraine ist, auch teilen wir mit. Und was für die Ukrainer in Deutschland wichtig ist, auch.
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0: Und meine nächsten Gesprächsgäste sind der Mr. Fetisch Berlin Alex und Mr. Rubber Berlin Mikey. Und ich habe auch neben mir Norbert, Mr. Fetisch Gran Canaria 2023. Bisher gab es ja immer in Berlin den Mr. Leather. Nun gibt es den Mr. Fetisch und auch noch den Mr. Rubber Berlin. Warum jetzt den Wechsel von Mr. Leather auf diese zwei Titel, Norbert?
1: Ja, das ist ganz einfach. Wir müssen uns, glaube ich, auch öffnen. Die Zeiten, dass nur ein Mr. Leather, dass es den gab, glaube die Zeiten sind vorbei. Wir sind breiter aufgestellt. Vor 20, 30 Jahren gab es eben die Rapper-Leute kaum. Es gab noch keine Puppies und alle anderen gab es wahrscheinlich auch noch nicht oder nur ganz, ganz wenige. Insofern wollen wir offen sein und gerade als gemeinnütziger Verein, was der BLF ist, ist es, glaube ich, wirklich notwendig gewesen, dass wir jetzt umswitchen auf den Mr. Fetisch.
0: Der dann Mr. also einen Ledertypen, einen Fetischtypen, also alles darstellen kann.
1: Genau, er kann alles sein, das ist im Endeffekt ihm freigestellt. Natürlich, wir freuen uns natürlich, wenn er viel Leder trägt, aber es ist keine Voraussetzung. Also alles ist willkommen.
0: Aber Rubber passt ja auf, unter Fetisch auch.
1: Das passt auch, wobei man sagen muss, dann natürlich der Mr. Rubber Berlin ist nicht unser Mr. vom BLF, sondern das ist wieder eine eigene Organisation, aber den inkludieren wir natürlich auch sehr gerne.
0: Und dann kommen wir zu den beiden Titelträgern, zu Mikey und zu Alex. Was ist das Besondere an eurem Fetisch? Warum den Fetisch?
2: Fang du mal an, Mikey.
3: Für mich ist es einfach die Tatsache, dass man sich nicht verstecken kann und nicht verstecken muss.
0: Und Alexander?
2: Und bei mir sind meine Fetische gar nicht so textilbasiert und das versuche ich immer so ein bisschen zu verstecken. Und ich bin auch froh, dass ich nicht Mr. Leder bin, sondern Mr. Fetisch. Ich kann Leder mit Gummi kombinieren, Military mit Skin. Eigentlich kann ich fast anziehen, was ich will, das ist das Schöne. Und Geschichten damit erzählen. Und Ideen transportieren für andere Leute.
0: Dann sagst du das quasi, was ich mir vor ein paar Jahren mal erlebt habe, dass mir jemand sagte, nee, du musst dich auf einen Fetisch festlegen. Und das, wie du sagst, das muss man nicht.
2: Nö, manche Fetische gehen ja auch gar nicht mit Klamotten. Nimm doch zum Beispiel mal Fußfetisch. Klar, du könntest jetzt barfuß hier über Vollsum durch die Scherben stolpern. Aber Fetische denken viele Leute, gerade in der Community, erstmal nur an Textilien. Aber es gibt so viel mehr Fetische, Früchte, gewisse Aktionen. Also ist auch sexueller vielleicht als ein reiner Ledertitel.
0: Und was reizt euch an der Lederszene? Oder an der Fetischszene insgesamt?
2: Na, die Fetischszene an sich, das sind immer sehr offene Leute, sind sehr open-minded. Man kann sich selber ausleben. Wir haben uns alle sehr oft sehr lange versteckt. Das ist wie ein zweites oder drittes Coming-out sehr oft. Und viele von uns können danach zum ersten Mal so richtig durchschnaufen und fühlen sich aufgenommen.
3: Und ich denke gerade, also wenn ich aus meiner eigenen Erfahrung spreche, dieses erste Mal wirklich durchschnaufen und Luft holen und mal wirklich ankommen und man selbst sein, ist wirklich das, was es für viele ausmacht im Rubber- und im Fetischbereich.
0: Wie ist denn die Akzeptanz innerhalb der Fetischszene? Also die ist ja sehr vielfältig geworden. Wie ist da die Akzeptanz?
2: Es gibt so viele verschiedene Fetische, seltene Fetische und egal welchen Fetisch du transportierst, es ist immer ein Encouragement für andere, es auch selbstbewusst zu machen.
0: Und wie ist das von der Bevölkerung, von der allgemeinen Bevölkerung, wie werdet ihr da wahrgenommen? Positiv oder?
3: Ich würde sagen, durchweg positiv tatsächlich. Ich versuche, seit ich mit dem Ganzen ein bisschen offener umgehe, das auch in meinen Alltag zu integrieren, weil natürlich Fetisch kann und ist Fashion und versuche das auch in mein tägliches Leben zu integrieren mit einem Gürtel aus Latex oder Leder oder mit einer Lederhose und das wird durchweg positiv aufgenommen. Das ist natürlich ein Hingucker immer jederzeit.
2: Und du selber stehst ja so ein bisschen im Workgear da, das ist sehr alltagstauglich, aber wer aus der Community ist, sieht sofort, dass ein kleiner Tick vielleicht anders ist. Du bist auffällig, unauffällig auch, je nachdem, wie du das transportierst.
0: Aber gerade in der Fetischszene ist es ja auch so, dass also von einigen Bürgern auch die Fetischszene in eine Ecke gedrängt wird, abartig und pervers. Wie kann man da Akzeptanz schaffen?
2: Ich habe nie verstanden, warum Animal Print Leggings im Supermarkt völlig okay sind. Aber eine Rubber-Oberteil oder Hose zum Beispiel nicht. Wer hat irgendwann entschieden, dass Leggings okay sind, aber Lederhosen pervers. Und dann gibt es auch wieder die Motorradkombis. Also gerade beim Leder ist das so schwimmend auch. Macht keinen Sinn.
0: Was muss noch getan werden?
3: Drüber geredet werden, offene Unterhaltungen führen.
2: Sichtbarkeit.
0: Jeder Titelträger setzt sich ja so seine bestimmten Ziele für seine Amtszeit. Welche Ziele habt ihr euch gesetzt? Was möchtet ihr erreichen in den 12 Monaten?
3: Also ich meine, bei mir persönlich ist es so, ich bin natürlich der erste Mr. Rubber Berlin und ich habe mir zwei Sachen vorgenommen. Zum einen möchte ich die King-Communities besuchen, die mich selbst als Fetischperson geformt haben, eben in und im Ausland. Und zum anderen möchte ich auch innerhalb der King-Community vernetzen, ob das jetzt im Gay-Bereich ist, im queeren Bereich oder auch im hetero- bzw. bisexuellen Bereich.
2: Und wenn wir mal so über klassische Vorurteile innerhalb der King-Community oder Fetisch-Community sprechen, da gibt es die Bluff-Lederleute und die Puppies als buntes anderes Extrem. Und beide Gruppen haben mich in meiner Wahl unterstützt. Und das ist eigentlich schon eine schöne verbindende Aussage.
0: Ihr seid ja Ostern beide gewählt worden. Wie habt ihr die Zeit dazu verbracht bisher?
2: Es ist ein Riesenabenteuer, es ist sehr anstrengend. Ich freue mich über jede Nacht in meinem eigenen Bett. Ich habe jetzt gerade zum ersten Mal 3 Wochen hintereinander seit Ostern, die ich in Berlin verbracht habe.
3: Ja, das kann ich jetzt nicht sagen. Ich war auch sehr viel unterwegs. Ich freue mich auch über jede Nacht in meinem eigenen Bett, jeden Tag, den ich mit meinem Hund verbringen kann. Ich bin erst am Montag aus Melbourne gelandet in Australien und habe dort unterstützt bei der Slick Week, dem dortigen Rubber Fetish Festival.
0: Würdet ihr es nochmal machen?

0: Ihr hört Pride Radio by XB auf 91.09. Wir sind auf DAB Plus mit Thomas Dietrichs. Und ich begrüße jetzt Lars Deike, einer der Gastgeber hier in der Tierarztpraxis Dr. Lendner. Von dem Arztpraxis ist leider keiner da, aber nochmal einmal danke für eure Unterstützung, dass wir hier senden dürfen, und zwar zum zweiten Mal. Lars, du bist Künstler. Wie und wann hast du denn deine künstlerische Ader entdeckt?
1: Oh Gott, das ist schon ganz lange her. Ich habe früher fotografiert, das war noch in München, glaube ich schon 30 Jahre her, und irgendwann habe ich gedacht, das ist mir alles zu stressig, das Bild muss in einer Sekunde passieren, und ich wollte mir Zeit lassen, und dann bin ich zum Malen gekommen, und angefangen zu malen habe ich hier in Berlin. Und auch gleich ganz am Anfang habe ich bei einem Friseur schräg gegenüber ausgestellt. Das war meine erste Ausstellung zu Folsom.
0: Also studiert hast du Fotografie in L.A., du hattest auch Ausstellungen in L.A.
1: Richtig.
0: Und auch in Amsterdam, und jetzt zeichnest du? Und worum geht es in deiner Kunst? Also ich habe gesehen...
1: Im Moment mache ich ganz viel kleine Sachen. Ich bin im Winter immer ganz weit weg, da wo es warm ist. Ich habe leider...
0: Da bist du immer in Thailand.
1: Ja, ja. Ich habe COPD und muss im Winter im Warmen sein. Und da sitze ich am Strand und mal den ganzen Tag, und das macht riesig Spaß mit Salzwasser und mit der Sonne Thailands.
0: Und da entstehen die kleinen Bilder? Oder
1: da entstehen die kleinen Sachen, also die DIN A4, die im Postkarten, die sind alle von Hand gemalt. Die größeren mache ich immer im Sommer hier in Berlin. Da habe ich ein kleines Hausboot, ein Atelierboot, und da entstehen die größeren.
0: Und worum geht es in deiner Kunst? Ich habe gesehen, es sind ja fast nur Kerle.
1: Ich habe auch ein paar Frauen gemalt. Also ich glaube, ich habe sicherlich 10 Frauenbilder.
0: Und du hast auch die Schwester in der perpetuellen Indulgenz gemalt.
1: Das stimmt. Die wurden gerade ausgestellt in der Kirche, in der 12 Apostelkirche. Da war auch Fetisch Schmidts Klassiker. Also meine Kunst in der Kirche, da war ich super geil stolz.
0: Also ich muss ganz ehrlich sagen, ich habe ja einige Bilder hier gesehen. Jetzt in
1: die haben wir ja, wir mussten gestern abbauen, und dann haben wir sie hier
0: geholt. In der Kirche wirkten diese schwarz-goldenen Bilder mit den Lederkerlen also wirklich ganz toll, während sie hier aufgrund des beengten Raums natürlich...
1: Ja, wir haben nicht so viel Platz hier, aber das hier soll ja auch ein Kunstsalon sein. Ganz viel Kunst, also überladen, überfrachtet. Aber jedes Kunstwerk findet seinen Liebhaber und seinen Käufer. Und wir haben hier auch günstigere Sachen da, während in der Kirche das natürlich die große, tolle... Aber es sind einige auch hier jetzt weggegangen von der Kirchenausstellung.
0: Du hast

0: hast ja da hauptsächlich auch die Lederkerle gemalt, so vor allem in Schwarz und Gold. Das war ja da die zwei Farben. Warum in diesen beiden Farben?
1: Ja, weil es einfach zur Kirche gepasst hat, dieses Schwarz-Gold und auch Weiß mit drin. Das waren die Farben, die in der Kirche einfach zur Geltung kommen, und das Thema musste ja Leder sein, weil das zu vorsam war und weil es zu diesem Konzert Fetisch mit Klassik, der Klassik mit Fetisch war. Das war das Thema.
0: Die großen Bilder, das ist jetzt Aquarellmalerei?
1: Nee, die großen Bilder sind auch Acryl auf Leinwand. Manchmal kommt Tinte noch dazu, und also ich mache oft sehr Mixed Media.
0: Und die kleinen Bilder sind meistens Aquarelle?
1: Die kleinen sind, es ist auch gemischt, so wie ich Lust habe, aber meistens Aquarelle, auch viel Tusche, und am Strand benutze ich auch oft einfach einen schwarzen Kugelschreiber.
0: Und wie kommen die Ideen?
1: Die kommen einfach.
0: Oder hast du immer...
1: Ich hab viel auch früher fotografiert, und die Models sind teilweise auch meine Vorlage. Also ich arbeite ungern mit Live-Models, deswegen nutze ich auch oft meine Fotos, und habe ich einfach noch unerschöpfliche Models, die ich einfach als Vorlage für meine andere Kunst nutzen kann.
0: Und ich glaube, ein Bild in der Kirche, Lederkerl, das war, glaube ich, jemand aus Australien, den du da gemalt hast.
1: Ach, das hast du dir gemerkt.
0: Das habe ich mir gemerkt.
1: Stimmt, das war ein ganz toller Australier, der schon seit mehreren Jahren in Sydney die Lederausstellung im Studio King organisiert. Und der kauft dann einfach immer mehrere Bilder von mir, stellt die dort aus. Und so entstand jetzt auch ein Bild von ihm. Und das will er haben.
0: Ja, ist doch schön.
1: Er hofft, dass es nicht verkauft wird.
0: Ja, drücke ich mal die Daumen, dass es nach Australien geht.
1: Ja, ich hoffe es auch. Naja, ich bin jetzt auf der Mardi Gras-Ausstellung in Sydney. Dabei mit einer großen Ausstellung.
0: Die Ausstellung hier in der Tierarztpraxis ist heute und auch morgen?
1: Heute und morgen, heute bis wahrscheinlich 23, 24 Uhr. Und morgen haben wir dann quasi nochmal ein Sektfrühstück, Sektempfang, damit die Leute auf demselben Level bleiben. Und da sind auch die meisten Kerle, holen dort ihre Bilder ab, damit sie sie heute Abend nicht mit auf die Party nehmen müssen, können, sollen.
0: Hat doch auch was, so neue Fetisch.
1: Natürlich. Und dann holen die sich morgen ihre Bilder ab und fahren dann wieder nach Hause in alle Himmels Richtungen in Deutschland.
0: Und du hast noch eine Ausstellung jetzt in Pride Art im Knast. Wie lange geht die?
1: Genau, im Knast, die Pride Art Ausstellung. Ich habe die Termine nicht im Kopf, aber am Sonntag ist da der Puppy Day, der ist immer sehr cool, und ich glaube, die läuft dann noch eine Ausstellung weiter. Ist sicherlich auch, wenn du nicht da warst, empfehlenswert. Kunst auf drei Stockwerken mit 48 Zellen. Ist übrigens auch ein bisschen was von mir dabei.
0: Und Informationen bekommen wir unter deike.de und bei Instagram unter Lars Deike.
1: Genau, und bei Facebook auch Lars Deike. Ich freue mich, wenn ihr mir folgt.
0: Danke, Lars, für die Einladung hier, und danke dir, dass du gekommen bist.
1: Vielen Dank, dass ich auch hier dieses Mikrofon in die Hand nehmen durfte.
0: Gern geschehen, und wir machen weiter
1: mit Musik. Okay, tschüss. Viel Erfolg. Danke, ciao.

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2: Ja, und im zweiten Teil der Sendung senden wir weiterhin von Folsom Street Europe aus der Tierarztpraxis Lendner, wo auch die Ausstellung des Künstlers Lars Deike stattfindet. Und im zweiten Teil erwarte ich folgende Gesprächspartner, und zwar Folsom Europe, 4 Titelträger aus Italien und den Mr. Lesser London. Das alles bis 16 Uhr hier bei Alex Berlin auf DAB Plus und im Alex Livestream und auch in der kommenden halben Stunde am Mikrofon in der Sendung von Pride Radio ist Thomas Dietrichs. Und es geht gleich weiter mit meinem nächsten Gesprächsgast und zwar mit Dennis Watson von Folsom. Bist du richtig abgehechelt hierher gekommen? Hallo Dennis.
3: Ich habe mich auf jeden Fall durch die Kings da durchgequetscht, aber ich glaube, da gibt es auch Schlimmeres, als sich durch Männer in Leder, Latex und Fursuits durchzuzwängen. Ja.
2: Ihr habt gutes Wetter, es ist voll. Das Folsom läuft seit Mittwoch, wenn ich so richtig der...
3: Genau, unser erstes Event war am Mittwoch, da gab es schon eine Wrestle-Show im Mikropol, Donnerstag gab es Partys.
2: Und ja. Wie ist der Zuspruch?
3: Gut, also wir haben ja das erste Mal dieses Jahr auch schon am Freitag geöffnet und die Straßen waren voll. Der Bezirksbürgermeister, Herr Oltmann, war da. Es war guter Zuspruch, würde ich sagen.
2: Sind es mehr oder weniger Besucher als im letzten Jahr? Letztes Jahr war es ja ein bisschen zeitversetzt.
3: Das können wir jetzt noch nicht sagen, aber natürlich dadurch, dass wir auf 2 Tage das erweitert haben, ist es schon insgesamt, das Straßenfest betrachtet, natürlich mehr Besucher.
2: Warum jetzt dieses Jahr an 2 Tagen, Freitag und Samstag?
3: Na, erstmal, weil der Demand da war, also die Leute sind eh in der Stadt und dann muss man, ich will nicht traurigerweise sagen, aber man muss natürlich auch sagen, wenn wir das am Freitag ausrichten, haben wir auch die Hoheit über Security, Eingänge und das ist auch ein Sicherheitsaspekt. Natürlich machen wir das, um zu sagen, okay, da stehen sonst einfach Leute auf der Straße, die vielleicht nicht so geschützt sind, da stellen wir doch mal vielleicht lieber Security hin und feiern dann als Nebeneffekt noch gemeinsam vor so einer Bühne.
2: Und ich glaube, die Frage hat sich schon fast erübrigt. Wie wurde das gestern angenommen?
3: Ziemlich, ziemlich gut, würde ich sagen. Ja, wir haben jetzt auch zum ersten Mal, deswegen machen wir es eigentlich nur, dass wir eine riesige Schere haben und das Banner durchschneiden und dann einen zeremoniellen Event haben. Also es ist sehr gut angekommen und dann gab es auch noch eine Trompete, also alles super.
2: Was heißt Trompete?
3: Na, es wurde Trompete gespielt. Okay. Somewhere over the Rainbow, natürlich, klassisch, wie sich das gehört.
2: Nächstes Jahr dann wieder in 2 Tagen?
3: Ich befürchte, wir können jetzt nicht zurück. Das muss leider, glaube ich, nächstes Jahr vielleicht sogar der ganze Tag. Also ich sage noch nichts. Meine Vorstandskollegen kommen sonst und erwürgen mich von hinten. Aber ich glaube, da gibt es kein Zurück mehr.
2: Also es kann eher noch sein, dass es ausgeweitet wird.
3: Naja, also ich wäre nicht dagegen. Und ich glaube, die Besucher auch nicht.
2: Und irgendwann geht es dann noch Donnerstag los?
3: Irgendwann müssen wir aber auch nochmal schlafen.
2: Wie wuppt ihr das alles? Also das ist ja alles nicht so einfach. Ihr habt ja, glaube ich, auch kein so Riesenteam. Ihr habt sehr viele Helfer?
3: Wir haben sehr viele Helfer. Wir sind ein Vorstand aus 4 Leuten, die das alles ehrenamtlich machen. Wie wir das wuppen, kann ich dir nicht so genau sagen. Man ist dann so einen Monat lang in einem krassen Arbeitsmodus. Da hat man kurz kein soziales Leben mehr. Und dann ist es plötzlich da, die Straßen sind voll und es funktioniert dann am Ende. Und natürlich haben wir die Einsatzkräfte, die helfen, die Polizei, die hilft. Also es ist alles Hand in Hand, dass das hier so flutscht, wie es flutscht. Im wahrsten Sinne des Wortes.
2: Gibt es dieses Jahr ein stärkeres Sicherheitskonzept? Also ich habe gemerkt, es sind mehr Barrieren da.
3: Das ist unvermeidbar. Also nach den jüngsten Vorfällen müssen wir natürlich auch schauen, dass das Straßenfest, es war immer sicher, aber dass es sicherer, so sicher ist wie möglich, ja.
2: Und die Akzeptanz der Bevölkerung ist auch da?
3: Oder die Akzeptanz ist da, aber natürlich wissen wir, es ist eine Herausforderung für die Leute, die hier wohnen. Deswegen haben wir auch das offene Gespräch. Wir versuchen da Dinge zu lösen. Wenn da Leute mit ihren Kindern vorbeikommen, versuchen wir die durchzuschleusen. Wir versuchen das Bestmöglichste und wir wissen, dass es eine Herausforderung ist. Aber auch ganz viele Leute sagen, ja okay, es ist ein Straßenfest, aber eigentlich jetzt am Ende sind alle lieb, niemand prügelt sich vor der Tür, es gibt keine Aggressivität, sondern es sind halt Leute in so böse aussehenden Outfits, die aber eigentlich ganz warmherzig sind.
2: Folsom kommt ja ursprünglich aus den USA. Werden wir Folsom Europe weiterhin hier in Berlin behalten?
3: Na, ich hoffe doch. Ich wüsste gar nicht, wo wir sonst anders hingehen wollen. King gehört nach Berlin. Das war schon immer hier. Und ich werde mein Bestes dafür tun, dass es auch hier bleibt.
2: Kannst du noch abschließend ganz kurz sagen, das Straßenfest geht bis 21 Uhr. Welche Highlights gibt es heute und morgen noch?
3: Es gibt natürlich hier nach die Pick-Party, wo man hingehen kann. Es gibt zum ersten Mal eine Party für Bisexuelle in der Menagerie in Wedding. Es gibt die Animals für alle Furries, Puppies und Tiere, die im Metropol tanzen wollen. Dann gibt es am Sonntag nochmal die Closing Party. Es gibt eine Bootstour und dann am Montag gehe ich schlafen.
2: Oh, da hast du erstmal Urlaub. Infos gibt es auch über die App. Wird die gut genutzt?
3: Die App wird ziemlich gut genutzt. Da habt ihr eine perfekte Übersicht über all die Events, die wir so anbieten.
2: Und alle Infos gibt es unter folsomeurope.berlin. Dann danke ich dir, Dennis Watson, vom Vorstand, also Boardmember von Folsom Europe e.V. Danke dir und wir machen weiter mit Musik.
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1: Herzlich willkommen zu einer weiteren On-Air-Story. Ich bin heute mit Rolf Gensrich im Studio, der die Sendung OK Beat macht.
2: Hallo, freue mich, dass ich hier sein darf.
1: Wie würdest du ansonsten deine Sendung generell beschreiben?
2: Die Sendung lässt sich eigentlich schlecht beschreiben. Also es gibt mehrere Varianten. Ich versuche, Gäste mir heranzuholen aus allen möglichen Gegenden, so Sachen, die mir über den Weg laufen. Das kann also der Würstchenverkäufer sein bis hin zu irgendwelchen kleinen Aktionen, Grundeinkommen zum Beispiel oder kleine Parteien oder aber Musiker, die mir auf der Straße auffallen, denen ich dann mal meine Visitenkarte gebe und sage, kommt doch mal vorbei, meldet euch doch mal.
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Und nach dem Fetisch Leder, beziehungsweise was alles zum Folsom Festival gehört, kommen wir jetzt zum Fetisch Musik. Herzlich willkommen zur Radiothek, die Music Show. Die 629. Ausgabe an diesem Samstag, dem 12. September 2026. Bis kurz vor 17 Uhr begrüßt euch ganz herzlich am Mikrofon und für die Sendeverantwortung ihr und euer Christian Abom. Bei mir in der Sendung gibt es heute den Music Mix. Dazu wünsche ich euch dann viel Spaß. Zu hören sind wir in Berlin auf Kabel 92,6 auf DAB+. Ansonsten weltweit und digital im Livestream auf www.alex-berlin.de. Und wenn ihr unterwegs seid und Radio hören wollt und vor allen Dingen Alex Berlin, könnt ihr das gerne auch tun auf TuneIn, Radio.de, Phonostar und was es denn dann noch alles so gibt. 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

Ihr seid bei Alex Berlin, unter anderem auf DAB+. Es ist die Radiothek, die Music Show mit der 629. Ausgabe. Und das war die Hymne Ostdeutschland. Hier ein Transparenzhinweis. Dieser Song war KI generiert. Das Musikprojekt Meinrad hat das Musikvideo zu seinem Debütsong Alles hat Verkehr veröffentlicht. Der selbst als satirische Pop-Punk-Song bezeichnende Track setzt sich laut Pressemitteilung mit Alice Weidel und Widersprüchen zwischen ihrer persönlichen Lebensrealität und politischen Positionen der AfD auseinander. Die Veröffentlichung erfolgte bewusst kurz vor dem anstehenden Landtagswahlen in Sachsen-Anhalt. Die waren ja mit einem doch extremen Ergebnis am vergangenen Wochenende. Nächstes Wochenende ist ja Mecklenburg-Vorpommern und Berlin dran. Meinrad beschreibt sich selbst als Projekt, das gesellschaftliche und politische Themen musikalisch aufgreift und dabei mal ernst, mal humorvoll, mal satirisch arbeite. Ziel sei es, Denkanstöße zu geben, gesellschaftliche Widersprüche sichtbar zu machen und zum Austausch einzuladen. Im Zentrum vom Projekt Alice steht die Frage, wie verhalten sich gelebte Vielfalt und politische Positionen zueinander, wenn sie offensichtlich widersprüchlich gelebt werden? Und welche Rolle dabei Glaubwürdigkeit, Doppelmoral und ihre Auswirkungen auf den gesellschaftlichen Diskurs spielten? Zum satirischen Zugang erklärt Meinrad, der Song sei keine biografische Darstellung und kein journalistischer Bericht, sondern arbeite mit in Anführungsstrichen den Mitteln der Satire, Verkürzung, Überzeichnung, Wiederholung und bewusste Provokation. Die Kritik richte sich Anführungsstrichen nicht gegen sexuelle Orientierung, Herkunft oder private Lebensführung, sondern Anführungsstrichen gegen politische Positionen, die aus unserer Sicht Ausgrenzung normalisieren und die Rechte anderer Menschen relativieren. Explizit grenzt sich das Projekt von Angriffen auf queere Menschen oder Menschen mit Migrationsgeschichte ab. Alice hat Verkehr kritisiert politische Positionen und ihre gesellschaftlichen Folgen. Der Song richtet sich nicht gegen queere Menschen, Menschen mit Migrationsgeschichte oder andere gesellschaftliche Gruppen. Entstanden sei das Projekt aus dem Wunsch, sichtbar zu machen, wie widersprüchlich es sein kann, persönliche Freiheit zu leben und gleichzeitig politische Strukturen zu unterstützen, die vergleichbare Freiheiten für andere Menschen einschränken können. Warum Satire das passende Mittel sei, begründet Meinrad so. Politische Aussagen würden, Anführungsstrichen, häufig in bekannten Formeln, Schlagworten oder wiederkehrenden Empörungsdebatten vermittelt. Satire könne, Anführungsstrichen, diese Routinen unterbrechen. Sie dürfe übertreiben, irritieren und Widersprüche sichtbar machen, die in einer nüchternen Debatte leicht abstrakt bleiben. Der Song solle, Anführungsstrichen, nicht das letzte Wort haben, sondern, Anführungsstrichen, den ersten Impuls setzen. Die abschließende Bewertung überlasse man den Zuhörer und Zuhörerinnen, so Meinrad. Hier ist Meinrad und Alice hat Verkehr.

0: Und auch der junge Künstler Yas nimmt sich dem tagesaktuellen Problem an, allerdings aus Sicht der Jugend mit seinem Song Die Jugend hat Angst.
1: Ich glaube, die Jugend hat Angst vor alten Männern im Amt, vor einem schrecklichen Schauspiel.

Die Jugend hat Angst, das war Yas. Ihr hört die Radiothek, die Music Show. Das Ganze hier bei Alex Berlin unter anderem zu hören auf DAB Plus und zum insgesamt 629. Mal. Wir kommen nun zu einem musikalischen Tipp der Kollegen von Radio Rainbow City. Zum World Pride gab es einen Song, den gab es allerdings schon mal von John Farnham, nämlich You're the Voice. Der wurde aber jetzt von Tara McDonald neu aufgenommen. Und hier ist er, You're the Voice von Tara McDonald.

Und da war dann plötzlich der Song weg. Ja, ihr seid in der Radiothek, die Music Show. Wir kommen jetzt zu einem Song. Gestern war ja der 25. Jahrestag von 9/11, die Anschläge auf das World Trade Center in New York. Es gab unter anderem eine riesige Drohnenlichtshow, in der insgesamt 2.957, glaube ich, waren es, Drohnen in die Luft gestiegen sind und die Anzahl der Todesopfer durch die Anschläge, die dann vom Prinzip nachher die zwei Zwillingstürme bildeten. Unter anderem sang auch Cyndi Lauper einen Part dann in der Veranstaltung gestern in New York. Wie immer nur die Namenverlesung und eigentlich Ruhe. Am Pentagon durfte dann mal wieder der amerikanische Krawallmacher reden. Das und dazu. Und leider gab es dann einen Song, den er schon im Jahre 2000 rausgekommen ist, aber 2001 dann mehr oder weniger unrühmlichen Erfolg dann und seitdem damit in Verbindung gebracht wird. Hier ist Enya und Only Time. Und damit wollen wir auch nochmal an die Opfer, an die Familien und an diejenigen, die aufgrund der Anschläge danach Verstorbenen erinnern. Only time.

0: und Only Time. Es ist jetzt 16.29 Uhr. Ihr hört die Radiothek, die Music Show, das Ganze bei
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0: Ja, da haben wir jetzt noch eine knappe halbe Stunde und weiter geht's mit Bronski Beat und die Fragen Tell Me Why.

das Ganze im Eternal 2B-Mashup-Cover-Remix. Wir kommen nun zu Francesco Gabbani, der ist ein italienischer Musiker, der unter anderem 2017 das Sanremo-Festival gewann und damit auch für Italien dann in 2017 beim Eurovision Song Contest teilnahm. Der hat was Neues und ich muss sagen, ich finde den irgendwie total geil. Hier ist er, Francesco Gabbani und Summer Funk.

Summer Funk von Francesco Gabbani. Diesen Song hatte er im Mai rausgebracht und er hat schon immerhin 2,7 Millionen Aufrufe, unter anderem in YouTube, nehme ich mal an, soll das die Zahl sein. Ja, da kann man sich da wohl nicht beklagen, er ist weiterhin relativ gut im Geschäft. Für mich Disco bringt das geliebte Disco-Feeling aus den 80ern zurück ins Jetzt. Hier treffen tanzbare Leidigkeit und zeitlose Disco-Elemente auf die Energie des modernen Pop. Grooviger Bass, funky Rhythmen und ein Hauch Nostalgie verschmelzen zu einem Track, der sofort in die Beine geht. Ein Aufruf, den Alltag abzuschütteln, sich treiben zu lassen und gemeinsam Nächte zu feiern, die so bunt und magisch sind, dass man sie nie vergisst. Ein Sound voller Glitzer und Freiheit gemacht fürs Feiern und fürs Leben. Hier ist Bianca Howard und Fühl mich Disco.

Heute fühle ich mich Disco. Das war Bianca Howard. Ihr hört immer noch die Radiothek, die Music Show, das Ganze hier zum 629. Mal bei Alex Berlin und das unter anderem zu hören auf DAB+. Wir kommen nun zu Chris Rockford, Fresh Tracks und Mick Puentes und die melden sich mit ihrem Track Without You zurück. Der Song kombiniert energetische Housebeats mit emotionalen Piano-Elementen und verspricht sowohl Clubgänger als auch Radiohörer zu begeistern. Nach ihrem September-Hit Made Up My Mind setzen sie ihre Erfolgsserie fort. Without You reiht sich perfekt in die Reihe der Piano-House-Hits wie Better und Baby ein und darf auf keiner Dance-Playlist fehlen. Na, dann hören wir uns den Mann hier. So Without You von Chris Rockford, Fresh Tracks und Mick Puentes.

Im Musikmix der Radiothek geht es jetzt weiter mit Breakout und das ist eine kraftvolle Hymne voller Kraft, Widerstandskraft und Befreiung. Mit energetischem Sound und leidenschaftlichem Gesang erzählt der Song von der Reise von Schmerz und Selbstzweifeln hin zu Freiheit und neuem Mut. Es geht darum, die Mauern der Angst niederzureißen, niemals aufzugeben und trotz Rückschlägen immer wieder aufzustehen. Breakout ist ein Aufruf zum Handeln für alle, die kämpfen, träumen und ihren eigenen Weg gehen. Roh, emotional und absolut fesselnd. Das Ganze ist von Zu krass verliebt und kam allerdings schon im Jahre 2025 raus. Aber trotzdem, denke ich mal, ein guter Titel für die heutige Zeit.

Schwere Kicks, die wie ein Truck zuschlagen, große Hymnenakkorde, die die Menge mitreißen und rauer Pathosgesang, der für Schwung sorgt. Dieser Song ist wie gemacht für Raves, laut, chaotisch und voller Energie. Hier sind Van Heden, Neutrop, ich wusste es, Neutrophic und der Song Kumbay.

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1: Das Sound, auch bekannt als Ralf Rust, kehrt mit seiner Partyhymne Highway to Heaven zurück. Dieser Track vereint die besten Elemente aus Dance, Slap House und Future House und entspricht oder verspricht eine energiegeladene und mitreißende Stimmung. Perfekt für jede Party- oder Workout-Playlist. Dieser Song bringt die Tanzfläche zum Leben.

Ja, und damit neigen wir uns denn leider nun dem Ende zu. Und unser Rausschmeißer heute ist dann MP Gray featuring Rüdiger und ihrer Single Friends. Dazu kommen wir dann aber gleich. Denn das war sie nämlich, die 629. Ausgabe der Radiothek Die Music Show. Das Ganze hier bei Alex Berlin, unter anderem zu hören auf DAB Plus Kabel 92,6 und im Livestream auf www.alex-berlin.de. Und ihr habt es ja gehört, demnächst dann auch noch beim Alex Kosmos oder in den nächsten Tagen auch nachzuhören auf Mixcloud und Soundcloud das Ganze. Ja, dann kann ich nur sagen, wünsche ich euch ein schönes Restwochenende. Viel, viel Spaß bei dem, was ihr dann auch immer macht. Im Anschluss geht es weiter mit Couch FM, dem Music Mix, und um 18 Uhr hört ihr dann live Roland Rube mit der Berliner Radiobox. Ich weiß allerdings nicht, was er diesmal für einen Buchstaben in der letzten Sendung gezogen hat, um was es diesmal geht. Dann würde ich sagen, hören wir einfach mal rein und lassen uns dann überraschen. Und ich verabschiede mich jetzt, wie gesagt, mit MP Gray featuring Rüdiger und Friends am Mikrofon und sende verantwortlich war ihr und euer Christian Abraham. Tschüss und bye bye.

habe natürlich noch was vergessen, fällt mir gerade. Jetzt hatte ich so viel Zeit. Die nächsten Sendungen in 14 Tagen, Samstag der 26.09. und Samstag der 10. Oktober, jeweils 16 Uhr. Und am 10. Oktober auf alle Fälle wieder live. In 14 Tagen müssen wir mal gucken. Bis dahin, tschüss, bye bye.

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1: Heute geht es um das Campusradio CouchFM. Das ist ein Projekt in Zusammenarbeit der drei Berliner Hochschulen, der Humboldt-Universität, der Freien Universität und der Technischen Universität Berlin. Und ich möchte euch nun das Campusradio genauer vorstellen und habe hierzu Laura und Emily von CouchFM eingeladen. Herzlich willkommen.
2: Hi.
3: Hi.
1: Seit wann gibt es denn das Format Campusradio CouchFM?
2: Also 2011 kam die Idee auf. Und 2012 lief dann die erste Sendung schon. Also es ist jetzt schon ganz schön lange her.
1: Und ihr sendet ja jeden Tag und habt verschiedene Formate. Wie ist die Sendung denn aufgebaut?
2: Genau, also wir haben jeden Tag in der Woche ein unterschiedliches Format. Zweimal die Woche läuft unser Live-Magazin. Das heißt, da stehen wir live im Studio und reden über alles Mögliche. Und dann läuft auch Musik zwischendurch, wie man es aus dem Radio halt so kennt. Und montags ist bei uns immer Platz für eine Gästesendung. Mhm. Also da können zum Beispiel andere Unis ihre Projekte vorstellen, wenn sie selbst einen Podcast produzieren und so weiter. Dann haben wir am Mittwoch unsere Musiksendung, das Klangkompott. Das wird von der Musikredaktion gemacht und es kann auch alles Mögliche sein. Interviews, einfach eine Band vorstellen, ein Genre vorstellen, alles Mögliche. Genau, donnerstags läuft unser Gästezimmer. Das ist ein Interviewformat mit Personen zum Beispiel aus Politik oder der Kultur, Berliner Figuren, alles Mögliche. Ja, samstags ist bei uns Tanzstunde. Da können DJs aus Berlin ihre Sets spielen und sich so ein bisschen vorstellen. Und am Sonntag läuft unsere Wiedergabeliste mit den besten Songs aus der Woche.
1: Wie kommt ihr denn zu den Themen, die ihr in der Sendung besprecht?
3: Also ich finde, das ist auch mal ein sehr spannender Prozess, weil es einfach wirklich das ist, was die Couchies so im Alltag beschäftigt. Und das fand ich am Anfang auch so ganz ungewohnt, dass wirklich der Themenvorschlag einfach so reingeworfen werden kann. Und meistens wird er auch total cool aufgenommen und dann wird gebrainstormt, dann können andere relaten oder eben nicht. Und das ist immer ein total spannender Prozess. Also das meiste findet so in der Wortredaktion dann statt oder halt davor in den allgemeinen Sitzungen.
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1: Ich bin heute mit Bettina und Lida im Studio, die die Sendung Monday Movie Talk machen.
2: Hallo.
3: Hallo, Benni.
1: Die Schlagwörter zu eurer Sendung sind Aktuelles zum Film, Theater, Tanz und Literatur, grob zusammengefasst. Wie würdet ihr die Sendung in euren eigenen Worten beschreiben?
2: So ein anderes Schlagwort ist natürlich die Kritik zu Spielfilmen und Dokumentationen. Und wir bringen natürlich auch so ein paar O-Töne vom roten Teppich. Und wir haben ausgewählte Studiogäste. Wir besprechen eben aktuelle Theaterproduktionen und Tanzinszenierungen aus Berlin und Co. Das heißt, wir wandern auch mal in andere Städte und gucken, was in anderen Städten so los ist, dass man von Berlin aus dahin fahren kann. Aber primär sind wir queer-feministisch.
3: Absolut. In die linke Ecke. Immer klassenkritisch, nicht nur film- und theaterkritisch.
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0: Ich bin heute hier mit zwei Hosts von der ukrainischen Radiosendung Trambeats FM. Schön, dass ihr da seid.
1: Ja, danke. Danke für die Einladung.
2: Danke, thanks a lot.
0: Lass uns über den Namen sprechen, Trambeats FM. Was heißt es?
1: Es gibt ein traditionelles ukrainisches Instrument, Musikinstrument, in Gebirgen meistens. Es ist ein großes Rohr, das heißt Trambita.
2: Dieses Name Trambeats FM, das bedeutet Trambita wie Musikinstrument und auch Beat für Musik, Trambita mit Beat.
0: Was sind die Themen, mit denen ihr euch beschäftigt?
1: Alles, was für die Ukrainer in Deutschland interessant ist. Ja, es ist die sozialen Fragen, die Nachrichten, die Fragen der Kommunikation, die Fragen, die helfen auch die Gemeinde zusammen sammeln. Alles, was wichtig in der Ukraine ist, auch teilen wir mit. Und was für die Ukrainer in Deutschland wichtig ist, auch.
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Genau so heißt der neue Titel von Maria Bonelli, der sympathischen Interpretin aus Nordrhein-Westfalen, gerade in den letzten zwei, drei Wochen auf den Markt gekommen. Und wir haben sie das erste Mal heute in der Sendung und müssen mal gucken, wie der Titel so in generell in Deutschland anläuft. Eine schöne Nummer, ich drücke dafür die Daumen. Hier ist die Sendung Berliner Radiobox mit Roland Ruber an der Sprechgarnitur und in jeder Sendung sind wir ja mit irgendeinem Buchstaben, der in der vorangegangenen Sendung gewählt wird oder ausgelost wird, unterwegs in Berlin. In der vergangenen Sendung war es der Buchstabe S wie Siegfried und da lassen wir uns mal überraschen, wohin uns die Reise an diesem heutigen Samstag führt. Musikalisch führt uns jetzt Marie Lind, I Can Love You Better. Bitteschön.

Marie-Lind, I can love you better. Und wir sind musikalisch auch noch weiterhin in Deutschland unterwegs. Und da gibt es eine Mischung in dieser Sendung zwischen internationalen und deutschen Songs, älteren Sachen und auch neueren Sachen, die gerade auf den Markt gekommen sind. Und eine solche ist das von Playa Rouge. Da gehen wir wieder auch nach Nordrhein-Westfalen. Und da hat in dem Fall das Duo, mittlerweile ist es ja nur ein Duo, früher waren es vier Personen gewesen, die zu dieser Band gehörten. Jetzt sind es Uwe Richthof und seine Gesangspartnerin. Hier ist Playa Rouge und du bist du in der Radio-Edit. Na, macht da jetzt ja nichts. Gucken wir mal nach, da ziehe ich mal den Regler runter oder nehme den anderen. Das wäre auch eine Lösung.

Du bist du. Du bist du, das war Playa Rouge und ich bin Roland Ruber und führe Sie bis um 19 Uhr durch diese Sendung, durch die Berliner Radiobox. Und da haben wir ja den Buchstaben S wie Siegfried heute am Wickel und begeben uns mal kurz zur Siegessäule. Wir stellen ja Bauten vor, wir stellen Stadtbezirke vor, Kieze, Personen, alles das, was mit Berlin zu tun hat. In dem Fall gehen wir in den Tiergarten. Die Siegessäule, eine der wichtigsten Sehenswürdigkeiten der Hauptstadt, ist die von 1864 bis 1873 erbaute Siegessäule, die an die Einigungskriege erinnert. Sie stand ursprünglich auf dem Königsplatz, das ist der heutige Platz der Republik vor dem Reichstag, und wurde 1938 bis 1939 auf den Großen Stern versetzt. Der Grund dafür war die Umgestaltung Berlins zur Welthauptstadt Germania, die in der Zeit des Nationalsozialismus begonnen hatte. Dabei wurde der Sockel verbreitert, die Säulenhöhe, Halle erhöht und eine vierte Trommel eingesetzt, also die war ursprünglich kleiner gewesen, die Siegessäule, so dass die Säule um 6,5 Meter erhöht wurde. Alles in allem hat die Siegessäule jetzt eine Höhe von rund 67 Metern. Der Bildhauer Friedrich Drake schuf die vergoldete Bronzeskulptur Victoria, die in der rechten Hand einen Lorbeerkranz hält und in der linken ein Feldzeichen mit dem Eisernen Kreuz. Und auf ihrem Helm, da sitzt übrigens ein Adler. Die Figur von der Victoria wurde nach Zügen von Victoria entworfen, die zum Zeitpunkt des Baus Kronprinzessin von Preußen war. Und die Dame auf der Siegessäule, die wiegt 35 Tonnen und 8,32 Meter ist sie hoch. Und der Victoria, die an die Siege der Einigungskriege erinnern soll, kann man auch einen Besuch abstatten nach Absolvierung einer Wendeltreppe von 285 Stufen. Erreicht man die 50 Meter hohe Aussichtsplattform und hat einen fabelhaften Blick über die Stadt. Schön, dass dem im Jahre 1946 von der französischen Besatzungsmacht beantragten Abriss, den die Briten und Amerikaner abgelehnt und sich die sowjetische Besatzungsmacht herausgehalten hat, nicht stattgegeben wurde und wir uns heute an diesem Besuchermagnet im Tiergarten erfreuen können. Also ein Besuch dort lohnt sich in jedem Fall. Hier ist wieder Musik und die kommt von, in dem Fall, Betty Lavette. Jimmy Mac, Alex Berlin, am Samstagabend, 18.20 Uhr, hier im Studio und überall dort, wo die Uhren richtig gehen.

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Ja, das was war's, das ist der Name des Interpreten, und zwar Jürgen Rehnfurth. Das ist ein Mann, ein Sänger aus Nordrhein-Westfalen. Wir haben es heute irgendwie mit dem westlichen Bundesland.

der Sänger ist Autor, der hat gerade auch ein Buch veröffentlicht und Moderator. Und schön, mal wieder etwas Neues von ihm auf den Tisch bekommen zu haben. Und das war die aktuelle Single von ihm, von Jürgen Rehnfort. In dieser Sendung haben wir den Buchstaben S wie Siegfried und da geht's nach Berlin Mitte oder besser gesagt an die Grenze zwischen Friedrichshain und Mitte, nämlich an den Strausberger Platz. Auf diesem Platz unter anderem geht es rund, viele tausend Fahrzeuge nutzen täglich das Oval, um es in die verschiedensten Richtungen wieder zu verlassen. Die U-Bahn Linie 5 bringt die Fahrgäste stadtein bzw. stadtauswärts und der Strausberger Platz markiert die Grenze der beiden Ortsteile Friedrichshain und Mitte, wie ich es gerade schon gesagt hatte. In der Nähe des Platzes befand sich übrigens im Mittelalter der Richtplatz Berlins, auf dem zahlreiche Urteile vollstreckt wurden. In den 1730er Jahren wurde die Axismauer errichtet. Das war die Stadtmauer Berlins ab dem 18. bis zur Mitte des 19. Jahrhunderts und seitdem gehört der Strausberger Platz zu Berlin. Nach der fast vollständigen Zerstörung der Gegend im Zweiten Weltkrieg wurde rund um den Strausberger Platz unter der DDR-Führung der Aufbau von Wohnhäusern begonnen, die dem Baustil repräsentativer Bauten in der Sowjetunion ähneln. Und so kann man unter anderem die staatlichen Häuser wie das Haus Berlin oder das Haus des Kindes bewundern. Eine weitere Augenweide in der Mitte des Strausberger Platzes ist der vom Kunstschmied und Bildhauer Fritz Kühn gebaute schwebende Ring, dem 5 Meter hohen Ring des Springbrunnens, dessen Hauptfontäne eine Höhe von 18 Metern erreichen kann. Und ja, es lohnt sich einmal, diesen Platz zu besuchen. Und das hat auch der italienische Sänger Raff gemacht. Die Dreharbeiten für das Musikvideo zum Titel Due fanden unter anderem rund um den Berliner Strausberger Platz statt, in der Karl-Marx-Allee und im Kino International.

Musik von Raffaele Rifioli, so heißt er bürgerlich. Der wurde sehr bekannt mit seinem Welthit Self Control aus dem Sommer 1984. Und interessant war, dass diese Nummer im Sommer 84 in den deutschen und Schweizer Singlecharts gleichzeitig Platz 1 und Platz 2 belegten. Platz 1 für die Version von Laura Brannigan und Platz 1 für das Original von Raff. Ja. Raff war das und der hatte, wie gesagt, am Strausberger Platz seine Dreharbeiten für den Song, den wir vorhin gerade gehört haben. Hier kommt Musik aus England, unvergessen Richard Derbyshire, die Musik von dem Sänger von Living in a Box, der leider viel zu früh verstorben ist und die Lebensbühne verlassen musste. When Only Love Will Do, genau.

Richard Derbyshire, When Only Love Will Do. Und das alles auf Alex Berlin in der Sendung Berliner Radiobox am Samstagabend live, 18.38 Uhr gerade, live aus dem Studio in Berlin-Friedrichshain in der Rudolfstraße. Und wir gehen ja ein paar Kilometer, aber nur einige wenige weiter. Wir gehen in die Sonnenallee. Aber bevor das soweit ist, werde ich mal eine Musik starten. Die habe ich mir extra für solche Sachen mitgebracht und bisher aber noch gar nicht eingesetzt. Na, das ist ja ein tolles Ding jetzt.

0: Übrigen im Hintergrund läuft die Musik von sondern von Alphonse Mouzon. Lullaby for Little Alphonse heißt der Titel. Wir gehen in die Sonnenallee, die Straße, die noch keine war, sondern eher ein Feldweg ähnelte, wurde um 1880 in einem sumpfigen Gebiet in Rixdorf angelegt und hieß zunächst Straße 84. Nach dem Tod von Kaiser Friedrich III. Wurde sie 1893 zu dessen Ehren umbenannt in Kaiser Friedrichstraße. Seit dem 31. Juli 1947 trägt die Straße, die im Dritten Reich ab 1938 auch Braunauer Straße hieß, den Namen Sonnenallee. Im Laufe der Jahre und zunehmender Bebauung wurde die Straße immer länger, waren es anfänglich im Jahr 1894 etwa 300 Meter, ein Jahr später 1150 Meter, so sind es heute knapp 5 Kilometer draus geworden. Es entwickelte sich eine breite Straße, auf der Bahnen verkehrten und auf der man in der Mitte Lust wandeln konnte. Die Straßenbahnen, ja, die sind mittlerweile Geschichte. Die letzten Züge, die auf der Sonnenallee in voller Länge ab Beginn des 20. Jahrhunderts fuhren, verkehrten dann nur noch bis 1966 zwischen der Saalestraße und dem von der Schulenbergpark. Heute sind auf der Sonnenallee mehrere Buslinien unterwegs. Sie ist über zwei S-Bahn-Linien zu erreichen und auf etwa 5 Kilometern vom Hermannplatz bis zum Baumschulenweg pulsiert das bunte, multikulturelle Leben Berlins. Ja, und hier macht Klaus Hoffmann, der Berliner Musikpoet, sich seine Gedanken zur Sonnenallee. Da ist er.
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Musik aus Berlin von Klaus Hoffmann und seine Gedanken zur Sonnenallee. Ja, jetzt kommt Musik aus dem Saarland, beziehungsweise Interpretin aus dem Saarland, nämlich die Nicole. Und da hatten wir in der vergangenen Sendung ja schon mal einen Titel gespielt und sie mit dem aktuellen Titel gespielt und vorgestellt und ihr ein bisschen erzählt über ihre neue Tour, die es gibt. Sie ist gerade unterwegs und wird, ich sag's gerne nochmal, am 19.09.2026 um 20 Uhr im Ernst-Reuter-Saal zu erleben sein. Der ist im Rathaus Reinickendorf in der Eichbornallee und das Ganze beginnt um 20 Uhr und die Nicole ist unterwegs mit ihrer Schätze-Tour. So, und was haben wir von ihr? Wir haben den Traumfänger aufzulegen. Na dann, hören wir mal.

Musik von Nicole und wie gesagt, am 19.09. ist sie zu erleben mit ihrer Tour, mit ihrem Konzert. Ich habe mir sagen lassen, es wird eine Menge geboten. Es gibt auch Überraschungen, wie sie gestern in meinem Interview erzählt hat. Und man kann sich einfach überraschen lassen. Wird bestimmt eine tolle Veranstaltung. Wir gucken mal, was wir in 4 Wochen, die nächste Sendung in 14 Tagen fällt leider aus, wegen einer Live-Übertragung. Und wir gucken mal rasch, welchen Buchstaben wir gleich ziehen werden.

0: So, da werden wir mal das Ganze durchmischen. Ich habe die Karten wieder mitgebracht, die auf der Rückseite alle so einen Buchstaben haben. Und da schauen wir mal, wo es in 4 Wochen hingehen wird, welchen Buchstaben wir dann abzuarbeiten haben. Ich hoffe, es wird kein Y oder ein X oder ein Ä oder ein Ü. Das wird ein bisschen knifflig dann. Jetzt gucke ich mal, ich ziehe eine Karte und habe hier diese. Das ist der Buchstabe A, den hatten wir ja schon mal, aber Berlin ist so groß und so schön und so bunt und da bin ich ja gespannt, wohin dieser Buchstabe uns in der nächsten Sendung führt. So, wie gesagt, in 4 Wochen gibt es die nächste Sendung. Jetzt gibt es Musik von Ginkgo Garden und Golden Glide.
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0: War zwar nicht ganz richtig. Wenn man schon den falschen Regler erwischt. Aber wir hören Doris Gruber, die kommt aus Österreich. Die aktuelle Single ist da. Seifenblasen platzen leise. Spielen wir den.

0: Seifenblasen platzen leise.
1: Ja, Seifenblasen platzen leise. Schöne, krachige Nummer war das aus Österreich. Doris Gruber habe ich eigentlich noch nicht so groß und so oft gehört. Die Namen sollte man sich merken. Wenn Sie die vergangene Sendung gehört haben sollten, dann hatte ich den Herrn Frank gespielt, den wir leider nicht ausspielen konnten mit seiner Ballade. Ich sag dir nicht oft, dass ich dich liebe, habe gesagt, das, was heute nochmal nachholen. Und das machen wir rasch. Hier ist Herr Frank und sein Titel.

0: Roland Rubel sagt tschüss, bye bye, alles Liebe, alles Gute. Greifen Sie nach den Sternen, aber bleiben Sie immer.
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2: Herzlich willkommen bei den On-Air-Stories. In dieser On-Air-Story möchte ich euch die Sendung Oldie-Treff von Peter Ziermann vorstellen. Hallo Peter, schön, dass du da bist.
3: Ja, freut mich auch.
2: Was ist denn die Sendung Oldie-Treff genau? Also worum geht es?
3: Ja, ein bisschen old-fashioned Radio. Zum einen wird ich ja seit 100 Jahren gefühlt durch, dass wir hier noch Plattenspieler im Studio haben, weil ich tatsächlich immer noch eigentlich 100% Vinyl spiele und mein Musikgeschmack, der liegt ja eigentlich eher bei internationalen Titeln, bei Beat und ja, vernünftigen Nummern der 60er, 70er Jahre. Aber ich spiele auch sehr viel deutsche Musik, bin nach wie vor jedes Wochenende auf dem Flohmarkt, sammel da irgendwelche Schallplatten ein. 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Ja.

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1: Herzlich willkommen zu einer weiteren On-Air-Story. Ich bin heute mit Rolf Gensrich im Studio, der die Sendung OK Beat macht.
2: Hallo, freue mich, dass ich hier sein darf.
1: Wie würdest du ansonsten deine Sendung generell beschreiben?
2: Die Sendung lässt sich eigentlich schlecht beschreiben. Also es gibt mehrere Varianten. Ich versuche, Gäste mir heranzuholen aus allen möglichen Gegenden, so Sachen, die mir über den Weg laufen. Das kann also der Würstchenverkäufer sein bis hin zu irgendwelchen kleinen Aktionen, Grundeinkommen zum Beispiel oder kleine Parteien oder aber Musiker, die mir auf der Straße auffallen, denen ich dann mal meine Visitenkarte gebe und sagt, kommt doch mal vorbei, meldet euch doch mal.
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Vielen, vielen, vielen Dank. Puerto Rico mit Marc Anthony, valió la pena. Meine Damen und Herren, wir sind wieder da. Heute ist 22. Oktober in Berlin, Alex Radio und Buscando America. Buscando America, lateinamerikanische Radio aus Berlin, erlaubt auf eine herzbesondere Art mit den Menschen aus Lateinamerika in Kontakt zu treten. Wir informieren über Kultur, Mentalitäten, Politik und über die Gewohnheiten der Menschen in Süd-, Mittel- und Nordamerika. So beschreiben wir, was Buscando America ist, auf der Suche nach Amerika. Unser Team, Dora Star, Direktorin aus Peru, Norbert Star am Technik, Musik, genau hier in Deutschland, und Marco Antonio Chavez Diaz, kulturelle Sendung aus Mexiko, und Rubén Marquina, auch aus Mexiko, sagen wir einfach willkommen in unseren 60 Minuten von Buscando America. 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Informaremos sobre la cultura, la mentalidad, la política, las costumbres del sur, del centro y del norte de América, para fascinarlos con la música que tenemos de sábado a sábado de 8 a 9 de la noche en Buscando América. 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Ash en Buscando América, la radio.

Hasta que regrese, se acabó tan rápido la canción. Ese es un dúo mexicano. Estamos recorriendo países de todo lo que es América, Latinoamérica, Centroamérica, de todo lo que es Sudamérica. Iniciamos con Puerto Rico y nos vamos un poquito más abajito y nos encontramos con México. Es un dúo, son dos hermanas que han logrado vender más de 8 millones de discos alrededor del mundo y más de 1,000 millones de reproducciones en YouTube. Muy linda la canción. Dieses Lied gehört zu zwei Geschwistern, die kommen aus Mexiko, aber jetzt sie leben in Louisiana, in Amerika. Und sie haben so viele Platten verkauft, ungefähr 8 Millionen Platten, natürlich auf die ganze Welt, und 1000 Millionen von Reproduktionen in YouTube. Sie versuchen hier in Deutschland, die beiden Mädels nach Deutschland zu kriegen und eine große Konzert zu machen. Ich hoffe, das klappt. Wenn das klappt, natürlich, die beiden Mädels sind hier in Buscando America, auf der Suche nach Amerika. Tenemos un boletín rapidísimo, un boletín que nos llega de Gustavo Bauwicht. Wir haben so ein Boletín von Gustavo Bauwicht. Ich lese einfach: Hallo, ich wollte dich herzlich zu meinem nächsten Winterkonzert einladen. Es findet in ein sehr klein gemütliches Café an Kreuzberg statt. Dieses Mal spiele ich am Sonntag, das ist morgen, 23. Oktober, 16 Uhr. Für alle, die oft nicht an Abend kommen können oder wollen. Ja, natürlich, manchmal die Leute können nicht Abend kommen und er hat gedacht, wir machen ab 16 Uhr und die kommen alle. Das Konzert ist in der Goldfritz Café, Freisenstraße Nummer 15. Er spielte Musik von Lateinamerika mit Gitarren, Akkordeon, Bandoneon und das Konzert ist frei. Und natürlich, geh einfach hin. Nochmal, Gustavo Bauwicht, vielen, vielen Dank für diese Einladung. Morgen ab 16 Uhr, la invitación para disfrutar de música de este gran artista que también estuvo en Buscando América. Okay, wir haben so viele Bulletins und in die 60 Minuten von Buscando América lesen wir um was geht. Von Mexiko landen wir in Kolumbien. Südamerika. Und was ist das? Das ist eine ganz berühmte, eine ganz gute Sänger. Der Sänger kommt aus Kolumbien, eine kolumbianische Sänger und Schauspieler, genau. Er macht verschiedene Telenovelen, Drama und Kino. Und er hat ein wunderschönes Lied für dich und für dich auch in Buscando América. Nos vamos a Colombia y nos encontramos con Carlos Vives, Buscando América.

Das Lied liebe ich. Es ist sehr, sehr, sehr schön. Wenn ich dieses Lied höre, transportiere ich mich ganz, ganz, ganz weit nach Kuba. Genau von da kommt Gloria Estefan aus Kuba. Das ist die Nummer 1 jetzt, ne, in Kuba. Aber leider, sie lebt nicht mehr in Kuba, sie lebt in Miami. Und in Miami verkauft weiter ihre ganze Platte. Das ist meine Erde, das ist mein Land, das ist mein Zuhause, heißt dieses Lied. 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Y bueno, vamos a leer un boletín informativo. Ich habe noch ein Boletín für meine Zuhörer von Buscando América. Concierto de Cecilia Pillado, 22. Oktober. Genau heute ab 21 Uhr in Golditzer Garten. Die Mischung aus romantischer Kammermusik, feurigen argentinischen Tangos und sehnsüchtigen brasilianischen Lieder Extraklasse zu werden. Die Musiker Cecilia Pillado in Klavier, Katia Gedis Sopran und Unolf Valentin in Klarinette. Heute Abend ab 21. Oktober genau. Programm aus CD Homage to Gustavinho von Carlos Gustavinho. Das ist genau heute, 22. Oktober, ab 21 Uhr. Genau wo, also steht hier, Fallofarstrasse Nummer 30. Nochmal, Fallofarstrasse Nummer 30. Einfach geh hin, kostet gar nichts und dann kannst du eine wunderschöne Konzert genießen. 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Buscando América. Continuamos con la música cubana que a tanto nos gusta, weil die Kubaner haben richtig, richtig Herz, Salsa zu machen oder Boleros oder solche Art von Musik. Wir haben noch ein wunderschönes Lied aus Kuba hier in Buscando América, la Radio Latina in Berlin.

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Sehr, sehr, sehr schönes Lied. Ein bisschen komisch, aber schönes Lied. Für die Leute, die nicht Spanisch kennen, ich kann etwas übersetzen. Die Frau hat gesagt, sie kommt aus Kolumbien. Dieses wunderbare Sängerin, sie heißt Fanny Lu, und sie sagt, ich bitte dich, bitte bring mir keine Blumen. Ich möchte keine Bonbons, ich möchte keine Schokolade. Einfach, du kannst mich umarmen und dann bin ich ganz zufrieden. So ungefähr hat die Fanny Lu dieses Lied komponiert für Buscando America, auf der Suche nach Amerika. Wir haben so noch viele Bulletinen, aber jetzt haben wir eine sehr, sehr, sehr gute von Presse, von Botschaft von Ecuador hier in Berlin. Und es steht so, die Botschaft des plurinalen Staats Bolivien und der Botschaft der Republiken von Kuba, Ecuador, Nicaragua und sowieso wie Venezuela, República de Venezuela, laden uns ein von 19. Oktober, genau, bis 10.11., bis 10. November. Eintritt kostet gar nichts. Und sie machen ein Festival für Kino mit Alba. Wenn du einfach Lust hast und du brauchst keine Geld zu zahlen, du möchtest ein bisschen Spaß über solche Länder, Filme zu sehen, kannst du einfach in die Webseite von Ecuador, Botschaft von Ecuador oder Botschaft von Kuba, von Nicaragua oder Venezuela, und dann bekommst du ein bisschen Info darüber. Einfach. Las embajadas del Estado Plurinacional de Bolivia, de las Repúblicas de Cuba, Ecuador, Nicaragua y Bolivariana de Venezuela, países miembros de la Alianza Bolivariana para los Pueblos de Nuestra América Alba, se complacen en invitarle al Festival de Cine Alba, que tendrá lugar el 19, ya comenzó, pero se va hasta el 10 de noviembre en Berlín. 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Haben wir Musik von Andre Länder gehört, und jetzt bleiben wir natürlich mit unserer Sprache, aber du kennst bestimmt, wenn jeden Moment dieses Lied, weil es ist seit 2 Wochen, verschiedene Kollegen in verschiedenen Radiostationen spielen dieses Lied, das Neue von Enrique Iglesias. Ich liebe dieses Lied. Duele el corazón. Mein Herz hat richtig Schmerzen, heißt dieses Lied mit Enrique Iglesias in Buscando America.

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Más o menos así suena esa canción con Enrique Iglesias. Gusto de esa canción porque nuestros colegas de diferentes radios en Berlín la están promocionando, la están tocando, porque se viene la nueva visita de Enrique Iglesias para el próximo año, sobre todo en el verano. Unser Kollegin von verschiedenen Radiostationen haben schon dieses Lied bekommen. Und sie machen Promotion für Sommer 2017. Jetzt, wieso? Er kommt bald nach Deutschland, Berlin, Enrique Iglesias. Naja, Enrique Iglesias ha vendido muchos millones de producciones musicales en inglés y en español. En Estados Unidos ha vendido más de 12 millones de copias. Enrique Iglesias ha ganado los más importantes y prestigiosos premios de la industria discográfica. Cuenta con un Grammy al Mejor Artista Latino, 5 Grammys Latinos, 4 premios en el Boulevard, 43 Boulevards Latinos, 10 American Music Awards. Su file plata en muchas canciones, muchos temas ha vendido y nos sentimos orgullosos de promocionarlo también aquí en Buscando América. El nuevo título, la nueva canción de Enrique Iglesias, Duele el Corazón. Das ist das neue Lied von Enrique Iglesias, Mein Herz tut richtig weh, heißt dieses Lied. Einfach, wenn du nochmal hören willst, ruf mich an, hier en Buscando América, auf der Suche nach Amerika. Wahrscheinlich eher kommen Sommer und ich hoffe das. Aber bevor Sommer kommt, wir haben jetzt ein neues Lied. Nicht ein neues Lied, das Lied ist ganz, ganz alt. Aber dieses Lied kommt aus Puerto Rico, genau, aus Puerto Rico. Und er heißt José Feliciano. José Feliciano ist ein guter, guter Sänger. Er kann Musik komponieren, er kann seine Lieder schreiben, er kann für andere Künstlerinnen auch Musik schreiben und er hat immer schöne Balladen, schöne Jazzmusik, verschiedene Art von Musik. Und er kommt jetzt nach Berlin, genau hier in Berlin, am Tempodrom, 6.12. zum Nikolaus. Er hat eine Überraschung für uns hier in Berlin, es hat eine Präsentation. José Feliciano. Und ich hoffe, aber ich bin fast 100% sicher, er kommt auch in unsere Sendung und ich habe für dich viele Eintrittskarten. Aber darüber reden wir in nächsten Tagen und vielleicht kannst du Eintrittskarte gewinnen für José Feliciano. José Feliciano viene de Puerto Rico, es el más conocido como cantante, músico y compositor puertorriqueño, considerado como el primer latino al introducir el mercado de música en inglés de un latinoamericano y abre las puertas a otros artistas permaneciendo vigente durante 5 décadas. Ha venido a Berlín, se ha presentado hace muchísimos años y esta es una de las grandes canciones de José Feliciano. Dieses Lied von José Feliciano war vor viele Jahre hier in Deutschland gesungen und er kommt jetzt wieder. Wir haben José Feliciano. ¿Qué será en versión en Spanisch?

Así vamos a recibir cuando llegue José Feliciano a Berlín con aplausos. Y bueno, recordamos que él contaba en un magazine aquí en Berlín hace más o menos 40 años que su padre le había regalado una guitarra y él tenía recién 9 años. Empezó a tocar la guitarra y fue fascinado con su música y empezó a componer desde los 9 años músicas románticas, con baladas, músicas que van al corazón. Genau vor ungefähr 25 oder 40 Jahre her, er hat erstmal hier in Deutschland gespielt mit seiner ersten Gitarre. Er war ganz, ganz jung. Der Vater hat von ihm gesagt, ich schenke dir eine Gitarre, du musst alleine lernen, du musst alleine spielen, hat er geschafft. Und jetzt ist der große José Feliciano. Wir haben gerade gesehen, wie alt ist José Feliciano. José Feliciano ist 71 Jahre alt und es ist unglaublich. Er sieht sehr gut aus. Leider, er ist blind geworden, aber seine Musik sagt einfach, wie toll ist dieses Mann. Ich hoffe, dass du besuchst den Podron 6.12. genau zu Nikolaus und gehen wir zusammen in dieses Konzert. Y nuevamente repito, el 6 de diciembre en Tempodrom Berlín estaremos disfrutando la música de José Feliciano. José Feliciano estaba cantando en español, ahora va a cantar en italiano. José Feliciano hat en Spanisch gesungen und er singt für uns jetzt auch in Italienisch. Que será, será.

So heißt dieses Lied, Que será, que será. De Puerto Rico, este gran cantante con 71 años viene para Berlín el 6 de diciembre en Tempodrom. 6. Dezember 2016 hier in Berlin, Tempodrom, ab 16 Uhr, glaube ich, kann man seine Lieder genießen, seine Musik spielen oder tanzen. Und ich weiß, ich habe viele Eintrittskarten für dich und für dich auch. Hier in Buscando America warten wir ein bisschen noch und in den nächsten Wochen oder ein paar Wochen noch schenken wir die Eintrittskarte. Okay, haben wir romantische Musik hier. Escuchamos música romántica y estoy segura que tú has escuchado al gran Álvaro Soler. Álvaro Soler con esa canción tan bien conocida del verano. Sí, exactamente, estuvo en el verano como El mismo sol. Él ha compuesto una nueva canción, se está tocando por todo el mundo y está teniendo un éxito maravilloso. Un hombre de canción hecho mujer. Bestimmt kennst du der spanische Sänger Álvaro Soler. Bestimmt hast du dieses Lied El mismo sol gehört. 2015 und er hat jetzt ein neues Lied für 2016 gemacht. Das Lied heißt Sophia, ein Name von einer wunderhübschen Frau. Das Lied ist sehr, sehr toll. Ich hoffe, dass das Lied dir gefällt. Mit diesem Lied machen wir das Ende unserer 60 Minuten von Buscando America, Norbert. Okay? Norbert Star am Technik, Dora Star am Mikrofon, Marco Antonio Chavez Diaz. Sagen wir einfach willkommen für dieses. Vielen Dank, willkommen für nächste Woche. Und hören wir dieses wunderschönes Lied con Álvaro Soler. Sophia.

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1: Heute geht es um das Campusradio CouchFM. Das ist ein Projekt in Zusammenarbeit der drei Berliner Hochschulen, der Humboldt-Universität, der Freien Universität und der Technischen Universität Berlin. Und ich möchte euch nun das Campusradio genauer vorstellen und habe hierzu Laura und Emily von CouchFM eingeladen. Herzlich willkommen.
2: Hi.
3: Hi.
1: Seit wann gibt es denn das Format Campusradio CouchFM?
2: Also 2011 kam die Idee auf. Und 2012 lief dann die erste Sendung schon. Also es ist jetzt schon ganz schön lange her.
1: Und ihr sendet ja jeden Tag und habt verschiedene Formate. Wie ist die Sendung denn aufgebaut?
2: Genau, also wir haben jeden Tag in der Woche ein unterschiedliches Format. Zweimal die Woche läuft unser Live-Magazin. Das heißt, da stehen wir live im Studio und reden über alles Mögliche. Und dann läuft auch Musik zwischendurch, wie man es aus dem Radio halt so kennt. Und montags ist bei uns immer Platz für eine Gästesendung. Mhm. Also da können zum Beispiel andere Unis ihre Projekte vorstellen, wenn sie selbst einen Podcast produzieren und so weiter. Dann haben wir am Mittwoch unsere Musiksendung, das Klangkompott. Das wird von der Musikredaktion gemacht und es kann auch alles Mögliche sein. Interviews, einfach eine Band vorstellen, ein Genre vorstellen, alles Mögliche. Genau, donnerstags läuft unser Gästezimmer. Das ist ein Interviewformat mit Personen zum Beispiel aus Politik oder der Kultur, Berliner Figuren, alles Mögliche. Ja, samstags ist bei uns Tanzstunde. Da können DJs aus Berlin ihre Sets spielen und sich so ein bisschen vorstellen. Und am Sonntag läuft unsere Wiedergabeliste mit den besten Songs aus der Woche.
1: Wie kommt ihr denn zu den Themen, die ihr in der Sendung besprecht?
3: Also ich finde, das ist auch mal ein sehr spannender Prozess, weil es einfach wirklich das ist, was die Couchies so im Alltag beschäftigt. Und das fand ich am Anfang auch so ganz ungewohnt, dass wirklich der Themenvorschlag einfach so reingeworfen werden kann. Und meistens wird er auch total cool aufgenommen und dann wird gebrainstormt, dann können andere relaten oder eben nicht. Und das ist immer ein total spannender Prozess. Also das meiste findet so in der Wortredaktion dann statt oder halt davor in den allgemeinen Sitzungen.
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8: Sag mal, kann hier mal wer die Tür zum Studio zumachen, bitte? Irgendwie zieht's hier barbarisch. Und damit völlig zugfrei. Willkommen zur Spätsommerausgabe von Radio Irrtum hier auf Alex Berlin. Mein Name ist Herr Irrtum und im Folgenden gibt es wieder jede Menge richtig gute Musik von zumeist unbekannten KünstlerInnen ohne jegliche Rücksichtnahme auf Genres. Denn es geht hier um Musik und nicht um Schubladen. Details gleich nach dem ersten Track und der startet wirklich hochklassig. Er kommt von dem Projekt 3420 aus Denver und heißt... Und was für ein Skandal, Leute. Ich weiß nicht, wie der heißt. Warum? Später, Kinders, später. Jetzt erstmal der Track von 3420.

0: 3420 waren das mit dem zweiten Track aus einem im Mai veröffentlichten Mitschnitt namens Live at Intrasound 2026, wobei Intrasound ein cooles Music Festival in Minnesota in den USA ist. Mehr als, es ist der zweite Track, kann ich euch leider nicht sagen. Die haben schlicht kein Tracklisting und ich finde auch diesen Track nicht auf ihren spärlich gesäten Studioalben. Sie veröffentlichen nämlich wesentlich mehr solche tatsächlich exzellenten Live-Mitschnitte als Studioalben. Den hier gibt es dann auch auf YouTube zu sehen. Da sieht man dann zwei langhaarige Typen an einem typischen DJ-Desk mit so Apples und so Krams rumstehen. Und die haben beide Gitarren umhängen, einer sogar zwei Stück. Und an der Seite steht ein riesen Schlagzeug, ein echtes, und das wird von einem dritten langhaarigen Typen bearbeitet. Damit ihr wisst, wie 3420 so funktionieren. Und all das unter einer Name-Your-Price-Doktrin auf Bandcamp und ganz kostenfrei auf YouTube und dafür aber nicht auf Spotify. Was tut mir das leid? Und damit sind wir bereits mittendrin in
1: der begleitete Soundtrip über den inneren Tellerrand hinweg.
0: Und heute ist diese Sendung ziemlich exakt zweigeteilt. Teil 1 deckt elektronisches Gefrickel verschiedenster Spielarten ab. Teil 2 widmet sich organischer, handgemachter Musik, ebenfalls verschiedenster Spielarten. Das heißt, in dieser angebrochenen Stunde erwarten euch noch Beatmaker-Zeugs, durchaus tricky gemacht, 140er Halftime Bass aus Brasilien, Rough Bass, Liquid DNB aus Berlin, Psychedelic Stoner Doom aus Berlin schon wieder, Black Gaze Doom, Hardcore, Riot Punk, Eggpunk aus Schwaben und A Cappella Surf Music. Jetzt könnte man denken, das reicht dann auch für eine Stunde. Tut es aber nicht, denn wir brauchen ja unbedingt noch was im Hintergrund für die spärlichen Stellen, an denen ich spreche. Und da kommt mir das neue Album von The Dirty Art Club gerade recht. Es ist deutlich erwachsener als die Vorgängeralben geworden. Ich vermisse insofern so ein bisschen dieses Goofy-Element dieses Weltklasse-Beatmakers. Aber es ist ohne Zweifel gut geworden, wie immer eigentlich. Und ja, für ein paar Sekunden hören wir mal eben rein in dieses Album in Dirty Art Club, A Spyglass to One's Face Instrumentals. Und wir bleiben im Beatmaker-Genre. Das wird jetzt nämlich erstmal bedient von Buckseed und Manuser Hills. Und wir hören ihren Titel Subtle.

simpel gemacht im Grunde, aber trotzdem cool irgendwie. Das waren Buckseed zusammen mit Man User Hills und ihrem Track Sabtel aus dem Album, und hoffentlich spreche ich das gut aus jetzt, Japan Secession 2026. Das ist nämlich in Japanisch geschrieben und es bedeutet, man versteht es fast schon, Japan Tour 2026. Diese Japan-Tour, die hat das Label von Buckseed, Shiba Shiba Records aus Brighton in den UK nämlich, tatsächlich mit einer ganzen Reihe von Artists absolviert. Und da trifft es sich gut, dass Buckseed eh schon ein Japaner ist, in Tokio geboren, in Shiba lebend, Shiba Shiba Records, aber Shiba wird anders geschrieben. Shiba in den UK, das Label wird mit zwei E geschrieben, Shiba. Und die Stadt Shiba in Japan wird mit I geschrieben nach dem CH. Jedenfalls, der Buckseed, der hat eben zusammen mit Man User Hills diesen Track Subtle zu verantworten. Und dieser Man User Hills, der kommt auch aus Japan. Und seit mindestens 2020 ist er da bekannt für seine exzellenten Hip-Hop-Beats. Und auch in diesem Genre allerdings nochmal mehrere Schippen verspielter unterwegs und dabei keine fremden Samples verwurstend, ist MIDI Neutron, und den hören wir jetzt mit Whale.

MIDI Neutron mit Veil aus I Like the Ocean. Das ist ein Album, was er derzeit nicht auf Spotify finden werdet. Und um den Bogen zu schließen, auch MIDI Neutron hat seine Wurzeln in Tokio. Der wurde nämlich eben da und in New York großgezogen, ein wahrer Weltbürger gewissermaßen. Der Titel hieß ja jetzt Veil und das Album I Like the Ocean. Und schon da könnte man einen Zusammenhang erahnen. Und ja, der ist ganz real. Jeder Titel dieses Albums ist nämlich einem Lebewesen des Ozeans gewidmet. Ein großartiges Album, trotzdem oder vielleicht auch gerade deswegen, weil MIDI Neutron dazu sagt, dass das alles im Grunde unfertige Tracks enthält. Die würde er sicher nicht mehr weiter bearbeiten, meint er, und kann sie deswegen auch einfach mal so veröffentlichen. Sonst wäre es ja doch schade drum. Word. Und jetzt zu MIDI Neutron, The Bass Experience. Genau, und hier sind jetzt nämlich Crosstalk zusammen mit Deem und ihrem Track My Eyes.

Crosstalk zusammen mit Deem mit ihrem Track My Eyes von der Single My Eyes. Wäre nicht die völlig im Eigenschleim erstickende Musikindustrie, das könnte im Jahr 2026 die Musik sein, die überall im Radio läuft. Aber nein, so eben nur auf Radio Irrtum. Schade, aber irgendwie auch gut. Aber wer steht denn nun eigentlich hinter dem gerade gehörten Track? Also erstmal Crosstalk, der kommt aus Sao Paulo in Brasilien, ist übrigens im Moment auf Japan-Tour und ist schon längst ein Geheimtipp in der Bass-Scene. Selbst Skrillex spielt den, ja, den gibt's auch noch, auf seinen DJ-Sets. Nicht, dass ich irgendwas an der Musik von Skrillex selbst schätzen würde, aber der ist schon einflussreich, zumindest in den USA. Und da ist es schon wichtig, dass jemand wie er auch unbekanntere KünstlerInnen ans Licht zerrt. Und Deem, also nicht etwa Dieter Deem, nein, nein, Deem, also Crosstalks Sidekick hier, das ist ein Dubstep-Producer aus L.A., der normalerweise, aber hier zum Glück nicht, eher diese US-amerikanische Variante von Bass zu spielen pflegt, eben die, die Skrillex bis zum Erbrechen durchgezogen hat und die inzwischen 10, 15 Jahre abgestanden ist wie Milch. Ist nicht meins, wirklich nicht. Aber bei dem Track jetzt geil. Aber dann kommen wir jetzt nochmal zum wesentlich roheren Exempel für gute Bassmusik. Wir hören GK Flash mit Idle Hands Prehuman.

GK Flash mit Idle Hands Pre-Human aus dem Album Pre-Human Flash Step. Das ist ein sehr interessantes Ding. GK Flash ist inzwischen ein bekannter UK-Musiker aus dem elektronischen Fach, der sogar einen Wikipedia-Eintrag hat. Obwohl er seit den frühen 90ern aktiv ist, ist Pre-Human sein Debütalbum und das kam 2012 heraus. Das Problem mit diesem 2012 erschienenen Album: sein Plattenlabel fand die von GK Flash eingereichten Tracks ziemlich gut, wollte aber unbedingt, dass da noch Gitarren und Vocals draufkommen. Und GK Flash hat sich breitschlagen lassen. Stellt euch vor, ihr macht seit 22 Jahren Musik. Endlich kommt ein Label und sagt, ja geil, aber mach doch noch Gitarren und Vocals rein. So oder gar keine Veröffentlichung. Kann ich verstehen, dass man da erstmal klein beigibt, aber natürlich hat er es sehr bereut. 2018 schon sagte GK Flash in einem Interview, rückblickend wünschte ich, ich hätte es bei meinen minimalen Versionen belassen. Aber jetzt, 2026, hat er nun durchgezogen. Wir können sein Album Pre-Human endlich als Pre-Human Flash Step so hören, wie er sich das ursprünglich vorgestellt hat. Super und Wahnsinn, wie fresh das jetzt immer noch klingt. So, Kinders, jetzt sind wir bestimmt alle ganz aufgewühlt. A, wegen dieser rauen Musik und B, wegen dieser schieren Ungerechtigkeit, die Label den Musikern immer wieder zumuten. Und da wird's doch Zeit für etwas Entspannungsmusik. Aus Berlin, hier ist Velvet Recursion mit Dub Breaks.

Schön entschleunigt, das war Velvet Recursion mit Dub Breaks im von mir kurzerhand angefertigten Enemy Radio Edit, denn das Original läuft weit über 7 Minuten. Das Ganze erinnert mich übrigens sehr an Jerry Goldsmiths Hypersleep aus dem Soundtrack von Alien One, diesem großartigen Weltraum-Horrorfilm. Hier, so klang das 1979.

0: Zurück zu den Dub Breaks von Velvet Recursion. Das Ganze ist noch komplett unreleased, was daran liegt, dass Velvet Recursion das schlicht und ergreifend noch nicht geschafft hat. Ja, so kann es auch gehen. Er ist mir zufällig auf der Seabase, dem gecrashten Alien-Raumschiff in der Mitte Berlins, über den Weg gelaufen und wir haben ins Gespräch gefunden über Side-Channel-Compression-Ansätze, Synthesizer-Modelling-Philosophien und Oldschool-Tracker. Denn Velvet Recursion entwickelt auch VST-Plugins für eure DAW, also Digital Audio Workstations wie Ableton oder Ableton Live. Umso mehr war ich erstaunt, als er mir über Element Matrix dann jede Menge komplette Tracks schickte. Und einen davon habt ihr leicht verkürzt in meinem Enemy Radio Edit gerade gehört. So viel zu Velvet Recursion also.
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0: Und damit sind wir schon angelangt bei plus minus der Hälfte dieser Sendung.
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0: Und wir hören in der restlichen halben Stunde noch Psychedelic Stoner Doom aus Berlin, Black Gaze Doom, Hardcore, Riot Punk, Egg Punk und A Cappella Surf Music. Ja, wir sind komplett weg vom elektronischen Gefrickel. Jetzt wird ordentlich in die Saiten gemessert und das beweisen eben aus Berlin jetzt direkt Stoned Medusa mit Darkest Forest.

Ja, es läuft noch knapp 3 Minuten weiter, aber wir müssen leider weiterkommen. Stoned Medusa war das mit Darkest Forest aus ihrer EP Wait for the Flowers to Die. Das ist ihr Debüt-Release und nicht nur ist es komplett kostenlos zu haben, etwa auf Bandcamp, ich würde sagen, da verkaufen sie sich ein bisschen unter Wert. Es steht zudem unter der freien Creative Commons License, also und ist zudem konsequenterweise nicht zu finden auf der AI-Grube. Stoned Medusa aus Berlin, das sind 2 Damen und 2 Herren, die sich schon lange in der hiesigen Stoner-Metal-Scene herumtreiben. Unter anderem sind einige in leicht vertauschten Rollen in Anasha aktiv, wo etwa die Stoned Medusa-Sängerin Rebecca sehr famos am Schlagwerk operiert. Der Name ist natürlich ein Pun, ein Wortspiel auf stoned und versteinert und zugleich auch eine Anspielung auf die 70er-Jahre-Band Medusa, das Proto-Doom-Metal-Projekt aus Mexiko. Und außerdem ist die Stoned Medusa das, was entsteht, wenn eine Medusa, sagen wir mal, zum Frisieren oder zum Zähneputzen in den Spiegel schaut. Genug davon, ich habe die Band Anfang August zur Sonnenfinsternis hier in Berlin spielen sehen und es war ein absolut beeindruckendes Erlebnis. Sie bezeichnen sich mit Augenzwinkern zudem auch als die ABBA des Doom. Aber hier muss ich sagen, diesen Titel macht ihnen ein Projekt aus North Carolina in den USA definitiv streitig. Hört selbst, hier ist Lamoth mit A Gardener.

0: Lammeth mit A Gardener aus dem Album Onward. Und Lammeth, das ist tatsächlich ein einzelner Typ, der hier gekonnt jede Menge Metal-Genres wie Black Gaze oder Tolkien-Metal mit poppigen Harmonien und zum Ende des Albums hin gar mit Breakbeats verbindet. Völlig unerschrocken. Und er hat mit diesem Stil jede Menge Erfolg. So schreibt einer oder eine seiner KäuferInnen auf Bandcamp: Was ich nicht erwartet hätte, war, dass ich weinen muss, wenn ich ein Black-Metal-Album wie dieses höre, was aus der Perspektive von Billy, dem Pony, geschrieben ist. Ja, da schießen die Tränen direkt katapultartig aus dem Auge. Denn in der Tat, das mit dem Pony Billy war mir anfangs gar nicht klar, aber zwischen den Stücken ist immer wieder Pferdegetrappel zu hören und so erklärt sich das also alles. Nichtsdestotrotz kam jetzt hier ein Anruf eines Hörers, der mit der Gesamtsituation nicht ganz einverstanden zu sein scheint. Jedenfalls wünscht er sich jetzt mal was ganz anderes. Und weil wir hier jeden Wunsch erfüllen, hier auf Radio Irrtum, übergebe ich jetzt mal das Wort direkt an diesen Hörer. Bitteschön.
1: Ja, hallo, hier ist Dieter aus Ostberlin. Und ich wünsche mir für meine allerliebsten Schatz Sylvie in Berlin irgendeinen schönen Titel von Joe Cocker.

0: Ah, nur echt mit Rückkopplung. Japs waren das mit Wet Newspaper von einem Release, das nennt sich einfach nur Demo. Und das ist schon wieder ein Debüt. Schon wieder ist es nicht auf
1: Spotify.
0: Ja, toll. Vor allem, weil das von drei Ladies aus Florida kommt, die angetreten sind, die Avantgarde in den Punk zurückzuholen. Gute Idee, nur zu. Und ich sage das auch insbesondere, weil diese Verweigerungshaltung gegenüber kommerzieller Verwertung im US-Underground im Schnitt noch gar nicht angekommen zu sein scheint. Na gut, übrigens die folgende Band aus dem Obstgarten- und Weinbergparadiesstädtchen Marbach am Neckar sind auch nicht auf
1: Spotify.
0: Ja, so ist das. Wir hören Phantasmagorie mit Weiß hier denn jemand?
2: Oh mein Gott!

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endlich was los bei Phantasmagorie. Weiß ja jemand, hieß der Track, und Laterna Magica ist die EP, wo ihr diesen Track findet. Und das ist ihre Debüt-EP, die haben sie jetzt endlich fertig. Wir hatten ja schon vor ein paar Ausgaben dieser Sendung diese Band. Und ich muss mal sagen, diese EP hat sich gewaschen. Astreiner German Egg Punk, und witzigerweise ist die Platte gar nicht damit getaggt. Der Begriff scheint sich noch nicht bis nach Schwaben rumgesprochen zu haben, oder sie sehen sich doch anders. Ich kann mich ja durchaus irren, das ist ja hier immerhin Radio Irrtum, was ihr hört. Aber die Umschreibungen, mit denen Frank und Nathalie von Phantasmagorie ihr Release unter anderem auf Bandcamp taggen, passen dann doch irgendwie, nämlich Cyberpunk und Digital Punk. Gut, ein bisschen bewegen wir uns jetzt doch mal weiter. Wir kommen zu einem aktuellen Exempel des Grunge. Hier sind Black Ants mit Nothing Sticks.

0: Yeah, Black Ants mit Nothing Sticks von der Single Nothing Sticks. Die kommen aus Washington, drei Herren, eine Sängerin, die anders als die Dudes eine POC-Person ist. Ihre Musik wird als ein akustischer Schuss direkt in den Arm beschrieben. Oha. Und so wirkt ja im Idealfall auch diese Sendung hier, aber jetzt ist diese am Ende.
1: Oh mein Gott!
0: Mein Name ist Herr Irrtum und ihr findet mich, die Playlist und das Manuskript zur Sendung im freien sozialen Netzwerk Fediverse unter @herr_irrtum@s.basepistol.org. Aber ein Lied haben wir noch und das kommt von einem Album, wo ich die ganze Zeit dachte, Mensch, das ist ja praktisch eine Mischung aus Shoegaze und so typischer Beach Boys-Style Surfmusik. Ja, little did I know, das ganze Album We'll Run Away von einer Band namens Madison besteht aus Beach Boys Covers mit der Besonderheit, dass da eine Sängerin den Hut auf hat, die, wie ihr gleich hören werdet, fantastisch ist. Das Original des Songs, das wir gleich hören, ist übrigens dieser hier.
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0: Ja, The Man with All the Toys, das war tatsächlich 1964 als Weihnachtslied von den Beach Boys rausgekommen. Da geht es also um den Weihnachtsmann. Aber wenn das jetzt gleich von einer erwachsenen Frau gesungen wird, also ich weiß nicht, was man sich da unter The Man with All the Toys vorstellen soll, aber ich leide wahrscheinlich unter Wahnwunschvorstellungen. Daher besser jetzt Schluss mit der Sendung. Gehabt euch wohl. Bis zum nächsten Mal. Euer Herr Irrtum und jetzt endlich Madison mit The Man with All the Toys aus ihrem Album We'll Run Away.
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1: 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Wolfram Dietrich Sieger.
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3: Ich bin heute mit Bettina und Lida im Studio, die die Sendung Monday Movie Talk machen.
4: Hallo.
5: Hallo, Benny.
3: Die Schlagwörter zu eurer Sendung sind Aktuelles zum Film, Theater, Tanz und Literatur, grob zusammengefasst. 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
4: 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Und wir bringen natürlich auch so ein paar O-Töne vom roten Teppich. Und wir haben ausgewählte Studiogäste. Wir besprechen eben aktuelle Theaterproduktionen und Tanzinszenierungen aus Berlin und Co. Das heißt, wir wandern auch mal in andere Städte und gucken, was in anderen Städten so los ist, dass man von Berlin aus dahin fahren kann. Aber primär sind wir queer-feministisch, eher in die linke Ecke.
5: Immer klassenkritisch, nicht nur film- und theaterkritisch.
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0: Ich bin heute hier mit zwei Hosts von der ukrainischen Radiosendung Trambeats FM. Schön, dass ihr da seid.
1: Ja, danke. Danke für die Einladung.
2: Danke, Sam Xelot.
0: Lass uns über den Namen sprechen. Trambeats FM. Was heißt es?
1: Es gibt ein traditionelles ukrainisches Instrument, Musikinstrument, in Gebirgen meistens. Es ist ein großes Rohr, das heißt Trambita.
2: Dieses Name Trambeats FM, das bedeutet Trambita wie Musikinstrument und auch Beat für Musik. Trambita mit Beat.
0: Was sind die Themen, mit denen ihr euch beschäftigt?
1: Alles, was für die Ukrainer in Deutschland interessant ist. Ja, es ist die sozialen Fragen, die Nachrichten, die Fragen der Kommunikation, die Fragen, die helfen auch die Gemeinde zusammen sammeln. Alles, alles, was wichtig in der Ukraine ist, auch teilen wir mit. Und was für die Ukrainer in Deutschland wichtig ist, auch.
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Das war Lionel Richie mit All Night Long. Ich bin Miss Peaches und ihr hört immer Berlin auf Alex Berlin. Letztes Mal waren es R&B-Frauen und heute habe ich ein paar Kings of R&B für euch mitgebracht. Hört rein und lasst euch verwöhnen. Next, Babyface mit Whip Appeal.

geht. Außerdem bereitet sich die Band auf eine Welttournee vor. Ich hoffe, Berlin ist auch auf ihrer Liste und bin gespannt auf das, was kommt. Und jetzt hört ihr Boyz II Men mit Motown Philly.

Cool and the Gang mit Ladies Night für alle Ladies da draußen. Gefühlt habe ich diese Gruppe schon seit Geburt gehört, da meine älteren Geschwister sie rauf und runter gespielt haben. Am 15. März 2027 kommt Cool and the Gang nach Deutschland. Leider nur nach Frankfurt, aber sie kommen nach Deutschland. Sie werden in der Mai-Ticket-Jahrhundert-Halle Frankfurt auftreten. Falls ihr Interesse habt, Ticket gibt es ab 89,90 bei Eventim und Köln-Ticket. Aber das wäre doch auch mal ein tolles Weihnachtsgeschenk, oder? Next on the list, Min Condition mit Breaking My Heart.

Das war Shai mit If I Ever Fall in Love. Shai ist beim Old Bar Gold Festival im Juli dieses Jahres in der Spandauer Zitadelle in Berlin aufgetreten. Ich war leider nicht dabei, aber ich habe gehört, dass sie es immer noch drauf haben und das glaube ich aufs Wort. Ich verabschiede mich jetzt bei euch mit Tevin Campbell und Can We Talk. Tevin war gerade mal 16 Jahre, als dieses Lied rauskam und arbeitet gerade mit 49 Jahren an seiner musikalischen Rückkehr. Wie cool ist das bitte? Das zeigt doch einfach, dass wir nie aufhören dürfen zu träumen, egal wie alt wir sind. Ich bin Miss Peaches und das war immer Berlin auf Alex Berlin. Habt einen tollen Samstagabend. Bis

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1: Herzlich willkommen bei den On Air Stories. In dieser On Air Story möchte ich euch die Sendung Oldie Treff von Peter Ziermann vorstellen. Hallo Peter, schön, dass du da bist.
2: Ja, freut mich auch.
1: Was ist denn die Sendung Oldie Treff genau? Also worum geht es?
2: Ja, ein bisschen old-fashioned Radio. Zum einen wird ich ja seit 100 Jahren gefühlt durch, dass wir hier noch Plattenspieler im Studio haben, weil ich tatsächlich immer noch eigentlich 100% Vinyl spiele. Und mein Musikgeschmack, der liegt ja eigentlich eher bei internationalen Titeln, bei Beat und ja, vernünftigen Nummern der 60er, 70er Jahre. 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Und es gibt so einen Spruch, den ich auch seit Jahren mache. Bei mir kann sich jeder jeden Titel wünschen. 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Ja.

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1: Herzlich willkommen zu einer weiteren On-Air-Story. Ich bin heute mit Rolf Gensrich im Studio, der die Sendung OK Beat macht.
2: Hallo, freue mich, dass ich hier sein darf.
1: Wie würdest du ansonsten deine Sendung generell beschreiben?
2: Die Sendung lässt sich eigentlich schlecht beschreiben. Also es gibt mehrere Varianten. Ich versuche, Gäste mir ranzuholen aus allen möglichen Gegenden, so Sachen, die mir über den Weg laufen. Das kann also der Würstchenverkäufer sein bis hin zu irgendwelchen kleinen Aktionen, Grundeinkommen zum Beispiel oder kleine Parteien oder aber Musiker, die mir auf der Straße auffallen, denen ich dann mal meine Visitenkarte gebe und sage, kommt doch mal vorbei, meldet euch doch mal.
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1: Heute geht es um das Campusradio CouchFM. Das ist ein Projekt in Zusammenarbeit der drei Berliner Hochschulen, der Humboldt-Universität, der Freien Universität und der Technischen Universität Berlin. Und ich möchte euch nun das Campusradio genauer vorstellen und habe hierzu Laura und Emily von CouchFM eingeladen. Herzlich willkommen.
2: Hi.
3: Hi.
1: Seit wann gibt es denn das Format Campusradio CouchFM?
2: Also 2011 kam die Idee auf. Und 2012 lief dann die erste Sendung schon. Also es ist jetzt schon ganz schön lange her.
1: Und ihr sendet ja jeden Tag und habt verschiedene Formate. Wie ist die Sendung denn aufgebaut?
2: Genau, also wir haben jeden Tag in der Woche ein unterschiedliches Format. Zweimal die Woche läuft unser Live-Magazin. Das heißt, da stehen wir live im Studio und reden über alles Mögliche. Und dann läuft auch Musik zwischendurch, wie man es aus dem Radio halt so kennt. Und montags ist bei uns immer Platz für eine Gästesendung. Mhm. Also da können zum Beispiel andere Unis ihre Projekte vorstellen, wenn sie selbst einen Podcast produzieren und so weiter. Dann haben wir am Mittwoch unsere Musiksendung, das Klangkompott. Das wird von der Musikredaktion gemacht und es kann auch alles Mögliche sein. Interviews, einfach eine Band vorstellen, ein Genre vorstellen, alles Mögliche. Genau, donnerstags läuft unser Gästezimmer. Das ist ein Interviewformat mit Personen zum Beispiel aus Politik oder der Kultur, Berliner Figuren, alles Mögliche. Ja, samstags ist bei uns Tanzstunde. Da können DJs aus Berlin ihre Sets spielen und sich so ein bisschen vorstellen. Und am Sonntag läuft unsere Wiedergabeliste mit den besten Songs aus der Woche.
1: Wie kommt ihr denn zu den Themen, die ihr in der Sendung besprecht?
3: Also ich finde, das ist auch mal ein sehr spannender Prozess, weil es einfach wirklich das ist, was die Couchies so im Alltag beschäftigt. Und das fand ich am Anfang auch so ganz ungewohnt, dass wirklich der Themenvorschlag einfach so reingeworfen werden kann. Und meistens wird er auch total cool aufgenommen und dann wird gebrainstormt, dann können andere relaten oder eben nicht. Und das ist immer ein total spannender Prozess. Also das meiste findet so in der Wortredaktion dann statt oder halt davor in den allgemeinen Sitzungen.
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1: Ich bin heute mit Bettina und Lida im Studio, die die Sendung Monday Movie Talk machen.
2: Hallo.
3: Hallo, Benni.
1: Die Schlagwörter zu eurer Sendung sind Aktuelles zum Film, Theater, Tanz und Literatur, grob zusammengefasst. Wie würdet ihr die Sendung in euren eigenen Worten beschreiben?
2: So ein anderes Schlagwort ist natürlich die Kritik zu Spielfilmen und Dokumentationen. Und wir bringen natürlich auch so ein paar O-Töne vom roten Teppich. Und wir haben ausgewählte Studiogäste. Wir besprechen eben aktuelle Theaterproduktionen und Tanzinszenierungen aus Berlin und Co. Das heißt, wir wandern auch mal in andere Städte und gucken, was in anderen Städten so los ist, dass man von Berlin aus dahin fahren kann. Aber primär sind wir queer-feministisch.
3: Absolut. In die linke Ecke. Immer klassenkritisch, nicht nur film- und theaterkritisch.
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0: Ich bin heute hier mit zwei Hosts von der ukrainischen Radiosendung Trambeats FM. Schön, dass ihr da seid.
1: Ja, danke. Danke für die Einladung.
2: Danke, thanks a lot.
0: Lass uns über den Namen sprechen, Trambeats FM. Was heißt es?
1: Es gibt ein traditionelles ukrainisches Instrument, Musikinstrument, in Gebirgen meistens. Es ist ein großes Rohr, das heißt Trambita.
2: Dieses Name Trambeats FM, das bedeutet Trambita wie Musikinstrument und auch Beat für Musik, Trambita mit Beat.
0: Was sind die Themen, mit denen ihr euch beschäftigt?
1: Alles, was für die Ukrainer in Deutschland interessant ist. Ja, es ist die soziale Fragen, die Nachrichten, die Fragen der Kommunikation, die Fragen, die helfen auch die Gemeinde zusammen sammeln. Alles, was wichtig in der Ukraine ist, auch teilen wir mit. Und was für die Ukrainer in Deutschland wichtig ist, auch.
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1: Herzlich willkommen bei den On Air Stories. In dieser On Air Story möchte ich euch die Sendung Oldie Treff von Peter Ziermann vorstellen. Hallo Peter, schön, dass du da bist.
2: Ja, freut mich auch.
1: Was ist denn die Sendung Oldie Treff genau? Also worum geht es?
2: Ja, ein bisschen old-fashioned Radio. Zum einen wird für ich ja seit 100 Jahren gefühlt durch, dass wir hier noch Plattenspieler im Studio haben, weil ich tatsächlich immer noch eigentlich 100% Vinyl spiele. Und mein Musikgeschmack, der liegt ja eigentlich eher bei internationalen Titeln, bei Beat und ja, vernünftigen Nummern der 60er, 70er Jahre. Aber ich spiele auch sehr viel deutsche Musik, bin nach wie vor jedes Wochenende auf dem Flohmarkt, sammle da irgendwelche Schallplatten ein. Und es gibt so einen Spruch, den ich auch seit Jahren mache. Bei mir kann sich jeder jeden Titel wünschen. Wenn jemand von Heino die schwarze Barbara haben will, dann kriegt er die auch. Ja.

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1: Herzlich willkommen zu einer weiteren On-Air-Story. Ich bin heute mit Rolf Gensrich im Studio, der die Sendung OK Beat macht.
2: Hallo, freue mich, dass ich hier sein darf.
1: Wie würdest du ansonsten deine Sendung generell beschreiben?
2: Die Sendung lässt sich eigentlich schlecht beschreiben. Also es gibt mehrere Varianten. Ich versuche, Gäste mir heranzuholen aus allen möglichen Gegenden, so Sachen, die mir über den Weg laufen. Das kann also der Würstchenverkäufer sein bis hin zu irgendwelchen kleinen Aktionen, Grundeinkommen zum Beispiel oder kleine Parteien oder aber Musiker, die mir auf der Straße auffallen, die nicht dann mal meine Visitenkarte geben und sagt, kommt doch mal vorbei, meldet euch doch mal.
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5: Aber ich finde schon, dass man sagen kann, gut, wenn sie uns abschalten wollen, können sie jetzt auch gehen.
6: Ja, weiß ich auch nicht. Ja.
5: Weiß ich nicht. Also
6: ja, wenn du das halt machst, dann kippst du wieder mehr Benzin ins Feuer.
7: In kleiner Runde? Ja, kenne ich. Das ist doch dieser Podcast mit den zwei Medienüberlebenden, oder? Wie hießen die gleich nochmal? Hier Maurice Geider und Nadine. Nee, Quatsch, Julia Krüger. Die beiden quatschen jede Woche mit Medieninsidern über Medien halt. Höre ich echt oft. Ganz gut eigentlich.
8: Und damit herzlich willkommen. Hier ist euer absoluter Lieblings-Medien-Podcast. Ich hoffe, ihr kennt auch nur uns und gar nicht die Konkurrenz. Und hört auch nur, nein, wir lieben Konkurrenz. Hallo Julia Krüger.
9: Hallo Maurice Geider, geht's dir gut?
8: Ja, mir geht's gut. Ich war heute Morgen ein bisschen platt. Ich habe jetzt endlich die Odyssee geguckt übrigens, nachdem
9: ich
8: wir
9: auch
8: Wochen darüber hier gesprochen haben.
9: Mhm.
8: Jetzt ist es bei so einem Film wie die Odyssee eigentlich nicht so schwer zu spoilern oder nicht so, also man kann eigentlich nicht spoilern, weil die Geschichte ist seit mehreren tausend Jahren bekannt, die erzählt wird. Ich fand es einen sehr guten Film. Ich war nur anfänglich, ich weiß nicht, wie es dir ging, am Anfang muss man erstmal wieder reinkommen in dieses griechisch-mythologische, diesen Namen. Es fällt einem am Anfang ein wenig schwer, mitzukommen.
9: Mit den Namen, ne? Das Problem hatte ich. Ich bin mit den Namen nicht zurechtgekommen. Ich habe ja sowieso ein großes Problem mit Namen. Aber wenn es dann so griechische Namen auch noch sind und dann diese ganzen Zusammenhänge zwischen dem und dem und wer war das jetzt nochmal so? Da war ich immer ganz froh, wenn so ein Name wie Penelope irgendwie dazwischen kam. Den konnte ich mir mal gut merken, da wusste ich, wer Penelope ist. Aber alle anderen Namen, I don't know, bin ich einfach auch nicht mitgekommen. Aber ich fand den Film auch sehr, sehr gut. Er geht sehr lange, ne? Es waren fast 3 Stunden.
8: Ja.
9: Gab es in deinem Kino auch eine Pause zwischendurch?
8: Gott sei Dank nicht. Ich bin gar kein Fan von Kinopausen, weil ich finde, Kinopausen bringen einen so raus aus diesem Feel. Und dieser Film ist ja auch interessant. Heutzutage sind ja Filme auch einfach 2,5 Stunden am Stück Musik. Es gibt ja gar keine Musikpausen mehr. Meistens stört mich das ehrlich gesagt, wenn das alles in Musiksoße ertränkt wird. Mhm. Aber in dem Fall fand ich die Musik genial. Ich glaube, das ist ein isländischer Komponist und Musiker. Mhm. Das klingt so ein bisschen, als ob Björk und Gus so ein uneheliches Kind gezeugt hätten, die Musik aber ganz, die Musik ganz toll.
9: Erinnert, auch, finde ich, an vielen Stellen auch an Dune.
8: Ja.
9: Dune
8: absolut.
9: Hat ja auch so einen ganz speziellen Sound gehabt, du so richtig reingezogen wirst in den Film durch den Sound und das hat die Odyssee auch extrem gut geschafft. Ja. Ne? Also da gibt es so viele richtig gute Momente, wo du aufgrund des Sounds, ne, also zum Beispiel, wenn die da auf diesem Meer sind und es gibt dieses Unwetter, dieses Klatschen der Wellen und so, genau. Ja, das haben die so gut gemacht. Also das war so richtig mitreißend. Und der Cast war ja auch einfach mal
8: wild.
9: Oberkrass. Also ja, was dieser Film gekostet haben muss, Wahnsinn.
8: Aber es ist ein Meisterwerk, das muss man ganz klar sagen. Christopher Nolan dreht wohl nur noch Meisterwerke. Ist auch nicht so. Aber ich fand es auch sehr, sehr gut. Ich fand auch meine Angst, die ich nämlich hatte, dass dieser Cast, der nur aus Hollywood-Stars besteht, die irgendwie auch sehr wild zusammengewürfelt sind. Also finde Matt Damon und Anne Hathaway und Robert Pattinson in einem Film irgendwie eine sehr krude Mischung.
9: Ja, und Charlize Theron auch noch
8: und
9: dazwischen.
8: Charlize Theron,
9: und Tom
8: richtig.
9: Holland. Und Tom Zendaya Holland. Auch noch. Zendaya haben sie irgendwie noch mit reingequetscht.
8: Ja, die hat irgendwie die gleiche Rolle wie in Dune gefühlt.
9: Ja, so eine kleine Nebenrolle. Obwohl sie hat natürlich eine wichtige Rolle, aber eher eine kleine Nebenrolle.
8: Aber ich finde es auch faszinierend, man muss überhaupt erstmal so ein Standing haben, dass man ja nur noch beim Vornamen genannt wird. Das finde ich ja auch faszinierend. Mhm. Also übrigens, Zendaya hat einen Nachnamen, wenn ihr den erfahren wollt, bei Wikipedia steht da. Aber ich finde es faszinierend, wenn du auch in Abspannen, also das ist auch interessant, im Abspann stehen halt die Hauptcharaktere so einzeln. Und dann gibt es so Cluster, mit denen die etwas kleinere Rollen haben, also so Charlize Theron und Elliot Page und so. Und dann, so nachdem die, und dann steht auf einmal End Zendaya. Das ist so
9: geil. Aber man vergisst auch, Zendaya hat auch als Sängerin angefangen, ne? Deswegen ist das vielleicht so entstanden.
8: Ja, glaube ich auch.
9: Und ich meine, Miley Cyrus heißt jetzt auch nur noch Miley. Die hat auch ihren Nachnamen Cyrus abgelegt.
8: Das finde ich komisch, weil ja Miley Cyrus ja eigentlich immer daran sehr interessiert war, als erwachsene Künstlerin wahrgenommen zu werden. Und als erwachsene Künstlerin hast du eigentlich einen Nachnamen, so ne, in der Regel. Ne? Jennifer Lopez wäre auch weird, wenn die nur noch Jennifer hieße.
9: Ja, ich sehe es ein bisschen anders. Weißt du was? Ich glaube, sie steigt jetzt einfach in diesem ganzen Star-Sein eine Stufe höher. Weil, guck mal, die größten Stars wie Cher oder so.
8: Nichts ist so schwer wie Cher.
10: Hilfe.
8: Ja,
9: die heißt
8: so
9: auch nur Cher. Oder wen gibt's denn noch?
8: Und die, wo wir einmal aber speaking of Odysseus, auch da haben Götter alle nur
9: Nachnamen.
8: Vornamen. Mars und Athena und die meisten habe ich schon wieder für Poseidon. Die haben
9: Poseidon,
8: auch alle nur vorne.
9: Genau.
8: Poseidon. Ja. Und alle anderen habe ich vergessen. Zeus. Die haben auch alle nur Vornamen. Also ich habe auch viel gelernt in diesem Film übrigens. Ich wusste nicht, dass es das Gesetz des Zeus gibt. Das verpflichtet
9: das.
8: Ja,
9: mit der Gastfreundschaft.
8: Ja, was für
9: das
8: ein schönes
9: wusste ich auch
8: Gesetz.
9: Nicht. Richtig schön. Na, also das Gesetz des Zeus besagt, dass man jeden Fremden, der zu einem nach Hause kommt, dass man den richtig gut behandelt, weil es könnte ja ein Gott dahinter stecken.
8: Richtig.
9: In einer menschlichen Gestalt sozusagen. Und deshalb sollte man alles Fremde erstmal gut behandeln, was auch für uns in der aktuellen Situation mit Hinblick auf die Politik eigentlich ein sehr, sehr schönes Zeichen ist, auch ein sehr, sehr schönes Gesetz. Sollten wir uns vielleicht mal eine Scheibe von abschneiden?
8: Ich habe ja lange nach einer Religion für mich gesucht. Meine Religion ist ja die Physik, aber ich finde das Gesetz des Zeus so sympathisch, dass ich vielleicht Zeusist werde.
9: Zeusist? Hey, sollen wir eine neue Sekte gründen?
8: Ja, okay. Die Zeusisten. Das sind dann so ganz anstrengende Leute, die immer alle begastwirten wollen. Weißt du, die sind schon so über Gebühr schlimm gastfreundlich. So ganz schlimm. Das sind die Zeusisten.
9: Möchten Sie noch ein Stück Kuchen? Nein, hier ist noch ein Stück Kuchen. Ja, also wenn ihr den Film noch nicht geguckt habt, geht ins Kino, guckt es euch an. Es hat wirklich Spaß gemacht. Bin richtig beseelt aus dem Film rausgegangen. Die 3 Stunden merkt man ehrlicherweise gar nicht so doll.
8: Es ist halt optisch einfach so genial. Also es ist optisch. Mhm. Diese Island-Szenen, oh mein Gott. Das
9: und Christopher
8: ist auch alles,
9: Nolan ist ja, soweit ich weiß, bin natürlich kein Filmexperte, aber soweit ich weiß, ist der dafür bekannt, dass der wenig mit CGI macht. Ne? Also alles, was man dort sieht, ist halt wirklich echte Kulisse. Also gut, jetzt hier und da wird bestimmt auch mal so KI eingesetzt, wie die Tiere beispielsweise, dieser Tiger und so. Das war schon KI, oder?
8: Ah, klar. Beziehungsweise, was heißt KI? CGI.
9: Oder CGI.
8: Ich finde das so witzig, dass heutzutage, wir müssen auch gleich mal anfangen hier mit Medienpodcast und so, aber ich finde das so witzig, dass heute alles KI ist, was eigentlich früher auch mal Photoshop war. Also heute sagt man, wenn irgendwas gefotoshoppt war, heute würde man immer sagen, das ist KI. Aber das ist, darum finde ich ja übrigens interessant, finde ich ja diese KI-Kennzeichnung teilweise so zweifelhaft, weil was ist denn jetzt bitteschön der Unterschied für Zuschauende oder für Konsumenten, wenn ich jetzt auf einem Plakat eine Weintraube mit Photoshop bearbeite oder mit KI? Wenn ich sie mit KI bearbeite, muss stehen mit KI bearbeitet als Hinweis. Mhm. Wenn ich sie mit Photoshop bearbeitet habe, dann nicht. Also das ist irgendwie, das ist, ich glaube, wir sind doch nicht an diesem Punkt, wo diese KI-Kennzeichnung so, also ich bin auch dafür, dass man KI kennzeichnet, aber nur, wenn es fotorealistisch irreführend ist und nicht, wenn eine Weintraube durch ChatGPT gejagt worden ist, damit sie mehr glänzt. Also, ja gut.
9: Finde ich auch, ja.
8: Lass uns mal anfangen. Wir sind ein Medienpodcast. Wir sprechen über die wichtigsten Mediennachrichten der Woche. Und das tun wir jetzt auch. 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Das könnt ihr nämlich jetzt machen, zum Beispiel während unser Opening läuft, unser Jingle. 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Und dann fangen wir in wenigen Sekunden an. Bis gleich.

0: Ach ja, Maurice und ich, wir hatten ein ganz, ganz tolles Event. Wir waren nämlich eingeladen zur Goldenen Henne. Das haben wir ja in der letzten Folge schon geteased. Und jetzt möchten wir euch natürlich noch mal ganz kurz abholen. Denn jetzt ist es geschehen. Es ist erlebt worden, die Goldene Henne. Kennst du das, wenn man so mit einem Satz anfängt, ja, und man weiß nicht so richtig, wo er hingeht, der Satz?
1: Das kenn ich
0: war
1: sehr
0: grammatikalisch
1: gut.
0: Jetzt auch ganz schwierig. Nun ja, ich kürze es mal ab. Wir waren bei der Goldenen Henne zu Gast. Es war sehr, sehr schön. Es war eine ganz tolle Veranstaltung. Wir haben es wieder sehr genossen. Wir haben es natürlich auch sehr genossen, uns mal wieder schick zu machen. Weil ich weiß nicht, wie es dir geht, Maurice, aber für mich ist das wirklich der einzige Termin im Jahr, wo ich mal so ein Abendkleid tragen kann. Weil ansonsten gibt es ja kaum noch Dresscode in dieser Art.
1: Das stimmt. Ist für mich.
0: Also so ein Anzug, ja, aber Smoking und Abendkleid, das hat man schon selten.
1: Ich finde, das ist auch tatsächlich eine Herausforderung. Also, wenn in der Einladung Black Tie steht, heißt das ja für Männer langweilig, weil du musst mehr oder weniger einen Smoking tragen. Also ich glaube, wenn du ein gewisses Standing hast und das nicht tust, also nehmen wir mal an, Jorge González kommt und er hat kein Smoking, der wird schon reingelassen. Aber grundsätzlich für mich heißt das, ich werde nicht reingelassen, wenn ich kein Smoking trage. Und für mich ist das eine große Herausforderung.
0: Für mich ist das trotzdem auch eine große Herausforderung, überhaupt ein Kleid zu finden, was einem gefällt und was dann auch irgendwie gut aussieht. Aber ich finde, wir haben es gut gemacht. Wir sahen schick aus. Und ich habe gedacht, irgendwie bietet sich das jetzt mal an, so ein paar Hintergrundinfos zur Goldenen Henne zu geben. Weil ich glaube, viele wissen gar nicht, dass das tatsächlich Deutschlands größter Publikums- und Medienpreis ist. Und es ist ja wirklich, also wir sind ja mittlerweile in einer Zeit angekommen, da gibt es ja gar nicht mehr so viele Preisverleihungen. Ne? Also wenn ich so an meine Kindheit denke, was es da alles gab, Echo, Bambi, gut, Deutschen Fernsehpreis gibt es noch, aber ansonsten.
1: Komet.
0: Und dann hier Super Bravo oder Bravo Otto.
1: Otto.
0: Bravo Otto.
1: Ja, genau.
0: So,
1: Bravo,
0: so hieß
1: Otto,
0: das.
1: Stimmt.
0: Bravo Otto.
1: Das
0: also es gab unzählige Preise und mittlerweile ist da nicht mehr viel übrig geblieben. Umso schöner ist es, dass wir noch sowas haben wie die Goldene Henne. Und die Goldene Henne gibt es tatsächlich auch schon unfassbar lange, also seit 1995. Und der Name erinnert an die Ostberliner Entertainerin, Sängerin und Schauspielerin Helga Hahnemann. Ich persönlich kenne sie tatsächlich gar nicht, weil sie halt, wie gesagt, kurz nachdem ich geboren wurde, schon wieder gestorben.
1: Aber ich sag jetzt wieder nichts, weil dann wirklich, ich kenne die noch von Kessel Buntes und so und dann bin ich wieder so alt und dann wird hier wieder Altersshaming von der jungen Julia Krüger gemacht. Darum sage ich dazu gar nichts.
0: Ich finde es schön, dass du mich als jung bezeichnest. Vielen Dank an dieser Stelle. Aber die Helga Hahnemann wurde immer Henne genannt und sie ist sozusagen die Namensgeberin von der Goldenen Henne und die Vorstellung, dass sie das nie miterlebt hat oder mitbekommen hat,
1: ist
0: irgendwie total wild. Ne? Also sie ist 1991 verstorben und 1995 wurde der Preis dann ins Leben gerufen und man hat gesagt, wir nennen das einfach mal die Goldene Henne und benennen das nach der Helga Hahnemann. Und das ist doch wild, dass so nach deinem Tod irgendwie die Legacy nochmal krasser wird, so, ne?
1: Ja.
0: Und
1: das finde ich wirklich schade. Und das findet übrigens auch Donald Trump schade. Deshalb benennt er ja gerade alles, während er noch lebt, nach sich. Er hat das letztens übrigens gesagt. Er hat gesagt, wenn ich tot bin, wird niemand mehr irgendwas nach mir benennen. Und darum
0: das
1: benenne
0: stimmt.
1: Ich jetzt alles nach mir.
0: Klug.
1: So
0: nur wenn
1: schlimm.
0: Er gestorben ist, werden es alle wahrscheinlich wieder umbenennen. Aber gut, so weit denkt er wahrscheinlich noch nicht.
1: Das ist dem auch egal.
0: Veranstaltet wird die Goldene Henne jährlich von der Super ILO gemeinsam mit dem Mitteldeutschen Rundfunk, mit dem MDR, also mein Heimatsender. Und das ist natürlich dann auch der Grund, warum wir eingeladen wurden. Und es gibt verschiedenste Kategorien. Also es ist auch so ganz bunt durchgemischt. Es werden Persönlichkeiten aus dem Bereich Musik, Fernsehen, Sport, Entertainment, Politik, Gesellschaft und es wird natürlich auch immer das Lebenswerk ausgezeichnet. Und was ich nicht wusste, oder ich hatte es vielleicht auch schon wieder verdrängt, aber wir haben es nochmal erfahren an dem Abend, und zwar gibt es eine Rekordpreisträgerin, die insgesamt 9 goldene Hennen zu Hause stehen hat, und das ist Helene Fischer.
1: Mhm.
0: Wusstest du das, dass die so viele bekommen hat?
1: Nee, aber das überrascht mich jetzt auch nicht. Also, weil in der Legacy der Goldenen Henne, muss man ja sagen, die Goldene Henne hat ja auch eine Entwicklung durchgemacht.
0: Mhm. Nee, mich wundert es auch nicht. Ich meine, die hat ja auch was Krasses geleistet so in den letzten Jahrzehnten. Von daher sei ihr das auch gegönnt. Diese Veranstaltung wird natürlich auch immer zur besten Sendezeit in der ARD ausgestrahlt. Um 20.15 Uhr dann auch wirklich die kompletten 3,5 Stunden, was schon echt lang ist. Moderiert wurde das Ganze von Esther Sedlacek und Florian Silbereisen. Und ich fand, das hat wirklich sehr gut miteinander harmoniert. Das hat sehr gut funktioniert. Besser als im letzten Jahr. Letztes Jahr haben ja Kai Pflaume und Florian Silbereisen zusammen moderiert und da habe ich auch schon gesagt, ich finde beide gut für sich so, aber ich finde, es braucht nicht zwei Männer auf dieser Bühne.
1: Nee,
0: da hat mir wirklich der weibliche Part einfach gefehlt und deshalb habe ich mich sehr gefreut, dass sie die Esther ausgewählt haben. Die hat es sehr sympathisch gemacht. Es gab auch weniger Doppelmoderation als im letzten Jahr und das hat auch sehr gut funktioniert, weil da auch jeder für sich irgendwie glänzen konnte und ganz oft braucht es auch nicht die Doppelmoderation in den verschiedenen Positionen. Also da reicht dann auch einfach einer. So, ne? Und das haben die ganz gut gemacht, fand ich, dieses Jahr. Regie hat übrigens der liebe Carsten Seibt geführt, der auch gerade, haben wir letzte Woche drüber gesprochen, beim Deutschen Fernsehpreis für beste Regie nominiert ist. Genau, also es war wirklich eine tolle Show, rundum gelungen, wie ich finde. Mir hat es sehr viel Spaß gemacht und es lief auch bei den Quoten lief es richtig gut. Knapp 3 Millionen Menschen haben beim Gesamtpublikum zugeschaut. Das ist eine gute Quote von 18%. Für den Ganztagssieg hat es nicht ganz gereicht, aber trotzdem, ich finde, für so eine lange Veranstaltung ist es schön zu sehen, dass es doch noch irgendwie funktioniert.
1: Total. Also das vor allem so gut funktioniert, finde ich. Mhm. Also weil Preisverleihungen haben ja das Problem, dass sie oft nicht gut funktionieren. Der Fernsehpreis hat zum Beispiel dieses Problem, dass er quotentechnisch nicht so gut funktioniert. Jetzt gibt's, muss man aber auch sagen, dass die Goldene Henne ja auch wirklich, ich würde jetzt mal sagen, fast im Minutentakt zu Emotionen liefert. Also alle paar Minuten spielen große Acts. Leider
0: gefühlt waren
1: hab ich
0: auch
1: manchmal,
0: alle da.
1: Ja, habe ich immer ein bisschen das Gefühl, dass es irgendwie, aber es gibt in Deutschland auch nicht so viel. Ich habe das Gefühl, es sind auch ein bisschen die gleichen, aber gut, das ist halt immer so. Michael Patrick Kelly und Johannes Oerding haben irgendwie ein Abo da. Aber trotzdem ist ja gute Acts. Darum geht's ja gar nicht. Und wenn halt nicht über Musik-Acts begeistert wird, dann wird halt über Beispiele, über zum Beispiel ganz tolle Einspielfilme, über das Ehrenamt zum Beispiel. Auch da gibt es ganz viel Tolles zu sehen und das schaffen die und das schafft der Fernsehpreis logischerweise überhaupt.
0: Ja, es gab auf jeden Fall, das kann man sagen, so viele Highlights, weil es waren ja gefühlt alle großen Leute waren da, ne? Peter Maffay, Habe Kerkeling, Iris Berben.
1: Wobei Peter Maffay nicht so groß ist, der ist ja nur 1,50.
0: Ha. Wie oft er diesen Witz wohl schon gehört hat. Wahnsinn. Aber
1: ach, ja,
0: worauf ich hinaus wollte, jede Preisverleihung braucht aber auch so einen Cringe-Moment. So einen Moment, wo alle so denken, das ist hier gerade ein bisschen unangenehm, ich kann es nur ganz schwer aushalten. Und diesen hat tatsächlich Felix Lobrecht gebracht, bei dem man es eigentlich überhaupt gar nicht erwarten würde, weil der ja eigentlich eine coole Socke ist. Aber der hatte, also dem wurde, der hat einen Preis gewonnen und die Laudatio für ihn hat Phyllis Tastan gehalten und das war einfach echt nicht gut gemacht. Es
1: war
0: sehr
1: scheiße.
0: Unangenehm.
1: Sag doch, wie es ist. Es war
0: ja
1: einfach scheiße.
0: Es war wirklich eine ganz schlechte Laudatio. Ich bin ja nicht so für Judgen, ey, aber wenn es halt schlecht war, kann man es auch einfach mal sagen. Also die hat das so verkauft. Ich weiß jetzt nicht, ob es wirklich miteinander abgesprochen war oder nicht, aber sie hat es so verkauft, dass er quasi seine Rede selbst geschrieben hat und sie jetzt sozusagen genötigt ist, das vorzutragen, was er eigentlich selber geschrieben hat.
1: Und das hat sie so schlecht performt.
0: Ich finde diese Grundidee eigentlich gar nicht schlecht. Ich verstehe den Witz dahinter und find's irgendwie auch, find's kreativ,
1: ja,
0: aber die Umsetzung hat überhaupt nicht funktioniert. Die Rede war super schlecht geschrieben und
1: sie auch sichtbar aufgeregt.
0: Sie super aufgeregt, da fühle ich dann auch immer mit. Das hat mir auch leid getan. Sie hat sehr gezittert auch. Und es wirkte dann aber auch so, als würde Felix Lobrecht das auch gerade sehr unangenehm empfinden. Und dadurch wurde es so sehr cringe.
1: Ja, diese Idee ist garantiert entstanden, weil die so sagen, also weil die jetzt, also ich gehe fest davon aus, dass ein Felix Lobrecht die Goldene Henne jetzt nicht als das coolste Event der Welt empfindet. Mhm. Und dann aber trotzdem natürlich diesen Preis annimmt und jetzt letztendlich auch nicht Nein sagt zu 3 Millionen Zuschauern in der ARD. Mhm. Und aber überlegt hat, wie kriegen wir das jetzt cool gelöst? So, das ist nicht so, dass wir jetzt nicht so als die Schlagertypen dastehen, die jetzt plötzlich so einen Preis von Florian Silbereisen kriegen. Mhm. Und die, da verstehe ich dann die Idee, das ist auch ganz witzig, aber ich glaube, beide haben auf der Bühne gemerkt,
0: funktioniert nee. Gar nicht. Ja, und wisst ihr, manchmal ist es dann auch einfach cooler in dem Moment, die Veranstaltung so zu nehmen, wie sie ist, sie zu umarmen und einfach im Moment zu sein und das auch zu genießen und nicht too cool for school zu sein, weil das ist nämlich dann meistens der Punkt, wo es dann auch cringe wird. Weil wenn du es irgendwie doof findest, dann komm nicht, dann nimm es nicht an oder so, ne? Denke ich mir dann immer so. Dann sei kein Teil dieses Abends, weil... Warum? Warum sollst du dann dabei sein, wenn du es eigentlich nicht willst?
1: Ja, stimmt. Das ist absolut recht. Absolut,
0: und,
1: ja.
0: Ich finde es dann immer von Leuten, die vielleicht auch gar nicht so reinpassen, aber umso sympathischer, wenn die diesen Abend dann auch so fühlen und das dann halt trotzdem cool finden und da mitgehen und das auch wertschätzen und so, ne? Wie du schon sagst, im Endeffekt waren es 3 Millionen Zuschauer in der ARD und vielleicht kennen viele von den älteren Zuschauern auch Felix Lobrecht noch nicht. Von daher ist das für ihn ja auch eine coole Bühne. So. Aber ja, das war für mich so der Cringe-Moment des Abends, aber ja, es geht auch immer schlimmer. Ne? Es gab bedeutend schlimmere Cringe-Momente, da sage ich nur wieder, nichts ist so schwer wie Cher.
1: Es gab ja auch schöne Momente oder meiner Meinung nach schöne Momente. H.P. Kerkeling, der nochmal einen Appell an die Sachsen-Anhalter, er hat Sachsen-Altiner gesagt. Das ist übrigens tatsächlich seit 10 Jahren nicht mehr die offizielle Bezeichnung für Menschen in Sachsen-Anhalt. Gab es eine Novellierung leider. Ich persönlich finde Sachsen-Anhaltiner auch ein schöneres Wort. Anyway, einen Appell an die Sachsen-Anhalter gerichtet hat und die an das, wenn sie am vergangenen Sonntag ihr Wahlkreuz machen, sie damit auch indirekt über den MDR abstimmen. Hat ja, wie wir alle inzwischen wissen, nicht geklappt. Nochmal zur Erinnerung, es geht darum, dass die AfD vorhat, den MDR in Sachsen-Anhalt zu kündigen. Und wenn man für die AfD stimmt, stimmt man automatisch gegen den MDR. Da gab es großen Applaus im Haus. Er hat das auch sehr gut, finde ich, er hat nicht einfach nur gesagt, behalten Sie Ihren MDR, sondern er hat es sehr gut begründet. Er hat gesagt, die ARD fährt alles auf. Die ARD zeigt heute alles, was sie kann. Und das was ist toll, das zu sehen. Und das scheinen sie nicht zu wollen. Das war auf jeden Fall ein schöner Moment. Das fand ich, hat er gut gemacht, der Harpe.
0: Ja, absolut. Also für mich natürlich auch als MDR-Moderatorin einfach eine super wichtige Message, kam leider nicht an. Sagen wir es mal so. Wir wissen ja jetzt, wie es ausgegangen ist. Harpe konnte leider. Es waren ja so viele Promis, ne, die sich da wirklich stark gemacht haben vor der Wahl, die auch auf Social Media viel gepostet haben und so. Ich habe aber immer das Gefühl, es erreicht einfach nicht die richtige Bubble. Ne? Nee. Also die Leute, die einem folgen, die sind einem wahrscheinlich auch, ja, keine Ahnung. Also weißt du, ich glaube immer, die Message, wo sie ankommen soll, da kommt die gar nicht an.
1: Nee, und ich glaube auch inzwischen ist dieses Gefühl von ich werde bevormundet so groß, dass es sogar noch das Gegenteil erzeugt. Also ich finde, ja, also wollen wir noch was zur Goldenen Henne sagen? Ah, ja, ich wollte was zur Goldenen Henne noch sagen, Julia, bevor wir jetzt hier weiter zum letzten Sonntag kommen. Es gab auch eine Verbesserung bei der Goldenen Henne. Im letzten Jahr, ihr erinnert euch, habe ich ja, finde ich, zu Recht angemerkt, dass es keine alkoholfreien Getränke außer Wasser gab und kein fleischfreies Essen. Das war in diesem Jahr zumindest minimal anders. Es gab alkoholfreie Getränke, die nicht Wasser waren. Und Achtung, das war dann in dem Fall alkoholfreier Sekt gemischt mit Limonade. Aber hey, das nehme ich.
0: Hey, aber gab es letztes Jahr keine Cola oder so?
1: Nein, gab es auch in diesem Jahr nicht. Es gibt nirgendwo Cola. Es ist einfach
0: so
1: wild.
0: Hä, das ist ja krass. Guck mal, das ist mir gar nicht aufgefallen.
1: Ja, weil, naja.
0: Aber du, ich muss dir auch sagen, um da auch noch mal ganz kurz was zur Aftershow-Party zu sagen, ich finde das ja super, die Aftershow-Party an sich. Und ich finde es auch mega cool, wen man da alles dann so trifft. Du hast auch einen alten Kumpel wieder getroffen, den du da überhaupt nicht erwartet hast.
1: Nee,
0: also
1: genau.
0: Wirklich schöne Begegnungen hat man da. Wir haben Fine getroffen. Fine war ja auch schon bei uns, also Serafine Keitze war auch schon bei uns im Podcast. Eine ganz liebe Kollegin von uns, haben wir uns auch riesig drüber gefreut. Aber diese 3,5 Stunden Show, ja, also ihr müsst euch vorstellen, man sitzt da wirklich 3,5 Stunden in diesem Saal, man kann nicht auf Toilette, also man kann wahrscheinlich auf Toilette, aber man versucht es zu vermeiden und man kann nichts trinken, man kann nichts essen. Mich haut das Mich zerstört das. Ich sag's euch, wie es ist. Mir hat alles wehgetan nach den 3,5 Stunden Sitzen. Und dann tun die Füße weh, das Kleid ist unbequem. Und ich habe dann einfach keine Energie mehr, auf der Aftershow-Party zu feiern. Mir ging's wirklich am Ende körperlich nicht gut. Und das finde ich dann so ein bisschen schade. Aber natürlich geht's nicht in erster Linie um die Aftershow-Party, sondern es geht natürlich um die goldene Henne an sich, um die Preisverleihung. Ja. Von daher, das haben wir alles sehr genossen. Bei der Aftershow-Party, da bin ich dann einfach, ich hab dann kein Leben mehr in mir.
1: Wow. Das ist trotzdem so. Sind wir erst um 2 oder so weg gewesen. Also,
0: ja, das
1: also,
0: stimmt. Es war schon lang.
1: Trotzdem waren wir lange da. Genau, und es gab übrigens auch, nur unter Vollständigkeit halber, auch fleischfreies Essen, nämlich Falafelbällchen. So, an der Stelle danke schön dafür. Das war sehr, sehr schön. Die Aftershow-Party ist auch immer wieder, finde ich, einen Moment, wo man sieht, wie oberflächlich diese Branche auch sein kann. Nämlich dann, wenn Menschen nur tanzen, damit sie fotografiert werden. Das finde ich auch immer herrlich. So, das ist auch eine interessante Sozialstudie. Du kommst da raus, es stehen einfach 10 FotografInnen auf der Tanzfläche und niemand tanzt. Die warten quasi wirklich wie Jäger aufs Wild. Und irgendwann kommen dann doch mal diverse, also das ist ganz interessant, weil du kannst wirklich die, ich sag mal so, die Profilneurosen der Menschen daran ablesen, wie früh sie dann da tanzen gehen, damit sie fotografiert werden. Das ist wirklich
0: aber
1: wild.
0: Weißt du, Maurice, im Endeffekt ist es genau das. Man geht dahin, um gesehen zu werden, um fotografiert natürlich zu werden. Und ich habe immer den größten Respekt vor den Leuten, die es dann auch einfach durchziehen und den Moment nutzen. Das würde ich ja im Leben nicht machen. Weißt du?
1: Ja,
0: da stehe ich mir
1: weiß.
0: Ja selbst im Weg. Vor allen Dingen, ich glaube auch nicht, dass die Fotografen auf mich da warten. Aber trotzdem.
1: Wenn du die Erste gewesen wärst, hättest du ein Foto bekommen. Allein, weil sie sich denken, ja, scheiß drauf, wir müssen jetzt hier
0: ja,
1: mal was
0: gut,
1: machen.
0: Ja, gut, irgendwie müssen wir jetzt hier fotografieren.

0: Nee, tschüss. Das ist wirklich wild.
1: Naja,
0: anyway, es war. Genau, wir sind ja gekommen, um besser zu werden. Und beim nächsten Versuch, im nächsten Jahr machen wir das, wenn wir denn dann, also wenn du eingeladen bist.
1: Es kommt drauf an, ob meine Sendung weiterläuft nächstes Jahr. Wenn es die nächstes Jahr noch gibt, dann bin ich bestimmt auch wieder eingeladen. Und dann nehme ich dich
0: vielleicht
1: selbstverständlich
0: nicht mehr in Sachsen-Anhalt.
1: So schnell geht das doch gar nicht, denke ich, oder? Haben wir nicht letzte Woche gesagt, so schnell geht das gar nicht? Also selbst wenn die AfD ist Wahlsieger geworden, Überraschung, also mich hat es ehrlicherweise nicht überrascht. Wie viel Prozent haben sie gehabt am Ende? 44 oder so?
0: 2.
1: Es fehlt ein bisschen zur absoluten Mehrheit. Gott sei Dank.
0: Aber auch nur, weil Sarah Wagenknecht mit ihrem Ad Absurdum-Bündnis da reingekommen ist, muss man ja auch mal sagen. Also das, und die wahrscheinlich jetzt zum Steilbügelhalter werden. Wobei man auch mal sagen muss, dass mal die Gründerin, die absolute Kommunistin Sarah Wagenknecht den Rechten helfen wird. Ey, anyway, wir sind kein Politik-Podcast, hast du letzte Woche schon gesagt. Aber wir müssen trotzdem ein bisschen darüber reden, denn es ist, das muss man auch sagen, immer faszinierend, Wahlberichterstattung zu gucken im deutschen Fernsehen. Ich finde, es gibt wenige Länder, die Wahlberichterstattung so gut machen wie die Deutschen. Die Deutschen machen das fantastisch. Es machen auch die Amerikaner fantastisch. Das muss man auch sagen. In den USA ist es noch ein bisschen more entertaining. Aber ich fand, dass man schon gesehen hat am letzten Wochenende anhand der Wahlberichterstattung, warum es ARD und ZDF braucht. Weil ich habe mich mal hingesetzt und habe mal in der Zeit von 18 bis 19 Uhr mal wirklich alles parallel geguckt. Das war nicht so einfach. Ich hatte 4 unterschiedliche Screens an.
1: Wow.
0: Und vielleicht danach auch Kopfschmerzen. Aber ich hatte mir auch mal angeguckt, wie das nicht nur Fernsehsender machen. Weil es ist ja total interessant zu beobachten, dass inzwischen zum Beispiel die Bild-Zeitung, wenn so eine Event sind wie Wahl, einfach Fernsehsendungen produzieren. Das finde ich faszinierend. Man muss sich mal daran erinnern, dass so Verlage wie Axel Springer, der Verlag der Bild-Zeitung, mal so vor 10 Jahren gesagt hat, als die Tagesschau angefangen hat, ein bisschen mehr im Internet zu Print zu machen, haben die gesagt, das ist unser Metier, mach das bitte nicht. Jetzt machen die Fernsehen. Anyway.
1: Na gut, es gab ja auch Bild-TV.
0: Ja, das stimmt. Und das sind
1: die
0: tatsächlich.
1: Die haben sich ja da schon ausprobiert. Die Technik haben sie wahrscheinlich einfach noch stehen bei Axel Springer, deshalb können sie die dann immer mal rausholen.
0: Sie tun es ja ganz oft. Also. Absolut. Und es ist ganz interessant gewesen, die Unterschiede zu sehen, weil die Bild-Zeitung zum Beispiel, die hatte einen, die haben so ein, auch so ein bisschen improvisiertes, im Foyer gebautes Wahlstudio. Aber das Interessante ist, wie sie ihre Schalten gemacht haben. Und das fand ich wirklich interessant, weil das war unheimlich nahbar. Die haben nämlich nicht sich vor irgendwelche Screens gestellt und dann funktionieren diese Schalten wie von Wunderhand, sondern in dem Fall saß Patricia Platel, die Politikredakteurin, eine Politikredakteurin der Bild, die kennt man vielleicht noch von Bild TV, die saß an ihrem Schreibtisch und hat dann immer mit Leuten über so Zoom-Calls, Team-Calls oder whatever, dann diese Schalten realisiert. Und das war dann auch im Vollbild zu sehen und so, aber das war einfach wirklich sehr nah an der, ich sag mal, an der User Experience, wie es viele Menschen heute auch erleben. Und das
1: aber
0: fand ich total interessant.
1: Aber wirkte das nicht unprofessionell?
0: Nö, gar nicht. Weil Ton hat gestimmt, Ton saß. Immer dann, wenn die Leute, die vor Ort waren, die Korrespondenten und Reporter und Reporterinnen, viel gesagt haben, waren sie auch im Vollbild. Also man sieht schon, dass da ein bisschen technisch mehr dahinter ist. Aber inszeniert war es halt, als wär's, würdest du, Julia, zu Hause bei dir sitzen und einen Videocall mit deiner Mutter machen. So. Und das fand ich total interessant, weil es halt extrem nahbar war. Und gleichzeitig hatte ich auf einem anderen Screen noch Welt offen, Welt TV, den Nachrichtensender von Axel Springer, die das so gar nicht gemacht haben. Und ich muss sagen, ich war mehr bei Bild irgendwie in meiner Aufmerksamkeit als bei Welt. Also mich hat das schon ein bisschen gekriegt. Jetzt kann man jetzt von den Inhalten bei Bild muss man immer ein bisschen differenzieren. Hier geht es ja wirklich nur um die Aufbereitung dieser Wahlgeschichte. Vor allen Dingen vorher. Man muss sagen, um 18 Uhr, wenn die Ergebnisse kommen, bist du halt bei ARD und ZDF, weil die einfach am zuverlässigsten sind und auch am besten informiert sind. Tatsächlich auch die KandidatInnen am schnellsten bekommen vor die Kamera. Das muss man einfach so sagen. Und das Interessante ist ja auch, das siehst du auch an den Quoten. Und es gab noch eine gemeinsame Sendung von RTL und NTV, die fand ich super befremdlich. Also dieses RTL und NTV machen gemeinsam Sondersendungen. Dieses Prinzip, das sie ja seit dem Ukraine-Krieg schon erprobt haben, finde ich irgendwie, es zündet bei mir nicht. Ich finde es befremdlich, wenn meine frühere Kollegin Roberta Bieling plötzlich bei NTV Wahlsendungen macht. Ich finde, das ist für RTL vielleicht gut, weil es

0: vielleicht eine gewisse, ich sag mal, professionellere Nachrichtenwelt hineinbringt zu RTL. Für NTV finde ich, ist das nicht, tut NTV nicht gut. Und man sieht es auch in den Quoten, by the way. Ich hab mal die Quoten rausgesucht für den Wahlwerbesender. Warum sage ich immer Wahlwerbe? Für die Wahlberichterstattungen. Und RTL hat halt schon ziemlich geloost in der ganzen Nummer. Also RTL hat gemeinsam mit NTV diese Vorabendstrecke, hatten die 800.000 Zuschauer. Das ist erstmal, klingt erstmal relativ viel, ist aber an einem Sonntagabend relativ wenig. Die hatten damit einen Marktanteil von 5,2%. Und das ist für RTL-Verhältnisse natürlich nicht so gut. Dann hatten sie in der Zielgruppe 14 bis 49 8,2%. Das ist jetzt auch nicht so gut. Und selbst NTV hat jetzt nicht so davon, mit 1,5%, die sind eigentlich auch ein bisschen mehr gewohnt. Also das ist alles gar nicht so gut gewesen. Also ich glaube, diese Strategie, die ja nur deshalb existiert, um Geld zu sparen, dass man nicht zwei Sendungen parallel macht, sondern nur eine, geht für mich da inhaltlich irgendwie und glaube ich auch von den Quoten nicht so ganz auf. Der absolute Sieger, das muss man mal sagen, ist, und das beweist wieder, warum wir so öffentlich-rechtliches Fernsehen brauchen. Der absolute Sieger ist die ARD mit 24,9%.
1: Ja, das ist Wahnsinn.
0: Und auch das ZDF lief super gut. Die hatten 14%. Die hatten dann die Heute-Ausgabe um 19 Uhr, die erste nach den Wahlergebnissen, hatte 3,39 Millionen Zuschauende. Also das ist schon, also da siehst du da, das funktioniert halt einfach, ne? Und das beweist es halt auch, dass wir es brauchen. Da kann sich so ein Ulrich Siegmund da hinstellen und in der Live-Sendung sagen, dass er die gerne alle abschalten würde. Die Zahlen sagen was anderes, muss man auch ganz klar sagen.
1: Absolut. Diese Situation fand ich auch so super befremdlich,
0: ja,
1: wie der da steht. Und einfach, also auch so, wie du dann da auch als Moderator irgendwie deine Kontenance irgendwie bewahren muss und professionell bleiben muss, aber andererseits denkst du so, Alter, du bist ja auch bei mir irgendwie gerade zu Gast, ne? Also ein bisschen Respekt vielleicht auch. Aber
0: ich weiß auch gar nicht ganz ehrlich, ob man diese Kontenance immer bewahren sollte. Also ich finde das, also wie geht man mit, erstmal unabhängig von den Parteien, wie geht man mit Menschen um, die so bestimmte Regeln, die wir uns eigentlich so in Gesprächen und in unserem Umgang miteinander erarbeitet haben, nicht einhalten. Ist ja bei Sarah Wagenknecht auch so. Ist ja da auch nicht groß anders. Wie geht man damit um? Ich weiß nicht, wie die ARD das sieht oder in dem Fall der WDR, der das produziert hat und der MDR. Aber ich finde schon, dass man sagen kann, gut, wenn sie uns abschalten wollen, können sie jetzt auch gehen.
1: Ja, weiß ich auch nicht. Ja.
0: Also weiß ich nicht. Also natürlich lädt man alle ein.
1: Ja, wenn du das halt machst, dann kippst du wieder mehr Benzin ins Feuer, weißt du? Bei den Leuten, die eigentlich auch gegen dich sind. So, ich weiß es auch nicht, wie man da richtig mit umgeht. Also am allerschwersten fällt es einem, glaube ich, bei einer Alice Weidel, die einfach auf keine Frage antwortet.
0: Ja, das ist ganz schlimm.
1: Auf keine Frage. Da gab es zum Beispiel, habe ich einen Ausschnitt gesehen. Es ging darum, dass der Ulrich Siegmund hat gesagt, er wird nur Ministerpräsident, wenn die Partei alleine regieren wird in Sachsen-Anhalt. Also wenn sie die absolute Mehrheit bekommen, nur dann wird er Ministerpräsident. Ein Journalist hat ihn explizit nochmal gefragt. Ne? Also das sind wirklich Zitate. Es gab dann auch Ausschnitte, die das belegt haben. Sie werden nur Ministerpräsident, wenn Sie die absolute Mehrheit erreichen. Ja, so, ne, hat er gesagt. Und die andere Journalistin greift das auf im Gespräch mit Alice Weidel, spricht sie darauf an und sie bestreitet alles, dass er das nicht gesagt hätte. Und dann geht sie immer wieder rein und sagt, entschuldigen Sie mal, das ist ein Zitat, das hat er vorgestern gesagt. Also ich kann Ihnen das zeigen, er hat es gesagt. Wortwörtlich, ja, sie hat das vorgelesen, sie hatte sich das ganze Gespräch rausgeschrieben und hat es vorgelesen. Und selbst da tut sie so, als würde ihr Gegenüber ihr gerade Unrecht tun. Und dann mit einer Arroganz und einer Herabwürdigung, wirklich, ich werde aggressiv, wenn ich die Alte sehe.
0: Ein lebender Widerspruch, aber das Schlimme ist, du kannst alles machen, Also die können alles machen und es ist ihren Wählerinnen und Wählern tatsächlich total egal. Ist ja auch total egal, dass dieses Wahlprogramm für die meisten der Menschen, die sie gewählt haben, eher negativ ist und eigentlich eher ein FDP-Wahlprogramm wäre, zumindest in der Wirtschaft, im wirtschaftlichen Segment. Anyway, es ist...
1: Die meisten wählen die ja nicht wegen dem Programm.
0: Nein, nein.
1: Muss man mal ganz klar sagen. Viele sind da auch einfach, da fehlt die Bildung. Man hat so viele Ausschnitte auch gesehen von Reportern, von Journalisten, die wirklich vor Ort waren, mit den Menschen gesprochen haben. Und du denkst dir wirklich, was ist denn da? Wo hat es denn da aufgehört mit der Bildung? Weißt du, also das geht da, das geht weit darüber hinaus von einer Unzufriedenheit. Ja, die Leute sind unzufrieden mit der Politik, so geht's uns allen. Aber trotzdem wähle ich nicht die AfD. Also, ne, also man. Da fehlt irgendwie die Weitsicht, was es wirklich bedeutet, wenn diese Partei jetzt 4 Jahre lang darum wütet. Vieles kann man dann nicht mehr rückgängig machen. Und das ist das, was die meisten nicht verstehen. Und ins Wahlprogramm gucken die wenigsten, habe ich so das Gefühl. Weil wenn sie nämlich sich so ein paar Sachen mal durchlesen würden, würden sie dann merken, dass es für sie eigentlich gar nicht das richtige Wahlprogramm ist. Aber gut, wie du schon sagtest, wir sind kein... Politik.
0: Viel zu viel Politik gesprochen.
1: Podcast, wir haben viel zu viel schon wieder über Politik, aber auch uns beschäftigt das natürlich auch das macht natürlich auch was mit uns. Auch unsere Emotionen sind da extrem getriggert. Also von daher, wir sitzen da alle im selben Boot. Wir müssen da jetzt alle gemeinsam durch. Aber es war natürlich trotzdem sehr spannend, von dir zu hören, wie du die Berichterstattung wahrgenommen hast und wie sie unterschiedlich umgesetzt wurde. Du hast dir alles reingezogen. Ich bin in den Wald gegangen und wollte nichts mitkriegen.
0: Auch gut. Was du aber mitbekommen hast, und das überrascht mich, Julia, das macht mich sogar richtig glücklich, dass du mal an, ich weiß nicht, ich glaube, du hast es trotzdem nicht live gesehen, sondern in der Mediathek, aber du hast es live gesehen?
1: Nein, ich habe es nicht live gesehen. Ich habe es mir in der Mediathek angeguckt, genau. Die letzte Ausgabe von Immer wieder sonntags. Ja, nach 31 Jahren hat die Sendung Immer wieder sonntags Abschied gefeiert im Europapark Rust. 21 Jahre lang wurde die Sendung von Stefan Moss moderiert. Produziert wurde die Sendung vom SWR für die ARD. Und genau, ich habe einfach mal reingeschaut. Das ist natürlich nicht mein eigentliches Fernsehprogramm.
0: Nein.
1: Ist mir sehr Schlager- und Volksmusiklastig. Ist jetzt nicht so, wer mich kennt, weiß, ist jetzt nicht unbedingt meine Musik. Aber ich finde natürlich es trotzdem sehr, sehr spannend zu sehen, wie man so eine letzte Sendung gestaltet. Und ich finde so, wenn man wirklich Abschied nehmen muss nach 31 Jahren, für den Stefan waren es 21 Jahre auch eine unvorstellbar lange Zeit in dieser Branche, dass eine Sendung überhaupt so lange überlebt, ist einfach der Wahnsinn.
0: So lange wie unter uns gibt es.
1: Genau, ich habe in die letzte Sendung reingeguckt. Ich fand es schon sehr emotional. Es war eine schöne Sendung. Ich finde, sie haben es schön umgesetzt. Und zwar war die Idee, dass der Stefan überhaupt nicht weiß, was passiert in der Sendung. Ich glaube, er wusste lediglich, dass Stefanie Härte da ist, dass er seine Ex-Frau mit ihrem Mann und seiner Tochter, also er hat ja eine Tochter mit Stefanie Härte, dass die da waren, weil ich meine, das ist Familie, klar, erzählen die das dann, dass die da sind. Aber ich glaube, ansonsten wusste er von nichts. Es war komplett Freestyle alles und es gab ganz, ganz viele Überraschungsgäste, die auch Lieder umgedichtet haben für Immer wieder sonntags und um so eine kleine Hommage zu machen, haben sich bei Stefan bedankt. Und viele Weggefährten waren einfach dabei. Ja, und am Ende der Sendung stand eben das ganze Team, was auch hinter der Kamera einfach, was sonst hinter der Kamera ist, stand mit auf der Bühne. Und es war ein sehr tränenreicher Abschied. Na, also er hat dann auch seine Tochter stand mit da auf der Bühne und so. Und es war schon sehr, sehr emotional. Er war sehr emotional. Er hat geweint und war, glaube ich, auch sehr gerührt, dass so viele von seinen Weggefährten einfach mit dort waren. Und also es ist wirklich, ich finde es einfach immer, auch wenn ich es nicht geguckt habe, ich habe auch ein Tränchen verdrückt, weil ich das natürlich, ich fühle mich dann so richtig in diese Situation hineingebeamt. Ich empfinde richtig diesen Abschiedsschmerz, den man hat, wenn man so viele Jahre an so einem Projekt gearbeitet hat. Und für viele Schlagersänger und Sängerinnen war das einfach eine Heimat. Ne? Es gibt nicht mehr so viele Formate, wo die auch ihre Musik präsentieren können. Die haben kaum noch Plattformen. Musik allgemein, wo gibt es noch Musikplattformen außer Radio? Also da ist im Fernsehen nicht mehr viel übrig und da bricht für die jetzt eben auch noch so eine Promo-Bühne weg. Und deshalb finden das, glaube ich, alle sehr, sehr schade. Aber im Endeffekt ist es auch wieder, so wird es gesagt, wieder eine wirtschaftliche Entscheidung, weil es eben nicht mehr die Reichweite bringt, die man sich eigentlich wünscht. Man möchte sich mehr auf digitale Formate konzentrieren und da eben jetzt Platz machen für Neues. Genau, aber im vergangenen Jahr haben im Schnitt 1,26 Millionen Menschen eingeschaltet, was ein Marktanteil von 17% ist. Und ich finde, das ist doch eigentlich, das ist doch voll gut.
0: Ja, vor allem die letzte Sendung hatte 22%, ne? Also, genau. Also finde ich.
1: Ja, es ist immer so die Frage, was bringt man da so als Argumentation, warum so eine Sendung abgesetzt wird, ne?
0: Also der SWR hat ja, ich glaube, es ist jetzt ein halbes Jahr her oder so etwa, dass man verlautbaren lassen hat, dass die Sendung eben abgesetzt wird. Stefan Moss hatte dazu auch eine sehr detaillierte Schilderung tatsächlich veröffentlicht, wie das für ihn war, wie er zu diesem Meeting kam und gemerkt hat, hier geht es jetzt um was Ernstes und so weiter und so fort. Also man kann, wenn man sagt, dass man es aus Wirtschaftlichkeit macht, weiß ich nicht, weil die Reichweite ist nach wie vor gut. Also gibt keinen Grund, das eigentlich abzusetzen. Man verlagert die Gelder halt. Man darf halt nicht vergessen, der SWR ist inzwischen im ARD-Gefüge der federführende Sender für den Eurovision Song Contest. Das kostet Geld. Der NDR hat das nicht abgegeben, weil die keinen Bock mehr drauf hatten. Also das ist definitiv nicht der Fall. Der NDR hat das aus anderen Gründen an den SWR abgegeben. Und der SWR verlagert einfach die Kohle anderswohin. Und das sieht man auch darin, der SWR zum Beispiel hat auch sein Jugendprogramm, also sein Jugendradioprogramm, das Ding gemeinsam jetzt mit den HR zusammengeführt. Also da wird einfach gespart, weil man das Geld für anderes ausgibt, für Digitales zum Beispiel. Das haben sie auch gesagt. Ich finde jetzt rein inhaltlich ist das Format kein Verlust. Ich empfand das immer als Resterampe des Fernsehgartens. Und ich habe das ein paar Mal aus Verzweiflung geguckt, weil ich schon wach war, gefrühstückt habe und auf den Fernsehgarten mich mental vorbereiten wollte. Und ich muss sagen, du hast ja vorhin diesen Cringe-Moment beschrieben bei der Goldenen Henne. Die Sendung immer wieder sonntags, die hatte viele Cringe-Momente pro Folge.
1: Ja,
0: also das war wahnsinnig cringe.
1: Das sind auch wir, die diese Musik einfach nicht hören.
0: Nee, ich meine gar nicht die Musik unbedingt. Die Musik ist eine reine Geschmackssache, kann man gut und scheiße finden. Die Moderation war oft cringe. Also Stefan Moss hat eine Entwicklung durchgemacht. Also diese Sendung, wir reden auch schon viel zu lang darüber eigentlich, ehrlich gesagt. Aber Stefan Moss hat eine Entwicklung gemacht, diese Sendung hat er irgendwann als seine Sendung empfunden. Ist ja auch ein bisschen so, ne? Also weil man natürlich sehr als Entertainer mehr macht, als ihn nur zu moderieren. Aber de facto ist es nicht seine Sendung. Und da, finde ich, gab es immer ein Gap. Und er hat sich so verhalten, als wäre es die Stefan Moss Show und als hieße sie so. Es fängt an mit irgendwelche Menschengrüßen andauernd, die er kennt. Und dann auch so sein Privatleben da so reinziehen. Seine Freundin oder seine Partnerin wurde andauernd gegrüßt. Sicherlich auch als eine Reaktion auf die gescheiterte Beziehung zu Anna-Maria Wojcik, was ja in der Öffentlichkeit stattgefunden hat. Ich sage immer Anna-Maria, ne? Schlimm. Ja. Anna-Karina Wojcik, weil das war ja so eine öffentliche Schlammschlacht. Das hat er in dieser Sendung auch tatsächlich ausgenutzt, um dann quasi so ein paar Spitzen zu setzen. Da ist auch viel passiert in dieser Sendung. Es gab zum Beispiel auch mal eine Frau, die in der Sendung einen Kreislaufkollaps hatte und wenig später verstorben ist am Set noch. Und
1: oh
0: ich glaube,
1: mein
0: im Krankenhaus.
1: Gott, was?
0: Aber ganz schlimm. Es gab auch mal den Zustand, dass Stefan Moss einen Kreislaufzusammenbruch hatte, weil er zu starke Chilisauce gegessen hat in der Sendung.
1: Oh ja, das habe ich auch gelesen.
0: Woraufhin dann andere Leute weiter moderieren mussten und so. Also da ist viel Wildes auch passiert, was natürlich letztendlich das so ein bisschen zu deinem macht, aber es ist nicht seine Sendung. Und ich fand auch in der letzten Sendung gab es so Cringe-Momente, die auch einfach nicht mehr zeitgemäß sind. Dann hat er einem kleinen Mädchen einen Handkuss gegeben. Boah. Sorry,
1: das habe ich nicht gesehen. Ich habe ein bisschen durchgeskippt, ehrlicherweise, durch
0: die
1: Sendung.
0: So
1: ich habe die mir jetzt nicht komplett angeguckt.
0: Also okay, es gab so einen Kinderchor und da hat er sich bei einer der Mädels, die ich jetzt mal auf 7, 8 Jahre schätzen würde, mit so einem Handkuss bedankt. Das war wirklich... Naja, und dann gibt es so Momente, wo ich mir auch denke, da kam zum Beispiel dann so ein Comedian, der da scheinbar öfter zu Gast war, verkleidet als ältere Frau.
1: Ja, das habe ich auch gesehen.
0: So, und das fand ich ja ganz interessant.
1: Da habe ich weitergespult.
0: Ist auch, hast auch nichts verpasst, hast auch nichts falsch gemacht.
1: Das fand ich unangenehm.
0: Aber weißt du was, was ich interessant fand? Ich würde mal behaupten, das Publikum dort vor Ort ist ja ein etwas konservativ eingestelltes Publikum. Die hätten, glaube ich, ein Problem mit einer Drag Queen, die da auftreten würde.
1: Nein, aber das glaube ich nicht. Meinst du?
0: Das war nichts anderes. Das war nichts anderes als Drag. Es gab da so ein paar Momente, die waren einfach, ich glaube, irgendwas, es gab auch so eine Moderation, wo er gesagt hat, das kann ich jetzt nicht sagen, weil man muss ja aufpassen, was man sagt. Also da wären so ein paar, weißt du, es war so, also ich finde, es ist kein Verlust, to be honest. Mhm. Ich finde, als Fläche für Schlager hast du absolut recht, die Öffentlich-Rechtlichen haben ihr Image als trutschige Schlagersender schon lange abgelegt. Da hast du recht, das ist für diese Branche schwierig. Ich finde jede Live-Show, die weggeht, auch traurig, weil ich bin ein großer Fan von Live-Momenten. Aber jetzt Stefan Ross und das ist irgendwie... Und dann gab es auch noch eine Schalte, übrigens, da gab es auch noch eine Schalte mit Kiwi in den Fernsehgarten, weil natürlich immer dieser Mythos ist, dass die beiden konkurrieren würden. Und Kiwi, die normalerweise die weitaus erfolgreichere ist. Ich hatte das Gefühl, sie hat jetzt nicht so Bock auf diese Schalte gehabt. Das war irgendwie, die hatte so, naja, jetzt muss sie das jetzt mal machen. So, sie hat auch dann... Ob das jetzt Spitzen waren oder nicht, sie haben ja auch beide dann gesagt, dass sie super gut miteinander können und sie haben ihre Handynummern und schreiben sich und so. Und Kiwi hat dann trotzdem gesagt, ja, es füllt sich hier gerade der Fernsehgarten, ausverkauft 2600 Tickets. Und man guckt mal so bei Stefan Ross und weiß, das sind so 500, 600 Leute. Also du weißt, das war so eine Spitze, wo ich mir gedacht habe, ja. Und dann hat er, und das finde ich dann auch so, dann hat er auch noch on air so, ja Kiwi, wir sind ja die Letzten, die noch unterhalten dürfen. Und jetzt bist du die Letzte, die am Sonntagmorgen noch unterhalten darf. Boah, Alter. Also das ist ja wirklich so eine Schaumschlägerei wie Florian Silbereisen, der ja auch alles hochjazzt, als wäre es das Krasseste der Welt. So. Fand ich schon, und das fand ich auch übrigens interessant, er hat Florian Silbereisen ganz oft, ganz, ganz oft erwähnt in dieser Sendung. Und man weiß ja, dass es aus früheren Zeiten so einen offenen Zwist gab zwischen den beiden, also so eine Konkurrenzsituation. Und Florian Silbereisen, Stefan Ross, schon lange davon gerannt ist. Und er hat dann auch immer wieder betont, der Flori hier, der Flori, da dachte ich mir so, Alter, also war ein Cringe-Fest, hat mir Spaß gemacht zu gucken, ich werde es jetzt nicht vermissen.
1: Ja, ich finde es immer schön, wie du Bad Cop und ich Good Cop bin, aber ich verstehe deine Punkte natürlich auch total. Es ist ja auch nicht so, dass das jetzt meine Sendung war, die ich jetzt immer geguckt habe, aber bei mir ist wirklich, da kommt eher die Emotion raus, dass ich mir denke, schade, noch ein Format weg. Und es, ob da jetzt noch was nachkommt, ich bezweifle es halt, weißt du. Ich habe halt das Gefühl, alles das, was jetzt gerade verschwindet, da kommt nichts groß mehr nach. Also er sagt ja, er hat Gespräche mit anderen Sendern. Ne? Ach, weiß ich jetzt
0: so
1: nicht.
0: So wie unter uns. Ja. Sorry, es ist so wie unter uns. Da hat Sat.1 übrigens sofort Nein gesagt bei unter uns. Ne? Also Sat.1 so, sorry, we don't want that. Also mit welchen Sendern denn? Also weiß ich nicht.
1: Na, MDR würde halt passen, ne? Aber MDR kann sich das ja auch nicht leisten.
0: Nee, wenn man SWR sich das schon nicht leisten will.
1: Da ist so das Credo regional, regional, regional und bei immer wieder sonntags. Das hat auch nichts mit der Regionalität vom MDR-Gebiet zu tun. Von daher, ja, ich sehe es auch nicht. Vielleicht ist es dann auch einfach gut, dann das Alte einfach ziehen zu lassen und vielleicht darauf hoffen, dass mal wieder was Neues kommt und mal wieder was Innovatives, ja. Nun ja. So, wir ziehen mal noch ein bisschen weiter und schauen mal international. Wir haben bei uns ja die Goldene Henne gefeiert. Da haben wir ja eben schon ausführlich drüber gesprochen. In den USA ist jetzt die Emmy-Season eingeläutet worden. Und man muss wirklich Season sagen, weil vielleicht wissen das von euch viele gar nicht. Aber die Emmys sind ja nicht nur an einem Abend. Also das, was man hier in Deutschland eigentlich so mitbekommt, ist diese große Gala, ähnlich wie bei den Oscars, ne, diese große Emmy-Verleihung. Das wird dann auch hier in Deutschland bei Magenta TV ganz exklusiv übertragen und jeder, der Bock hat, kann dann lange wach bleiben und guckt sich eben dann diese glamouröse Veranstaltung an. Aber die Emmys haben insgesamt 121 Kategorien. Und wenn man sich jetzt mal vorstellt, diese 121 Kategorien werden nur an einem Abend ausgezeichnet, dann könnte man davon ausgehen, dass die ganzen Stars und Sternchen da insgesamt, keine Ahnung, 10 oder 11 Stunden sitzen müssen, bis das ganze Prozedere dann mal über die Bühne gebracht wurde. Und das kannst du ja keinem zumuten. Stell dir mal vor, wir haben diese 3,5 Stunden bei der Henne ja schon gespürt, ne? Und das ist schon wirklich sportlich. Stell dir mal vor, du sitzt da 10 Stunden und denkst, oh Gott, jetzt kommt die nächste Kategorie. Ich gehe nach Hause. Ne? Und deshalb wird das über mehrere Abende gemacht. Und es gab jetzt eben schon die ersten beiden Abende und das wird dann aber nicht im Fernsehen übertragen. Also das geschieht dann eher so, ja, man kriegt davon halt nicht so viel mit. Das geschieht so ein bisschen unterm Radar. Die senden das so unterm Radar, wird das so.
0: Ist bei den Grammys aber übrigens auch so, die haben ja auch so viele Kategorien. Und dann gibt es dann auch schon vorher so, das hat sogar eine Zeit lang MTV auch so gemacht, bei den MTV Video Music Awards in der Pre-Show wurden schon die ersten Awards vergeben. So, das waren dann halt so unwichtige Awards, wo man, mein Gott, die dann alle irgendwie nicht interessiert haben, was natürlich irgendwie gemein ist, aber dann wurde irgendwie, dann gab es immer so ein Award für Best Korean Act und der wurde dann in der Pre-Show von irgendeinem Influencer überreicht.
1: Ja, also man muss dazu sagen, bei den Emmys ist es schon so, dass das immer auch eine Gala ist, also die Leute erscheinen da schon in Abendgarderobe, die gehen über den roten Teppich, das ist eine schöne Veranstaltung, aber es wird eben nicht live im TV übertragen.
0: Ja.
1: Und bei diesen ersten beiden Nächten, da geht's um zum Beispiel Doku, Reality, Animation und einfach auch die ganzen Helden hinter der Kamera. Ton, Schnitt, Kostüm, Regie, auch Gastrollen, ne? Also sowas wird da eher ausgezeichnet, was natürlich auch super, super wichtig ist für die Branche und gerade für die Menschen, die hinter der Kamera einfach arbeiten, weil die ja am wenigsten irgendwie mal einen Dank bekommen, gerade so auch
0: das
1: die Lichtmänner, die Tonmänner oder Frauen. Und das ist eben, ne, ist halt schön. Dass es eben diese Abende auch gibt und dann gibt es eben diese Hauptgala, die findet am 14. September dann statt und da sind dann wirklich die ganzen A-Promis, ne? Und dann wird dann sowas ausgezeichnet wie beste Serie, bester Hauptdarsteller, beste Hauptdarstellerin und so weiter und so fort, so wie man es eben kennt. Und das sind dann, glaube ich, an dem Hauptabend nur so 19 Kategorien, was auch viel ist, ne, für so einen Abend. Also das wird dann auch ewig dauern, aber es ist trotzdem alles ein bisschen komprimierter. In den USA läuft diese ganze Veranstaltung dann bei NBC und parallel wird die Show auch auf Peacock gestreamt und bei uns, wie gesagt, bei Magenta TV. Also für alle, die Bock haben, sich das reinzuziehen, müsst ihr mal gucken, um wie viel Uhr das dann hier bei uns ausgestrahlt wird. Wird dann wahrscheinlich wieder irgendwie spätabends, nachts, irgendwie sowas sein, ja.
0: No.
1: Genau. Ja, und was ich noch rausgeschrieben hatte, das fand ich ganz witzig, weil das waren jetzt so die ersten News, die eben auch über die diese ersten beiden Nächte rausgehauen wurden, dass sich nämlich Donald Trump ziemlich ärgern müsste, weil zwei Leute extrem erfolgreich ausgezeichnet wurden, die er überhaupt nicht leihen kann. Zum einen Bad Bunny wurde ausgezeichnet für eine grandiose Halftime-Show, die wir in diesem Jahr erlebt haben. Der hat richtig viele Emmys bekommen. 7 Emmys hat er bekommen. Das ist ein Rekord. Noch nie wurde eine super Halftime-Show mit so vielen Emmys ausgezeichnet. Und ich möchte einmal Donald Trump zitieren, beziehungsweise nein, ich kann es nicht ganz zitieren, weil ich das exakte Zitat nicht mehr weiß, aber er hat im Grunde genommen gesagt, es war die schlechteste Halftime-Show ever. Also die schlimmste, die er je gesehen hat. Und dann wurde auch noch sein Freund Stephen Colbert ausgezeichnet mit 5 Emmys. Und er hat auch einen Preis bekommen für den Ableger Colbert Before Air. Und das ist sehr, sehr schön, weil Colbert jahrelang tatsächlich leer ausgegangen ist. Und jetzt zum Abschied, seine Sendung wurde ja nun abgesetzt in diesem Jahr, hat er nochmal ordentlich abgeräumt. Und das ist ja wirklich einfach ein richtig schönes Kompliment für Stephen Colbert einfach.
0: Weißt du, was ich interessant finde, dass diese amerikanischen Late-Night-Hosts immer dann, wenn sie keine Sendungen mehr haben, anfangen, extrem bärtig zu werden. Ich habe letztens ein Video gesehen von Stephen Colbert und ich war schockiert, der trägt jetzt Vollbart. Und damit folgt er aber auch, David Letterman, den man auch nicht mehr wiedererkennt, der auch aussieht inzwischen wie ein Weihnachtsmann. Und das finde ich total geil. Und David Letterman hat übrigens ein neues Format bei Netflix, das heißt My Next Guest Doesn't Need an Introduction.
1: Ah.
0: Auf Deutsch, also mein nächster Gast braucht keine Einleitung.
1: Einleitung, ja.
0: Einführung, genau. Und die erste Gästin ist Madonna. So viel zum Thema. Sie
1: auch eine, die keinen Nachnamen hat.
0: Ja, du hast ja recht, Julia. Du hast auch keinen mehr ab heute. Wir sind auch nur Julia und Maurice. Lass uns mal noch ein bisschen durchjazzen, weil wir schon so lang über der Zeit sind. Es gibt noch einen Preis, das fand ich ganz toll, für beste Reality-Host für Alan Cumming. Der moderiert The Traitors. Also den amerikanischen und britischen, der macht beides übrigens, den amerikanischen und den britischen Ableger von Die Verräter. Und ich habe letztens den ersten Trailer gesehen. Es gibt jetzt Die Traitors mit Normalo-People in den USA. Und man muss sagen, bei aller Liebe zum deutschen Format, das amerikanische Format ist leider nochmal eine krassere Spur geiler produziert. Es ist so, ich kriege Gänsehaut, dieser Trailer. Alter, ja, ist der
1: Amis,
0: gut gemacht.
1: Die können es aber auch einfach, ja, Maurice. Da sind wir noch nicht. Vielleicht kommen wir da irgendwann mal
0: hin. Da werden wir auch nie sein.
1: Ja, wahrscheinlich nicht. Aber allein, wie die ausleuchten, das ist mir ja immer ein Rätsel.
0: Ja.
1: Wie gut die ausleuchten, das kriegen wir einfach nicht hin.
0: Ich weiß auch nicht. Ja. Aber wenn ihr das mal irgendwie euch angucken könnt, wenn ihr die Gelegenheit habt, ich weiß nicht, wie man in Deutschland rankommt, ob das irgendjemand im Original hat oder man bei YouTube oder ihr wisst, VPN und so, guckt es euch an. Es ist einfach saugut produziert, The Traitors. Mhm. Also ja, nochmal ein bisschen besser. Aber auch die deutsche Staffel war sehr gut, muss man an der Stelle sagen, die deutsche Staffel. Das glaube ich auch deshalb, wenn ich mich richtig nicht irre, ist auch nominiert für den Deutschen Fernsehpreis. Und dann noch die Muppets, ne? Sind auch noch nominiert, kriegen auch noch was vom beim Emmy.
1: Das müssen wir uns jetzt nicht angucken, oder?
0: Die Muppets.
1: Komm, wir sind jetzt schon so lang. Willst du denn die restlichen News, die können wir auch nächste Woche noch machen?
0: Machen wir nächste Woche. Aber ich möchte euch eine Sache möchte ich euch ganz kurz erzählen, weil es ja letzte Woche so
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3: Heute geht es um das Campus Radio CouchFM. Das ist ein Projekt in Zusammenarbeit der drei Berliner Hochschulen, der Humboldt-Universität, der Freien Universität und der Technischen Universität Berlin. Und ich möchte euch nun das Campus Radio genauer vorstellen und habe hierzu Laura und Emily von CouchFM eingeladen. Herzlich willkommen.
4: Hi.
5: Hi.
3: Seit wann gibt es denn das Format Campus Radio CouchFM?
4: Also 2011 kam die Idee auf. Und 2012 lief dann die erste Sendung schon. Also es ist jetzt schon ganz schön lange her.
3: Und ihr sendet ja jeden Tag und habt verschiedene Formate. Wie ist die Sendung denn aufgebaut?
4: Genau, also wir haben jeden Tag in der Woche ein unterschiedliches Format. Zweimal die Woche läuft unser Live-Magazin. Das heißt, da stehen wir live im Studio und reden über alles Mögliche. Und dann läuft auch Musik zwischendurch, wie man es aus dem Radio halt so kennt. Und montags ist bei uns immer Platz für eine Gästesendung. Mhm. Also da können zum Beispiel andere Unis ihre Projekte vorstellen, wenn sie selbst einen Podcast produzieren und so weiter. Dann haben wir am Mittwoch unsere Musiksendung, das Klangkompott. Das wird von der Musikredaktion gemacht und es kann auch alles Mögliche sein. Interviews, einfach eine Band vorstellen, ein Genre vorstellen, alles Mögliche. Genau, donnerstags läuft unser Gästezimmer. Das ist ein Interviewformat mit Personen zum Beispiel aus Politik oder der Kultur, Berliner Figuren, alles Mögliche. Ja, samstags ist bei uns Tanzstunde. Da können DJs aus Berlin ihre Sets spielen und sich so ein bisschen vorstellen. Und am Sonntag läuft unsere Wiedergabeliste mit den besten Songs aus der Woche.
3: Wie kommt ihr denn zu den Themen, die ihr in der Sendung besprecht?
5: Also ich finde, das ist auch mal ein sehr spannender Prozess, weil es einfach wirklich das ist, was die Couchies so im Alltag beschäftigt. Und das fand ich am Anfang auch so ganz ungewohnt, dass wirklich der Themenvorschlag einfach so reingeworfen werden kann. Und meistens wird er auch total cool aufgenommen und dann wird gebrainstormt, dann können andere relaten oder eben nicht. Und das ist immer ein total spannender Prozess. Also das meiste findet so in der Wortredaktion dann statt oder halt davor in den allgemeinen Sitzungen.
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